0: 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Dobrý den, ich bin Ferdinand Hauser und hier ist Radio Prag International mit der aktuellen Sendung von Freitag. Wir berichten heute über eine Resolution des tschechischen Abgeordnetenhauses. Die Abgeordneten der Regierungsparteien haben am gestrigen Donnerstag nämlich ein Dokument verabschiedet, in dem die Organisatoren des Sudetendeutschen Tages in Brünn dazu aufgefordert werden, die Veranstaltung abzusagen. Außerdem wird es in den kommenden 30 Minuten um ein Festival gehen, im Rahmen dessen Konzerte in tschechischen Kirchen veranstaltet werden. Und wir nehmen Sie mit in den Stromovka-Park in Prag. Zunächst aber die aktuellen Meldungen. Heute ist Markéta Kachlíková am Mikrofon.
1: Tschechien hat sich am Freitag gemeinsam mit 35 anderen Mitgliedstaaten des Europarates dazu verpflichtet, sich einem möglichen Sondertribunal anzuschließen, das die Kriegsverbrechen Russlands während der laufenden Invasion in der Ukraine aufarbeiten soll. Über den gemeinsamen Beschluss informierte das Gremium in einer offiziellen Erklärung. Tschechien hatte sich in diesem Format bereits im Mai 2023 für die Einrichtung eines solchen Tribunals ausgesprochen. Die Außenminister aller 46 Länder des Europarats halten am Freitag im moldauischen Chișinău ihre Jahrestagung ab. Tschechien ist durch seinen Diplomatiechef Petr Maczinka vertreten. Das tschechische Finanzministerium bietet seit Donnerstag neue Staatsanleihen zum Verkauf an. Es gibt Schuldbriefe in drei Varianten, nämlich fünfjährige Festzinsanleihen und fünfjährige inflationsgeschützte Anleihen sowie Wertpapiere mit einer Laufzeit von 3 Monaten. Die neue Finanzierungsmaßnahme für den Staatsetat wurde von Ressortleiterin Alena Schillerová vorgestellt. Die Zeichnungsfrist für die erste Ausschüttung läuft demnach bis 28. Juni, wobei die Zahlung bis 7. Juli erfolgt sein muss. In dieser ersten Phase erwarte sie Investitionen der Käufer von rund 20 Milliarden Kronen, so Schillerová. Das sind etwa 820 Millionen Euro. Die diesjährigen staatlichen Abiturprüfungen in Tschechien haben 9,5% der Schüler nicht bestanden. Insgesamt waren es rund 80.600 Schulabgänger, die in diesem Frühjahr an den Prüfungen teilgenommen hatten. Die Ergebnisse übermittelt die staatliche Prüfungsagentur Zermatt am Freitag allen Schulen im Land. Die Direktoren geben die Auswertungen dann bis spätestens kommenden Montag an die Schüler weiter. Im vergangenen Jahr hatte die Durchfallquote bei den Abiturienten im ersten Versuch bei 12,3% gelegen. Pflicht sind hierzulande die Tests in Tschechisch. Beim zweiten Prüfungsfach können die Schüler zwischen Mathematik und einer Fremdsprache wählen. Dabei haben sich diesmal 80% der Jugendlichen für Englisch entschieden und 18% für Mathematik. Die tschechische Polizei hat am Donnerstagnachmittag im mittelböhmischen Kreis einen 35-jährigen Mann festgenommen, der des Reliquiendiebstahls vom Dienstag verdächtigt wird. In der Polizeinachricht auf X hieß es zunächst, man habe zudem Hinweise, wo sich der gestohlene Schädel der heiligen Zdislava befinde. Am Freitagmittag vermeldete der Privatsender CNN Prima News dann, dass der Inhaftierte die Reliquie der Polizei übergeben habe. Der Schädel war am Dienstag während der Messeöffnungszeiten von einer schwarz gekleideten Person aus der Basilika in Jablonec v Poděštědí entwendet worden. Er gilt als unschätzbar wertvoll. Der tschechische Sänger Daniel Žižka steht im Finale des 70. Eurovision Song Contests. Mit seinem Song Crossroads bestand er das zweite Semifinale am Donnerstagabend. Weiter kamen dabei noch 9 andere Bewerber, darunter zum Beispiel die Sängerin Leleka aus der Ukraine. Der ESC findet in diesem Jahr in Wien statt. Im Finale am Samstagabend treten die musikalischen Vertreter von insgesamt 25 Ländern an. Žižka äußerte in einem Interview für das öffentlich-rechtliche tschechische Fernsehen, er habe mit Produzent William Bereš etwa 2 Jahre lang an dem Wettbewerbssong gearbeitet. Zum Schluss das Wetter. Am Samstag ist es in Tschechien verbreitet bewölkt bis bedeckt. Es gibt immer wieder Regen, mitunter auch anhaltend oder von Gewittern begleitet. Ganz im Westen des Landes ist es jedoch freundlicher und zum Abend hin hört der Regen auch im Landesinneren auf. Die Tageshöchsttemperaturen liegen bei 9 bis 13 Grad. Im Nordwesten können sie 16 Grad erreichen.
0: Das tschechische Abgeordnetenhaus hat sich dagegen ausgesprochen, dass der Sudetendeutsche Tag in Tschechien stattfinden soll. Der entsprechende Beschluss wurde am Donnerstag mit den Stimmen der Regierungsparteien verabschiedet. Die Opposition blieb der Abstimmung geschlossen fern. Marketa Kachlikova berichtet.
1: Das Pfingsttreffen der Sudetendeutschen Landsmannschaft soll in der kommenden Woche in Brno und somit zum ersten Mal in Tschechien ausgetragen werden. Das sorgt hierzulande für heftige politische Debatten. Die Regierungsparteien haben am Donnerstag eine Resolution durchgesetzt, die die Veranstaltung ablehnt. Sie fordern die Organisatoren darin auf, das Treffen abzusagen. In der Resolution wird auch jede mögliche Infragestellung der Nachkriegsordnung und Relativierung der Nazi-Verbrechen zurückgewiesen. Eingebracht wurde die Vorlage von der Regierungspartei Freiheit und direkte Demokratie, der zufolge das Treffen der Sudetendeutschen die deutsch-tschechischen Beziehungen belaste. Tomio Okamura ist Parteichef und Vorsitzender des Abgeordnetenhauses.
2: Es geht dabei überhaupt nicht darum, die Beziehungen zu verbessern, sondern im Gegenteil darum, sie zu verschärfen und die Gesellschaft zu spalten.
1: Nach Ansicht der Opposition gehört das Thema nicht ins Parlament. Die Verabschiedung wurde beispielsweise vom christdemokratischen Abgeordneten František Talíř kritisiert.
2: Meiner Meinung nach ist es aus Sicht des Versammlungsrechts verfassungsrechtlich fragwürdig, vorzuschreiben, wer sich wo treffen darf.
1: In der 200-köpfigen Parlamentskammer nahmen nur 77 Abgeordnete der Regierungsparteien an der Abstimmung teil. 73 von ihnen waren dafür, 4 enthielten sich. Die Opposition blieb der Sitzung aus Protest geschlossen fern. Auffallend war auch die leere Ministerbank vorne. Nur 2 Minister, beide für die Autofahrerpartei, nahmen an der Abstimmung teil, wobei sich Umweltminister Igor Červený enthielt und Sportminister Boris Šťastný für die Resolution stimmte. Der Sprecher der sudetendeutschen Volksgruppe Bernd Posselt bezeichnete die Abstimmung als Farce und Karikatur eines parlamentarischen Prozesses. Gegenüber dem tschechischen Fernsehen sagte er:
3: Wir leben Gott sei Dank in einer Demokratie. Die Tschechische Republik ist ja keine Bananenrepublik, sondern eine mitteleuropäische Demokratie. Wir haben Versammlungsfreiheit, wir haben Redefreiheit.
1: Eben Posselt wurde von Vertretern der Regierungsparteien wegen seiner Ablehnung der sogenannten Beneš-Dekrete kritisiert, die die rechtliche Grundlage für die Vertreibung und Enteignung der Deutschen in der Tschechoslowakei nach dem Zweiten Weltkrieg gebildet hatten. Die Sudetendeutsche Landsmannschaft hat allerdings bereits 2015 auf ihren Anspruch auf Rückgabe des nach dem Zweiten Weltkrieg beschlagnahmten Eigentums verzichtet. Posselt sagte in dem Interview gegenüber dem tschechischen Fernsehen am Donnerstag, die Dekrete seien für ihn kein Thema und er werde über sie in Brünn nicht sprechen. Die Sudetendeutschen wurden von dem Dialogfestival Meeting Brno in die zweitgrößte Stadt des Landes eingeladen. Die Organisatoren werden sich nicht an den Beschluss des Abgeordnetenhauses halten, wie Festivalmitbegründer David Macek bekräftigte.
2: Das Abgeordnetenhaus wünscht sich das. Dennoch leben wir in einem freien Staat und vertreten die Zivilgesellschaft im vereinten Europa. Wir als ein tschechischer Verein haben uns lediglich erlaubt, einen deutschen Verein einzuladen, um gemeinsam Gesten von Gedenken, Versöhnung, Aufklärung und Freude über eine neue Freundschaft zu demonstrieren. Nach dem Beitrag zu dieser aufgeheizten politischen Debatte geht es bei uns nun weiter mit einem kulturellen Thema. 12 Konzerte in 3 Städten stehen auf dem Programm des Festivals Hudba Framech, zu Deutsch Musik in den Kirchen. Eröffnet wird es mit einem Konzert in der Wallfahrtskirche Maria vom Siege am Weißen Berg in Prag. Mehr nun von Martina Schneiberkova.
4: Die Geigerin Maria Magdalena Fuchsowa habe ich vorige Woche im Zug nach Prag kennengelernt. Sie kehrte gerade aus Brněna zurück, wo ich sie bei einem beeindruckenden Konzert mit dem Praža Quartett erlebt habe. Während des Gesprächs kamen wir auch auf das Festival zu sprechen, das die Geigerin vor ein paar Jahren ins Leben gerufen hat. Es heißt Hudba Framech, Musik in den Kirchen. Fuchsova erläutert.
1: Das Festival findet in vier herrlichen Kirchen statt, darum dieser Name. Eröffnet wird es in der Marienkirche am Weißenberg in Prag. In Frenstadt Bol Radhoštěm am Fuße der Beskiden werden die Konzerte in der Martinskirche und der Johannes-Täufer-Kirche und in Ostrava in der Marie-Empfängniskirche veranstaltet. Zu Frenstadt habe ich eine besondere Beziehung. Meine Eltern sind dort geboren. Dann zogen sie jedoch für die Arbeit nach Ostrau. Ich bin also schon eine gebürtige Ostrauerin. Meine Eltern kehrten jedoch als Rentner nach Frenstadt zurück. Und ich bin sehr froh, sie in der Beskidenstadt besuchen zu können.
4: Maria Magdalena Fuchsová wird auch selbst bei dem Festival auftreten. Das Eröffnungskonzert in der Kirche am Weißen Berg trägt den Titel »Kreuzungen der Töne – Ein Dialog quer durch Jahrhunderte und Kulturen«. Zuerst spiele sie ein Werk von ihrem Lieblingskomponisten Heinrich Ignaz Franz Bieber, merkt die Geigerin an.
1: Bieber wurde 1644 in Straž pod Ralskem geboren. Er ist ein bewundernswerter Komponist. Seine Lebensgeschichte würde einige Bücher füllen. Ich bin froh, dass seine Passacaglia für Violine erhalten ist. Sie bildet den Abschluss von Biebers Zyklus der Rosenkranz-Sonaten. Grażyna Bacewicz war eine hervorragende polnische Geigerin und Komponistin. Aus ihrem Werk erklingt in Prag das polnische Capriccio. Aufgeführt wird des Weiteren die Komposition »Die späte Stunde« für Violine vom tschechischen Gegenwartskomponisten Ondřej Kukal, die ich sehr mag. Der georgische Komponist Igor Loboda schrieb ein fantastisches Requiem, das er allen Opfern des Krieges in der Ukraine gewidmet hat. Es ist eine sehr tiefe, emotional starke Komposition, mit der das Konzert den Höhepunkt erreicht.
4: Wie die Geigerin erzählte, entschied sie sich zudem, die Sonate für Violine von Sergej Prokofjew beim Konzert zu spielen. Einerseits sei sie eine der bekanntesten Kompositionen für die Solovioline, andererseits werde damit an Prokofjews 135. Geburtstag erinnert. Dieselben Werke stehen auf dem Programm der Konzerte, die am 17. Mai in Frenstadt pod Radhoštěm und am 18. Mai in Ostrava stattfinden. In Ostrava gäbe es zudem noch weitere Programmpunkte. Außer dem Konzert mit dem Duo B&D Strings freue sie sich auf die Zusammenarbeit mit der hervorragenden Klarinettistin Anna Paulová, sagt Marie Magdalena Fuchsová.
5: Mozartův klarinetový kvintet.
1: Es wird Mozarts Klarinettenquintett erklingen und das Brajar-Quartett wird dort Mozarts Streichquartett D-Moll spielen. Ich bin froh, dass wir anlässlich des 270. Geburtstags von Wolfgang Amadeus Mozart ein Konzert als eine Huldigung an ihn veranstalten.
4: Maria Magdalena Fuchsová ist nicht nur Mitglied des Brajar-Quartetts, sondern auch des Bayerischen Kammerorchesters. Zudem unterrichtet sie am Musikgymnasium in Prag.
2: Bei uns geht es nun weiter mit dem Sprachkurs. Darin geht es heute um tschechische Vokabeln rund um das Wort Suchen. Am Mikrofon sind Markéta Kachlíková und Martina Schneipergová.

0: suchen
1: Hele dat.
0: Bedeutet, sich aktiv zu bemühen, um etwas Verlorenes, Verstecktes, aber auch etwas Neues bzw. eine Person zu finden. Das tschechische Verb
1: Hele dat.
0: Hat einen slawischen Ursprung und hängt zusammen mit dem Verb
1: Hledet,
0: also schauen, aber auch mit
1: Hlídat,
0: also bewachen. Ich suche meine Schlüssel.
1: Hledám klíče.
0: In diesem Fall weiß ich, dass ich die Schlüssel besitze, sie aber irgendwo versteckt habe. Ich kann aber auch etwas suchen, womit mich im Moment noch gar nichts verbindet. Ich suche eine Wohnung.
1: Hledám byt.
0: Ich suche eine neue Stelle.
1: Hledám si nové místo.
0: Oder aber ich suche einen Lebenspartner.
1: Hledám životního partnera.
0: Manchmal werden auch ganz konkrete Personen gesucht. Nach einer Straftat sucht die Polizei nach dem Täter.
1: Hledat pachatele.
0: Beziehungsweise nach Zeugen.
1: Hledat svědky.
0: Suchen kann man aber auch etwa Hilfe.
1: Hledat pomoc.
0: Oder einen Ratschlag.
1: Hledat radu.
0: Und manchmal sucht man sogar den Sinn seines Lebens.
1: Hledat smysl života.
0: Wollte man früher etwas wissen, hat man in einem Lexikon nachgeschlagen.
1: Hledat ve slovníku.
0: Heute greift man eher zu einer Suchmaschine.
1: Vyhledávač.
0: Im Internet. Das Verb suchen.
1: Hledat.
0: Kommt auch in manchen Sprichwörtern vor. Eine fast unmögliche Aufgabe lösen oder etwas finden zu wollen, das winzig ist, wird ausgedrückt als die Nadel im Heuhaufen suchen.
1: Hledat jehlu v kupce sena.
0: Wenn man den gestrigen Tag sucht,
1: hledat včerejší den,
0: sucht man vergeblich nach etwas bzw. irrt ziellos umher. Viel optimistischer klingt die Redewendung Wer sucht, der findet.
1: Kdo hledá, najde.
0: Sie bedeutet, dass Anstrengung und Ausdauer am Ende zum Erfolg führen. Auf Wiederhören.
1: Naslyšenou.

0: Soweit die aktuelle Folge unseres Sprachkurses. 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Zum Schluss der Sendung nehmen wir Sie nun noch mit in den Stromovka Park, eine grüne Oase in Prag. Vor allem im Sommer ist er ein beliebtes Ziel der Prager. Für die Öffentlichkeit zugänglich wurde die Anlage vor über 200 Jahren. Bis dahin konnten die Prager den Park Stromovka nur zu besonderen Gelegenheiten betreten. Im Folgenden hören Sie nun mehr zu der Grünanlage von Martina Schneibergova. Sie hören eine Wiederholung aus dem Jahr 2014.
1: Spaziergang durch Prag. Der Park Stromovka befindet sich im 7. Prager Stadtbezirk. Das ehemalige königliche Wildgehege wurde in der zweiten Hälfte des 13. Jahrhunderts errichtet. Heute steht die Grünfläche unter Naturschutz. Der Park gilt gemeinsam mit dem Sommerschloss des Stadthalters als Kulturdenkmal. An manchen Tagen wimmelt es in der Stromovka von Menschen. Dann ist es fast unmöglich.

0: to jednou do roka na svátek svatého Gottharda. A potom
1: das war einst nur einmal im Jahr am Tag des heiligen Gotthard möglich. Ungefähr seit dem 18. Jahrhundert war das Wildgehege auch während der Ostertage geöffnet.
0: Vlastně později, tak zhruba od 18. století, už bývala otevřena i o Velikonoci.
2: An die Eröffnung des Parks für die Öffentlichkeit erinnert eine Inschrift auf dem Gotthardtor, wo die Jahreszahl 1804 noch heute gut zu erkennen ist. Der Stromovka Park kann aber auf eine viel längere Geschichte zurückblicken. Im 13. Jahrhundert errichtete der böhmische König Przemysl Ottokar II. An diesem Ort ein Wildgehege, das mit einer Mauer von der Umgebung getrennt war. Katerina Bečková.
0: Na tomto místě už byl lovecký zámeček za středověku.
1: Es gab dort schon im Mittelalter ein ganz kleines Jagdschloss. Aber erst König Vladislav Jagiello ließ dort Ende des 15. Jahrhunderts ein wirkliches Schloss bauen.
0: 16. století tady postavil vlastně skutečně lovecký kamenný zámeček.
2: Aus der Zeit von Vladislav Jagiello sind nur Fragmente des Schlosses erhalten geblieben. Darunter ein steinerner Löwe, der in seinen Klauen das Wappen von König Vladislav hält. Aus dem Jagdschloss wurde nach einigen Umgestaltungen das Sommerschloss des Statthalters.
0: Byl ve správě Pražského hradu a
1: verwaltet wurde es von der Prager Burg aus. Den Herrscher vertrat zunächst der oberste Burggraf. Seit 1848 wurde er als Statthalter bezeichnet.
0: Seit 1949
2: ist im Schloss die Zeitschriftenabteilung der Bibliothek des Prager Nationalmuseums untergebracht. Zurzeit verschwindet das Gebäude zum Teil hinter einem Gerüst, da die Fassade renoviert wird. Neben dem Sommerschloss des Statthalters gibt es in der Stromovka noch ein weiteres Baudenkmal. Das frühere sogenannte untere Sommerschloss ist heute eher unter der Bezeichnung Schlechtova Restaurace, Restaurant Schlechter, bekannt. Das ursprüngliche Jagdschloss wurde Ende des 17. Jahrhunderts für den österreichischen Kaiser Leopold I. erbaut. Später wurde das Schloss in ein Gartenrestaurant umgebaut. 1882 pachtete der Unternehmer Václav Schlechter die Gaststätte. Seine Nachkommen betrieben sie bis zum Ende des Zweiten Weltkriegs. Obwohl das Gebäude seit 1964 unter Denkmalschutz steht, befindet es sich heute in einem sehr schlechten Zustand. 1978 und 1980 brannte es aus. 2002 wurde es zudem vom Hochwasser beschädigt. Um die Rettung des Gebäudes bemühen sich seit Jahren zwei Prager Bürgerinitiativen. Ob es noch gelingen wird, das historische Haus instand zu setzen, ist momentan unklar.

0: Unweit des ehemaligen Unteren Sommerschlosses mündet der sogenannte Rudolfstollen. Er wurde in den Jahren 1584 bis 1593 unter Kaiser Rudolf II. Angelegt. Am Bau beteiligt waren Bergarbeiter aus Kuttenberg. Durch den über einen Kilometer langen Kanal fließt Wasser aus der Moldau unter dem Stadtteil Lidna hindurch bis in die Teiche im Stromovka-Park. Durch einen Teil des Stromovka-Parks konnte man früher sogar mit der Straßenbahn fahren. Direkt im Park befand sich auch ein Straßenbahndepot. Die Strecke war nur bis zum Zweiten Weltkrieg in Betrieb. Kateřina Pečková.
1: Oni potřebovali tehdy stavět jiné a mnohem důležitější tramvajové trati.
2: Dann wurde es notwendig, andere Straßenbahnstrecken auszubauen. Diese Strecke wurde stillgelegt. Die Gleise aus der Stromovka wurden entfernt und für den Bau anderer Straßenbahnabschnitte in Prag wiederverwendet.
1: Použili na stavbu jiných tramvajových tratí.

Und mit diesem Beitrag war es das für heute von uns. Morgen hören Sie bei uns ein Interview mit der deutsch-tschechischen Journalistin und Kulturmanagerin Libuše Černá. Schalten Sie also wieder ein. Für heute

0: 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Dobrý den, ich bin Ferdinand Hauser und hier ist Radio Prag International mit der aktuellen Sendung von Freitag. Wir berichten heute über eine Resolution des tschechischen Abgeordnetenhauses. Die Abgeordneten der Regierungsparteien haben am gestrigen Donnerstag nämlich ein Dokument verabschiedet, in dem die Organisatoren des Sudetendeutschen Tages in Brünn dazu aufgefordert werden, die Veranstaltung abzusagen. Außerdem wird es in den kommenden 30 Minuten um ein Festival gehen, im Rahmen dessen Konzerte in tschechischen Kirchen veranstaltet werden. Und wir nehmen Sie mit in den Stromovka Park in Prag. Zunächst aber die aktuellen Meldungen. Heute ist Markéta Kachlíková am Mikrofon.
1: Tschechien hat sich am Freitag gemeinsam mit 35 anderen Mitgliedstaaten des Europarates dazu verpflichtet, sich einem möglichen Sondertribunal anzuschließen, das die Kriegsverbrechen Russlands während der laufenden Invasion in der Ukraine aufarbeiten soll. Über den gemeinsamen Beschluss informierte das Gremium in einer offiziellen Erklärung. Tschechien hatte sich in diesem Format bereits im Mai 2023 für die Einrichtung eines solchen Tribunals ausgesprochen. Die Außenminister aller 46 Länder des Europarats halten am Freitag im moldauischen Chișinău ihre Jahrestagung ab. Tschechien ist durch seinen Diplomatiechef Petr Maczinka vertreten. Das tschechische Finanzministerium bietet seit Donnerstag neue Staatsanleihen zum Verkauf an. Es gibt Schuldbriefe in drei Varianten, nämlich 5-jährige Festzinsanleihen und 5-jährige inflationsgeschützte Anleihen sowie Wertpapiere mit einer Laufzeit von 3 Monaten. Die neue Finanzierungsmaßnahme für den Staatsetat wurde von Ressortleiterin Alena Schillerová vorgestellt. Die Zeichnungsfrist für die erste Ausschüttung läuft demnach bis 28. Juni, wobei die Zahlung bis 7. Juli erfolgt sein muss. In dieser ersten Phase erwarte sie Investitionen der Käufer von rund 20 Milliarden Kronen, so Schillerová. Das sind etwa 820 Millionen Euro. Die diesjährigen staatlichen Abiturprüfungen in Tschechien haben 9,5% der Schüler nicht bestanden. Insgesamt waren es rund 80.600 Schulabgänger, die in diesem Frühjahr an den Prüfungen teilgenommen hatten. Die Ergebnisse übermittelt die staatliche Prüfungsagentur Zermatt am Freitag allen Schulen im Land. Die Direktoren geben die Auswertungen dann bis spätestens kommenden Montag an die Schüler weiter. Im vergangenen Jahr hatte die Durchfallquote bei den Abiturienten im ersten Versuch bei 12,3% gelegen. Pflicht sind hierzulande die Tests in Tschechisch. Beim zweiten Prüfungsfach können die Schüler zwischen Mathematik und einer Fremdsprache wählen. Dabei haben sich diesmal 80% der Jugendlichen für Englisch entschieden und 18% für Mathematik. Die tschechische Polizei hat am Donnerstagnachmittag im mittelböhmischen Kreis einen 35-jährigen Mann festgenommen, der des Reliquiendiebstahls vom Dienstag verdächtigt wird. In der Polizeinachricht auf X hieß es zunächst, man habe zudem Hinweise, wo sich der gestohlene Schädel der heiligen Zdislava befinde. Am Freitagmittag vermeldete der Privatsender CNN Prima News dann, dass der Inhaftierte die Reliquie der Polizei übergeben habe. Der Schädel war am Dienstag während der Messeöffnungszeiten von einer schwarz gekleideten Person aus der Basilika in Jablonev Podještědí entwendet worden. Er gilt als unschätzbar wertvoll. Der tschechische Sänger Daniel Žižka steht im Finale des 70. Eurovision Song Contests. Mit seinem Song Crossroads bestand er das zweite Semifinale am Donnerstagabend. Weiter kamen dabei noch 9 andere Bewerber, darunter zum Beispiel die Sängerin Leleka aus der Ukraine. Der ESC findet in diesem Jahr in Wien statt. Im Finale am Samstagabend treten die musikalischen Vertreter von insgesamt 25 Ländern an. Žižka äußerte in einem Interview für das öffentlich-rechtliche tschechische Fernsehen, er habe mit Produzent William Beresch etwa 2 Jahre lang an dem Wettbewerbssong gearbeitet. Zum Schluss das Wetter. Am Samstag ist es in Tschechien verbreitet bewölkt bis bedeckt. Es gibt immer wieder Regen, mitunter auch anhaltend oder von Gewittern begleitet. Ganz im Westen des Landes ist es jedoch freundlicher und zum Abend hin hört der Regen auch im Landesinneren auf. Die Tageshöchsttemperaturen liegen bei 9 bis 13 Grad. Im Nordwesten können sie 16 Grad erreichen.
0: Das tschechische Abgeordnetenhaus hat sich dagegen ausgesprochen, dass der Sudetendeutsche Tag in Tschechien stattfinden soll. Der entsprechende Beschluss wurde am Donnerstag mit den Stimmen der Regierungsparteien verabschiedet. Die Opposition blieb der Abstimmung geschlossen fern. Marketa Kachlikova berichtet.
1: Das Pfingsttreffen der Sudetendeutschen Landsmannschaft soll in der kommenden Woche in Brno und somit zum ersten Mal in Tschechien ausgetragen werden. Das sorgt hierzulande für heftige politische Debatten. Die Regierungsparteien haben am Donnerstag eine Resolution durchgesetzt, die die Veranstaltung ablehnt. Sie fordern die Organisatoren darin auf, das Treffen abzusagen. In der Resolution wird auch jede mögliche Infragestellung der Nachkriegsordnung und Relativierung der Nazi-Verbrechen zurückgewiesen. Eingebracht wurde die Vorlage von der Regierungspartei Freiheit und direkte Demokratie, der zufolge das Treffen der Sudetendeutschen die deutsch-tschechischen Beziehungen belaste. Tomio Okamura ist Parteichef und Vorsitzender des Abgeordnetenhauses.
0: Es geht dabei überhaupt nicht darum, die Beziehungen zu verbessern, sondern im Gegenteil darum, sie zu verschärfen und die Gesellschaft zu spalten.
1: Nach Ansicht der Opposition gehört das Thema nicht ins Parlament. Die Verabschiedung wurde beispielsweise vom christdemokratischen Abgeordneten František Talíř kritisiert.
0: Meiner Meinung nach ist es aus Sicht des Versammlungsrechts verfassungsrechtlich fragwürdig, vorzuschreiben, wer sich wo treffen darf.
1: In der 200-köpfigen Parlamentskammer nahmen nur 77 Abgeordnete der Regierungsparteien an der Abstimmung teil. 73 von ihnen waren dafür, 4 enthielten sich. Die Opposition blieb der Sitzung aus Protest geschlossen fern. Auffallend war auch die leere Ministerbank vorne. Nur 2 Minister, beide für die Autofahrerpartei, nahmen an der Abstimmung teil, wobei sich Umweltminister Igor Červený enthielt und Sportminister Boris Šťastný für die Resolution stimmte. Der Sprecher der Sudetendeutschen Volksgruppe Bernd Posselt bezeichnete die Abstimmung als Farce und Karikatur eines parlamentarischen Prozesses. Gegenüber dem tschechischen Fernsehen sagte er:
2: Wir leben Gott sei Dank in einer Demokratie. Die Tschechische Republik ist ja keine Bananenrepublik, sondern eine mitteleuropäische Demokratie. Wir haben Versammlungsfreiheit, wir haben Redefreiheit.
1: Eben Posselt wurde von Vertretern der Regierungsparteien wegen seiner Ablehnung der sogenannten Beneš-Dekrete kritisiert, die die rechtliche Grundlage für die Vertreibung und Enteignung der Deutschen in der Tschechoslowakei nach dem Zweiten Weltkrieg gebildet hatten. Die Sudetendeutsche Landsmannschaft hat allerdings bereits 2015 auf ihren Anspruch auf Rückgabe des nach dem Zweiten Weltkrieg beschlagnahmten Eigentums verzichtet. Posselt sagte in dem Interview gegenüber dem tschechischen Fernsehen am Donnerstag, die Dekrete seien für ihn kein Thema und er werde über sie in Brünn nicht sprechen. Die Sudetendeutschen wurden von dem Dialogfestival Meeting Brno in die zweitgrößte Stadt des Landes eingeladen. Die Organisatoren werden sich nicht an den Beschluss des Abgeordnetenhauses halten, wie Festivalmitbegründer David Macek bekräftigte.
0: Das Abgeordnetenhaus wünscht sich das. Dennoch leben wir in einem freien Staat und vertreten die Zivilgesellschaft im vereinten Europa. Wir als ein tschechischer Verein haben uns lediglich erlaubt, einen deutschen Verein einzuladen, um gemeinsam Gesten von Gedenken, Versöhnung, Aufklärung und Freude über eine neue Freundschaft zu demonstrieren. Nach dem Beitrag zu dieser aufgeheizten politischen Debatte geht es bei uns nun weiter mit einem kulturellen Thema. 12 Konzerte in 3 Städten stehen auf dem Programm des Festivals Hudba Framech, zu Deutsch Musik in den Kirchen. Eröffnet wird es mit einem Konzert in der Wallfahrtskirche Maria vom Siege am Weißen Berg in Prag. Mehr nun von Martina Schneiberkova.
3: Die Geigerin Maria Magdalena Fuchsowa habe ich vorige Woche im Zug nach Prag kennengelernt. Sie kehrte gerade aus Brněna zurück, wo ich sie bei einem beeindruckenden Konzert mit dem Praža Quartett erlebt habe. Während des Gesprächs kam mir auch auf das Festival zu sprechen, das die Geigerin vor ein paar Jahren ins Leben gerufen hat. Es heißt Hudba Frámech, Musik in den Kirchen. Fuchsowa erläutert.
1: Das Festival findet in vier herrlichen Kirchen statt, darum dieser Name. Eröffnet wird es in der Marienkirche am Weißenberg in Prag. In Frenštát pod Radhoštěm am Fuße der Beskiden werden die Konzerte in der Martinskirche und der Johannes-Täufer-Kirche und in Ostrava in der Marie-Empfängniskirche veranstaltet. Zu Frenštát habe ich eine besondere Beziehung. Meine Eltern sind dort geboren. Dann zogen sie jedoch für die Arbeit nach Ostrau. Ich bin also schon eine gebürtige Ostrauerin. Meine Eltern kehrten jedoch als Rentner nach Frenštát zurück. Und ich bin sehr froh, sie in der Beskidenstadt besuchen zu können.
3: Maria Magdalena Fuchsowa wird auch selbst bei dem Festival auftreten. Das Eröffnungskonzert in der Kirche am Weißen Berg trägt den Titel »Kreuzungen der Töne – Ein Dialog quer durch Jahrhunderte und Kulturen«. Zuerst spiele sie ein Werk von ihrem Lieblingskomponisten Heinrich Ignaz Franz Bieber, merkt die Geigerin an.
1: Bieber wurde 1644 in Straž pod Ralskem geboren. Er ist ein bewundernswerter Komponist. Seine Lebensgeschichte würde einige Bücher füllen. Ich bin froh, dass seine Passacaglia für Violine erhalten ist. Sie bildet den Abschluss von Biebers Zyklus der Rosenkranz-Sonaten. Grażyna Bacewicz war eine hervorragende polnische Geigerin und Komponistin. Aus ihrem Werk erklingt in Prag das polnische Capriccio. Aufgeführt wird des Weiteren die Komposition Die späte Stunde für Violine vom tschechischen Gegenwartskomponisten Ondřej Kukal, die ich sehr mag. Der georgische Komponist Igor Loboda schrieb ein fantastisches Requiem, das er allen Opfern des Krieges in der Ukraine gewidmet hat. Es ist eine sehr tiefe, emotional starke Komposition, mit der das Konzert den Höhepunkt erreicht.
3: Wie die Geigerin erzählte, entschied sie sich zudem, die Sonate für Violine von Sergej Prokofjew beim Konzert zu spielen. Einerseits sei sie eine der bekanntesten Kompositionen für die Solovioline, andererseits werde damit an Prokofjews 135. Geburtstag erinnert. Dieselben Werke stehen auf dem Programm der Konzerte, die am 17. Mai in Frenštát pod Radhoštěm und am 18. Mai in Ostrava stattfinden. In Ostrava gäbe es zudem noch weitere Programmpunkte. Außerdem Konzert mit dem Duo B&D Strings freue sie sich auf die Zusammenarbeit mit der hervorragenden Klarinettistin Anna Paulová, sagt Marie Magdalena Fuchsová.
4: Mozartův klarinetový kvintet.
1: Es wird Mozarts Klarinettenquintett erklingen und das Praža-Quartett wird dort Mozarts Streichquartett D-Moll spielen. Ich bin froh, dass wir anlässlich des 270. Geburtstags von Wolfgang Amadeus Mozart ein Konzert als eine Huldigung an ihn veranstalten.
3: Maria Magdalena Fuchsowa ist nicht nur Mitglied des Praža-Quartetts, sondern auch des Bayerischen Kammerorchesters. Zudem unterrichtet sie am Musikgymnasium in Prag.
0: Bei uns geht es nun weiter mit dem Sprachkurs. Darin geht es heute um tschechische Vokabeln rund um das Wort Suchen. Am Mikrofon sind Markéta Kachlíková und Martina Schneiberková.

0: Suchen
1: Hele dat.
0: Bedeutet, sich aktiv zu bemühen, um etwas Verlorenes, Verstecktes, aber auch etwas Neues bzw. eine Person zu finden. Das tschechische Verb
1: Hele dat.
0: Hat einen slawischen Ursprung und hängt zusammen mit dem Verb
1: Hledet,
0: also schauen, aber auch mit
1: Hlídat,
0: also bewachen. Ich suche meine Schlüssel.
1: Hledám klíče.
0: In diesem Fall weiß ich, dass ich die Schlüssel besitze, sie aber irgendwo versteckt habe. Ich kann aber auch etwas suchen, womit mich im Moment noch gar nichts verbindet. Ich suche eine Wohnung.
1: Hledám byt.
0: Ich suche eine neue Stelle.
1: Hledám si nové místo.
0: Oder aber ich suche einen Lebenspartner.
1: Hledám životního partnera.
0: Manchmal werden auch ganz konkrete Personen gesucht. Nach einer Straftat sucht die Polizei nach dem Täter.
1: Hledat pachatele.
0: Beziehungsweise nach Zeugen.
1: Hledat svědky.
0: Suchen kann man aber auch etwa Hilfe.
1: Hledat pomoc.
0: Oder einen Ratschlag.
1: Hledat radu.
0: Und manchmal sucht man sogar den Sinn seines Lebens.
1: Hledat smysl života.
0: Wollte man früher etwas wissen, hat man in einem Lexikon nachgeschlagen.
1: Hledat ve slovníku.
0: Heute greift man eher zu einer Suchmaschine.
1: Vyhledávač.
0: Im Internet. Das Verb suchen
1: Hledat.
0: Kommt auch in manchen Sprichwörtern vor. Eine fast unmögliche Aufgabe lösen oder etwas finden zu wollen, das winzig ist, wird ausgedrückt als die Nadel im Heuhaufen suchen.
1: Hledat jehlu v kupce sena.
0: Wenn man den gestrigen Tag sucht,
1: hledat včerejší den,
0: sucht man vergeblich nach etwas bzw. irrt ziellos umher. Viel optimistischer klingt die Redewendung wer sucht, der findet.
1: Kdo hledá, najde.
0: Sie bedeutet, dass Anstrengung und Ausdauer am Ende zum Erfolg führen. Auf Wiederhören.
1: Naslyšenou.

0: Soweit die aktuelle Folge unseres Sprachkurses. 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Zum Schluss der Sendung nehmen wir Sie nun noch mit in den Stromovka Park, eine grüne Oase in Prag. Vor allem im Sommer ist er ein beliebtes Ziel der Prager. Für die Öffentlichkeit zugänglich wurde die Anlage vor über 200 Jahren. Bis dahin konnten die Prager den Park Stromovka nur zu besonderen Gelegenheiten betreten. Im Folgenden hören Sie nun mehr zu der Grünanlage von Martina Schneibergova. Sie hören eine Wiederholung aus dem Jahr 2014.
1: Spaziergang durch Prag. Der Park Stromovka befindet sich im 7. Prager Stadtbezirk. Das ehemalige königliche Wildgehege wurde in der zweiten Hälfte des 13. Jahrhunderts errichtet. Heute steht die Grünfläche unter Naturschutz. Der Park gilt gemeinsam mit dem Sommerschloss des Stadthalters als Kulturdenkmal. An manchen Tagen wimmelt es in der Stromovka von Menschen. Dann ist es fast unmöglich, eine freie Bank im Park zu finden. Bei schönem Wetter gäbe es hier allzu viele Menschen, sagt eine Pragerin, die mit ihren Kindern durch den Park spaziert. Hätte Graf Jan Rudolf Chotek vor 210 Jahren das königliche Wildgehege nicht in einen öffentlich zugänglichen Park verwandelt, gäbe es dort heutzutage keine solchen Menschenmengen. Bis 1804 durfte die Öffentlichkeit die Sehenswürdigkeiten der Stromovka nur zu besonderen Anlässen bewundern, sagt die Vorsitzende des Vereins für das alte Prag, Kateřina Bečková.
2: Das war einst nur einmal im Jahr am Tag des heiligen Gotthard möglich. Ungefähr seit dem 18. Jahrhundert war das Wildgehege auch während der Ostertage geöffnet.
1: An die Eröffnung des Parks für die Öffentlichkeit erinnert eine Inschrift auf dem Gotthardtor, wo die Jahreszahl 1804 noch heute gut zu erkennen ist. Der Stromovka Park kann aber auf eine viel längere Geschichte zurückgehen.

0: der nach einigen Umgestaltungen das Sommerschloss des Statthalters.
1: Verwaltet wurde es von der Prager Burg aus. Den Herrscher vertrat zunächst der oberste Burggraf. Seit 1848 wurde er als Statthalter bezeichnet.
2: Seit 1949
0: ist im Schloss die Zeitschriftenabteilung der Bibliothek des Prager Nationalmuseums untergebracht. Zurzeit verschwindet das Gebäude zum Teil hinter einem Gerüst, da die Fassade renoviert wird. Neben dem Sommerschloss des Statthalters gibt es in der Stromowka noch ein weiteres Baudenkmal. Das frühere sogenannte untere Sommerschloss ist heute eher unter der Bezeichnung Schlechtowa Restauratze, Restaurant Schlechter, bekannt. Das ursprüngliche Jagdschloss wurde Ende des 17. Jahrhunderts für den österreichischen Kaiser Leopold I. erbaut. Später wurde das Schloss in ein Gartenrestaurant umgebaut. 1882 pachtete der Unternehmer Václav Schlechter die Gaststätte. Seine Nachkommen betrieben sie bis zum Ende des Zweiten Weltkriegs. Obwohl das Gebäude seit 1964 unter Denkmalschutz steht, befindet es sich heute in einem sehr schlechten Zustand. 1978 und 1980 brannte es aus. 2002 wurde es zudem vom Hochwasser beschädigt. Um die Rettung des Gebäudes bemühen sich seit Jahren zwei Prager Bürgerinitiativen. Ob es noch gelingen wird, das historische Haus instand zu setzen, ist momentan unklar.

0: Und bei des ehemaligen unteren Sommerschlosses mündet der sogenannte Rudolfstollen. Er wurde in den Jahren 1584 bis 1593 unter Kaiser Rudolf II. Angelegt. Am Bau beteiligt waren Bergarbeiter aus Kuttenberg. Durch den über 1 Kilometer langen Kanal fließt Wasser aus der Moldau unter dem Stadtteil Lidna hindurch bis in die Teiche im Stromovka-Park. Durch einen Teil des Stromovka-Parks konnte man früher sogar mit der Straßenbahn fahren. Direkt im Park befand sich auch ein Straßenbahndepot. Die Strecke war nur bis zum Zweiten Weltkrieg im Betrieb. Kateřina Pečková.
1: Dann wurde es notwendig, andere Straßenbahnstrecken auszubauen. Diese Strecke wurde stillgelegt. Die Gleise aus der Stromovka wurden entfernt und für den Bau anderer Straßenbahnabschnitte in Prag wiederverwendet.

Und mit diesem Beitrag war es das für heute von uns. Morgen hören Sie bei uns ein Interview mit der deutsch-tschechischen Journalistin und Kulturmanagerin Libuše Černá. Schalten Sie also wieder ein. Für heute verabschiedet sich Ferdinand Hauser. Tschüss und bis zum nächsten Mal.

0: 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Dobrý den, ich bin Ferdinand Hauser und hier ist Radio Prag International mit der aktuellen Sendung von Freitag. Wir berichten heute über eine Resolution des tschechischen Abgeordnetenhauses. Die Abgeordneten der Regierungsparteien haben am gestrigen Donnerstag nämlich ein Dokument verabschiedet, in dem die Organisatoren des Sudetendeutschen Tages in Brünn dazu aufgefordert werden, die Veranstaltung abzusagen. Außerdem wird es in den kommenden 30 Minuten um ein Festival gehen, im Rahmen dessen Konzerte in tschechischen Kirchen veranstaltet werden. Und wir nehmen Sie mit in den Stromovka-Park in Prag. Zunächst aber die aktuellen Meldungen. Heute ist Markéta Kachlíková am Mikrofon.
1: Tschechien hat sich am Freitag gemeinsam mit 35 anderen Mitgliedstaaten des Europarates dazu verpflichtet, sich einem möglichen Sondertribunal anzuschließen, das die Kriegsverbrechen Russlands während der laufenden Invasion in der Ukraine aufarbeiten soll. Über den gemeinsamen Beschluss informierte das Gremium in einer offiziellen Erklärung. Tschechien hatte sich in diesem Format bereits im Mai 2023 für die Einrichtung eines solchen Tribunals ausgesprochen. Die Außenminister aller 46 Länder des Europarats halten am Freitag im moldauischen Chișinău ihre Jahrestagung ab. Tschechien ist durch seinen Diplomatiechef Petr Maczinka vertreten. Das tschechische Finanzministerium bietet seit Donnerstag neue Staatsanleihen zum Verkauf an. Es gibt Schuldbriefe in drei Varianten, nämlich fünfjährige Festzinsanleihen und fünfjährige inflationsgeschützte Anleihen sowie Wertpapiere mit einer Laufzeit von 3 Monaten. Die neue Finanzierungsmaßnahme für den Staatsetat wurde von Ressortleiterin Alena Schillerová vorgestellt. Die Zeichnungsfrist für die erste Ausschüttung läuft demnach bis 28. Juni, wobei die Zahlung bis 7. Juli erfolgt sein muss. In dieser ersten Phase erwarte sie Investitionen der Käufer von rund 20 Milliarden Kronen, so Schillerová. Das sind etwa 820 Millionen Euro. Die diesjährigen staatlichen Abiturprüfungen in Tschechien haben 9,5% der Schüler nicht bestanden. Insgesamt waren es rund 80.600 Schulabgänger, die in diesem Frühjahr an den Prüfungen teilgenommen hatten. Die Ergebnisse übermittelt die staatliche Prüfungsagentur Zermatt am Freitag allen Schulen im Land. Die Direktoren geben die Auswertungen dann bis spätestens kommenden Montag an die Schüler weiter. Im vergangenen Jahr hatte die Durchfallquote bei den Abiturienten im ersten Versuch bei 12,3% gelegen. Pflicht sind hierzulande die Tests in Tschechisch. Beim zweiten Prüfungsfach können die Schüler zwischen Mathematik und einer Fremdsprache wählen. Dabei haben sich diesmal 80% der Jugendlichen für Englisch entschieden und 18% für Mathematik. Die tschechische Polizei hat am Donnerstagnachmittag im mittelböhmischen Kreis einen 35-jährigen Mann festgenommen, der des Reliquiendiebstahls vom Dienstag verdächtigt wird. In der Polizeinachricht auf X hieß es zunächst, man habe zudem Hinweise, wo sich der gestohlene Schädel der heiligen Zdislava befinde. Am Freitagmittag vermeldete der Privatsender CNN Prima News dann, dass der Inhaftierte die Reliquie der Polizei übergeben habe. Der Schädel war am Dienstag während der Messeöffnungszeiten von einer schwarz gekleideten Person aus der Basilika in Jablonec v Poděštědí entwendet worden. Er gilt als unschätzbar wertvoll. Der tschechische Sänger Daniel Žižka steht im Finale des 70. Eurovision Song Contests. Mit seinem Song Crossroads bestand er das zweite Semifinale am Donnerstagabend. Weiter kamen dabei noch 9 andere Bewerber, darunter zum Beispiel die Sängerin Leleka aus der Ukraine. Der ESC findet in diesem Jahr in Wien statt. Im Finale am Samstagabend treten die musikalischen Vertreter von insgesamt 25 Ländern an. Žižka äußerte in einem Interview für das öffentlich-rechtliche tschechische Fernsehen, er habe mit Produzent William Beresch etwa 2 Jahre lang an dem Wettbewerbssong gearbeitet. Zum Schluss das Wetter. Am Samstag ist es in Tschechien verbreitet bewölkt bis bedeckt. Es gibt immer wieder Regen, mitunter auch anhaltend oder von Gewittern begleitet. Ganz im Westen des Landes ist es jedoch freundlicher und zum Abend hin hört der Regen auch im Landesinneren auf. Die Tageshöchsttemperaturen liegen bei 9 bis 13 Grad. Im Nordwesten können sie 16 Grad erreichen.
0: Das tschechische Abgeordnetenhaus hat sich dagegen ausgesprochen, dass der Sudetendeutsche Tag in Tschechien stattfinden soll. Der entsprechende Beschluss wurde am Donnerstag mit den Stimmen der Regierungsparteien verabschiedet. Die Opposition blieb der Abstimmung geschlossen fern. Marketa Kachlikova berichtet.
1: Das Pfingsttreffen der sudetendeutschen Landsmannschaft soll in der kommenden Woche in Brno und somit zum ersten Mal in Tschechien ausgetragen werden. Das sorgt hierzulande für heftige politische Debatten. Die Regierungsparteien haben am Donnerstag eine Resolution durchgesetzt, die die Veranstaltung ablehnt. Sie fordern die Organisatoren darin auf, das Treffen abzusagen. In der Resolution wird auch jede mögliche Infragestellung der Nachkriegsordnung und Relativierung der Nazi-Verbrechen zurückgewiesen. Eingebracht wurde die Vorlage von der Regierungspartei Freiheit und direkte Demokratie, der zufolge das Treffen der Sudetendeutschen die deutsch-tschechischen Beziehungen belaste. Tomio Okamura ist Parteichef und Vorsitzender des Abgeordnetenhauses.
0: Es geht dabei überhaupt nicht darum, die Beziehungen zu verbessern, sondern im Gegenteil darum, sie zu verschärfen und die Gesellschaft zu spalten.
1: Nach Ansicht der Opposition gehört das Thema nicht ins Parlament. Die Verabschiedung wurde beispielsweise vom christdemokratischen Abgeordneten František Talíř kritisiert.
0: Meiner Meinung nach ist es aus Sicht des Versammlungsrechts verfassungsrechtlich fragwürdig, vorzuschreiben, wer sich wo treffen darf.
1: In der 200-köpfigen Parlamentskammer nahmen nur 77 Abgeordnete der Regierungsparteien an der Abstimmung teil. 73 von ihnen waren dafür, 4 enthielten sich. Die Opposition blieb der Sitzung aus Protest geschlossen fern. Auffallend war auch die leere Ministerbank vorne. Nur 2 Minister, beide für die Autofahrerpartei, nahmen an der Abstimmung teil, wobei sich Umweltminister Igor Červený enthielt und Sportminister Boris Šťastný für die Resolution stimmte. Der Sprecher der sudetendeutschen Volksgruppe Bernd Posselt bezeichnete die Abstimmung als Farce und Karikatur eines parlamentarischen Prozesses. Gegenüber dem tschechischen Fernsehen sagte er:
2: Wir leben Gott sei Dank in einer Demokratie. Die Tschechische Republik ist ja keine Bananenrepublik, sondern eine mitteleuropäische Demokratie. Wir haben Versammlungsfreiheit, wir haben Redefreiheit.
1: Eben Posselt wurde von Vertretern der Regierungsparteien wegen seiner Ablehnung der sogenannten Beneš-Dekrete kritisiert, die die rechtliche Grundlage für die Vertreibung und Enteignung der Deutschen in der Tschechoslowakei nach dem Zweiten Weltkrieg gebildet hatten. Die sudetendeutsche Landsmannschaft hat allerdings bereits 2015 auf ihren Anspruch auf Rückgabe des nach dem Zweiten Weltkrieg beschlagnahmten Eigentums verzichtet. Posselt sagte in dem Interview gegenüber dem tschechischen Fernsehen am Donnerstag, die Dekrete seien für ihn kein Thema und er werde über sie in Brünn nicht sprechen. Die Sudetendeutschen wurden von dem Dialogfestival Meeting Brno in die zweitgrößte Stadt des Landes eingeladen. Die Organisatoren werden sich nicht an den Beschluss des Abgeordnetenhauses halten, wie Festivalmitbegründer David Macek bekräftigte.
0: Das Abgeordnetenhaus wünscht sich das. Dennoch leben wir in einem freien Staat und vertreten die Zivilgesellschaft im vereinten Europa. Wir als ein tschechischer Verein haben uns lediglich erlaubt, einen deutschen Verein einzuladen, um gemeinsam Gesten von Gedenken, Versöhnung, Aufklärung und Freude über eine neue Freundschaft zu demonstrieren. Nach dem Beitrag zu dieser aufgeheizten politischen Debatte geht es bei uns nun weiter mit einem kulturellen Thema. 12 Konzerte in 3 Städten stehen auf dem Programm des Festivals Hudba Framech, zu Deutsch Musik in den Kirchen. Eröffnet wird es mit einem Konzert in der Wallfahrtskirche Maria vom Siege am Weißen Berg in Prag. Mehr nun von Martina Schneiberkova.
3: Die Geigerin Maria Magdalena Fuchsowa habe ich vorige Woche im Zug nach Prag kennengelernt. Sie kehrte gerade aus Brněna zurück, wo ich sie bei einem beeindruckenden Konzert mit dem Praža Quartett erlebt habe. Während des Gesprächs kamen wir auch auf das Festival zu sprechen, das die Geigerin vor ein paar Jahren ins Leben gerufen hat. Es heißt Hudba Frámech, Musik in den Kirchen. Fuchsowa erläutert.
1: Das Festival findet in vier herrlichen Kirchen statt, darum dieser Name. Eröffnet wird es in der Marienkirche am Weißenberg in Prag. In Frenštát pod Radhoštěm am Fuße der Beskiden werden die Konzerte in der Martinskirche und der Johannes-Täufer-Kirche und in Ostrava in der Marie-Empfängniskirche veranstaltet. Zu Frenštát habe ich eine besondere Beziehung. Meine Eltern sind dort geboren. Dann zogen sie jedoch für die Arbeit nach Ostrau. Ich bin also schon eine gebürtige Ostrauerin. Meine Eltern kehrten jedoch als Rentner nach Frenštát zurück. Und ich bin sehr froh, sie in der Beskidenstadt besuchen zu können.
3: Maria Magdalena Fuchsowa wird auch selbst bei dem Festival auftreten. Das Eröffnungskonzert in der Kirche am Weißen Berg trägt den Titel Kreuzungen der Töne, ein Dialog quer durch Jahrhunderte und Kulturen. Zuerst spiele sie ein Werk von ihrem Lieblingskomponisten Heinrich Ignaz Franz Bieber, merkt die Geigerin an.
1: Bieber wurde 1644 in Straž pod Ralskem geboren. Er ist ein bewundernswerter Komponist. Seine Lebensgeschichte würde einige Bücher füllen. Ich bin froh, dass seine Passacaglia für Violine erhalten ist. Sie bildet den Abschluss von Biebers Zyklus der Rosenkranzsonaten. Grażyna Bacewicz war eine hervorragende polnische Geigerin und Komponistin. Aus ihrem Werk erklingt in Prag das polnische Capriccio. Aufgeführt wird des Weiteren die Komposition Die späte Stunde für Violine vom tschechischen Gegenwartskomponisten Ondřej Kukal, die ich sehr mag. Der georgische Komponist Igor Loboda schrieb ein fantastisches Requiem, das er allen Opfern des Krieges in der Ukraine gewidmet hat. Es ist eine sehr tiefe, emotional starke Komposition, mit der das Konzert den Höhepunkt erreicht.
3: Wie die Geigerin erzählte, entschied sie sich zudem, die Sonate für Violine von Sergei Prokofjew beim Konzert zu spielen. Einerseits sei sie eine der bekanntesten Kompositionen für die Solovioline, andererseits werde damit an Prokofjews 135. Geburtstag erinnert. Dieselben Werke stehen auf dem Programm der Konzerte, die am 17. Mai in Frenštát pod Radhoštěm und am 18. Mai in Ostrava stattfinden. In Ostrava gäbe es zudem noch weitere Programmpunkte. Außerdem Konzert mit dem Duo B&D Strings freue sie sich auf die Zusammenarbeit mit der hervorragenden Klarinettistin Anna Paulová, sagt Maria Magdalena Fuchsowa.
4: Mozartův klarinetový kvintet.
1: Es wird Mozarts Klarinettenquintett erklingen und das Praža Quartett wird dort Mozarts Streichquartett D-Moll spielen. Ich bin froh, dass wir anlässlich des 270. Geburtstags von Wolfgang Amadeus Mozart ein Konzert als eine Huldigung an ihn veranstalten.
3: Maria Magdalena Fuchsowa ist nicht nur Mitglied des Praža Quartetts, sondern auch des Bayerischen Kammerorchesters. Zudem unterrichtet sie am Musikgymnasium in Prag.
0: Bei uns geht es nun weiter mit dem Sprachkurs. Darin geht es heute um tschechische Vokabeln rund um das Wort Suchen. Am Mikrofon sind Markéta Kachlíková und Martina Schneibergová.

0: Suchen
1: Helledat.
0: Bedeutet, sich aktiv zu bemühen, um etwas Verlorenes, Verstecktes, aber auch etwas Neues bzw. eine Person zu finden. Das tschechische Verb
1: Helledat
0: hat einen slawischen Ursprung und hängt zusammen mit dem Verb
1: Helledat,
0: also schauen, aber auch mit
1: Helledat,
0: also bewachen. Ich suche meine Schlüssel.
1: Hledám klíče.
0: In diesem Fall weiß ich, dass ich die Schlüssel besitze, sie aber irgendwo versteckt habe. Ich kann aber auch etwas suchen, womit mich im Moment noch gar nichts verbindet. Ich suche eine Wohnung.
1: Hledám byt.
0: Ich suche eine neue Stelle.
1: Hledám si nové místo.
0: Oder aber ich suche einen Lebenspartner.
1: Hledám životního partnera.
0: Manchmal werden auch ganz konkrete Personen gesucht. Nach einer Straftat sucht die Polizei nach dem Täter.
1: Hledat pachatele.
0: Beziehungsweise nach Zeugen.
1: Hledat svědky.
0: Suchen kann man aber auch etwa Hilfe.
1: Hledat pomoc.
0: Oder einen Ratschlag.
1: Hledat radu.
0: Und manchmal sucht man sogar den Sinn seines Lebens.
1: Hledat smysl života.
0: Wollte man früher etwas wissen, hat man in einem Lexikon nachgeschlagen.
1: Hledat ve slovníku.
0: Heute greift man eher zu einer Suchmaschine.
1: Vyhledávač.
0: Im Internet. Das Verb suchen.
1: Hledat.
0: Kommt auch in manchen Sprichwörtern vor. Eine fast unmögliche Aufgabe lösen oder etwas finden zu wollen, das winzig ist, wird ausgedrückt als die Nadel im Heuhaufen suchen.
1: Hledat jehlu v kupce sena.
0: Wenn man den gestrigen Tag sucht,
1: hledat včerejší den,
0: sucht man vergeblich nach etwas bzw. irrt ziellos umher. Viel optimistischer klingt die Redewendung, wer sucht, der findet.
1: Kdo hledá, najde.
0: Sie bedeutet, dass Anstrengung und Ausdauer am Ende zum Erfolg führen. Auf Wiederhören.
1: Naslyšenou.

0: Soweit die aktuelle Folge unseres Sprachkurses. 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Zum Schluss der Sendung nehmen wir Sie nun noch mit in den Stromovka Park, eine grüne Oase in Prag. Vor allem im Sommer ist er ein beliebtes Ziel der Prager. Für die Öffentlichkeit zugänglich wurde die Anlage vor über 200 Jahren. Bis dahin konnten die Prager den Park Stromovka nur zu besonderen Gelegenheiten betreten. Im Folgenden hören Sie nun mehr zu der Grünanlage von Martina Schneibergova. Sie hören eine Wiederholung aus dem Jahr 2014.
1: Spaziergang durch Prag. Der Park Stromovka befindet sich im 7. Prager Stadtbezirk. Das ehemalige königliche Wildgehege wurde in der zweiten Hälfte des 13. Jahrhunderts errichtet. Heute steht die Grünfläche unter Naturschutz. Der Park gilt gemeinsam mit dem Sommerschloss des Stadthalters als Kulturdenkmal. An manchen Tagen wimmelt es in der Stromovka von Menschen. Dann ist es fast unmöglich, eine freie Bank im Park zu finden. Bei schönem Wetter gäbe es hier allzu viele Menschen, sagt eine Pragerin, die mit ihren Kindern durch den Park spaziert. Hätte Graf Jan Rudolf Chotek vor 210 Jahren das königliche Wildgehege nicht in einen öffentlich zugänglichen Park verwandelt, gäbe es dort heutzutage keine solchen Menschenmengen. Bis 1804 durfte die Öffentlichkeit die Sehenswürdigkeiten der Stromovka nur zu besonderen Anlässen bewundern, sagt die Vorsitzende des Vereins für das alte Prag, Kateřina Bečková.
2: Das war einst nur einmal im Jahr am Tag des heiligen Gotthard möglich. Ungefähr seit dem 18. Jahrhundert war das Wildgehege auch während der Ostertage geöffnet.
1: An die Eröffnung des Parks für die Öffentlichkeit erinnert eine Inschrift auf dem Gotthardtor, wo die Jahreszahl 1804 noch heute gut zu erkennen ist. Der Stromovka Park kann aber auf eine viel längere Geschichte zurückblicken. Im 13. Jahrhundert errichtete der böhmische König Przemysl Ottokar II. An diesem Ort ein Wildgehege, das mit einer Mauer von der Umgebung getrennt war. Kateřina Bečková.
2: Es gab dort schon im Mittelalter ein ganz kleines Jagdschloss. Aber erst König Vladislav Jagiello ließ dort Ende des 15. Jahrhunderts ein wirkliches Schloss bauen.
1: Aus der Zeit von Vladislav Jagiello sind nur Fragmente des Schlosses erhalten geblieben. Darunter ein steinerner Löwe, der in seinen Klauen das Wappen von König Vladislav hält. Aus dem Jagdschloss wurde nach einigen Umgestaltungen das Sommerschloss des Stadthalters.
2: Verwaltet wurde es von der Prager Burg aus. Den Herrscher vertrat zunächst der oberste Burggraf. Seit 1848 wurde er als Statthalter bezeichnet.
1: Seit 1949 ist im Schloss die Zeitschriftenabteilung der Bibliothek des Prager Nationalmuseums untergebracht. Zurzeit verschwindet das Gebäude zum Teil hinter einem Gerüst, da die Fassade renoviert wird. Neben dem Sommerschloss des Stadthalters gibt es in der Stromovka noch ein weiteres Baudenkmal. Das frühere sogenannte untere Sommerschloss ist heute eher unter der Bezeichnung Schlechtova Restaurace, Restaurant Schlechter, bekannt. Das ursprüngliche Jagdschloss wurde Ende des 17. Jahrhunderts für den österreichischen Kaiser Leopold I. erbaut. Später wurde das Schloss in ein Gartenrestaurant umgebaut. 1882 pachtete der Unternehmer Václav Schlechter die Gaststätte. Seine Nachkommen betrieben sie bis zum Ende des Zweiten Weltkriegs. Obwohl das Gebäude seit 1964 unter Denkmalschutz steht, befindet es sich heute in einem sehr schlechten Zustand. 1978 und 1980 brannte es aus. 2002 wurde es zudem vom Hochwasser beschädigt. Um die Rettung des Gebäudes bemühen sich seit Jahren zwei Prager Bürgerinitiativen. Ob es noch gelingen wird, das historische Haus instand zu setzen, ist momentan unklar.

0: Und bei des ehemaligen unteren Sommerschlosses mündet der sogenannte Rudolfstollen. Er wurde in den Jahren 1584 bis 1593 unter Kaiser Rudolf II. Angelegt. Am Bau beteiligt waren Bergarbeiter aus Kuttenberg. Durch den über einen Kilometer langen Kanal fließt Wasser aus der Moldau unter dem Stadtteil Litna hindurch bis in die Teiche im Stromowka-Park. Durch einen Teil des Stromowka-Parks konnte man früher sogar mit der Straßenbahn fahren. Direkt im Park befand sich auch ein Straßenbahndepot. Die Strecke war nur bis zum Zweiten Weltkrieg in Betrieb. Kateřina Pečková.
1: Dann wurde es notwendig, andere Straßenbahnstrecken auszubauen. Diese Strecke wurde stillgelegt. Die Gleise aus der Stromovka wurden entfernt und für den Bau anderer Straßenbahnabschnitte in Prag wiederverwendet.

Und mit diesem Beitrag war es das für heute von uns. Morgen hören Sie bei uns ein Interview mit der deutsch-tschechischen Journalistin und Kulturmanagerin Libuše Černá. Schalten Sie also wieder ein. Für heute verabschiedet sich Ferdinand Hauser. Tschüss und bis zum nächsten Mal.

0: 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Dobrý den, ich bin Ferdinand Hauser und hier ist Radio Prag International mit der aktuellen Sendung von Freitag. Wir berichten heute über eine Resolution des tschechischen Abgeordnetenhauses. Die Abgeordneten der Regierungsparteien haben am gestrigen Donnerstag nämlich ein Dokument verabschiedet, in dem die Organisatoren des Sudetendeutschen Tages in Brünn dazu aufgefordert werden, die Veranstaltung abzusagen. Außerdem wird es in den kommenden 30 Minuten um ein Festival gehen, im Rahmen dessen Konzerte in tschechischen Kirchen veranstaltet werden. Und wir nehmen Sie mit in den Stromovka-Park in Prag. Zunächst aber die aktuellen Meldungen. Heute ist Markéta Kachlíková am Mikrofon.
1: Tschechien hat sich am Freitag gemeinsam mit 35 anderen Mitgliedstaaten des Europarates dazu verpflichtet, sich einem möglichen Sondertribunal anzuschließen, das die Kriegsverbrechen Russlands während der laufenden Invasion in der Ukraine aufarbeiten soll. Über den gemeinsamen Beschluss informierte das Gremium in einer offiziellen Erklärung. Tschechien hatte sich in diesem Format bereits im Mai 2023 für die Einrichtung eines solchen Tribunals ausgesprochen. Die Außenminister aller 46 Länder des Europarats halten am Freitag im moldauischen Chișinău ihre Jahrestagung ab. Tschechien ist durch seinen Diplomatiechef Petr Maczinka vertreten. Das tschechische Finanzministerium bietet seit Donnerstag neue Staatsanleihen zum Verkauf an. Es gibt Schuldbriefe in drei Varianten, nämlich 5-jährige Festzinsanleihen und 5-jährige inflationsgeschützte Anleihen sowie Wertpapiere mit einer Laufzeit von 3 Monaten. Die neue Finanzierungsmaßnahme für den Staatsetat wurde von Ressortleiterin Alena Schillerová vorgestellt. Die Zeichnungsfrist für die erste Ausschüttung läuft demnach bis 28. Juni, wobei die Zahlung bis 7. Juli erfolgt sein muss. In dieser ersten Phase erwarte sie Investitionen der Käufer von rund 20 Milliarden Kronen, so Schillerová. Das sind etwa 820 Millionen Euro. Die diesjährigen staatlichen Abiturprüfungen in Tschechien haben 9,5% der Schüler nicht bestanden. Insgesamt waren es rund 80.600 Schulabgänger, die in diesem Frühjahr an den Prüfungen teilgenommen hatten. Die Ergebnisse übermittelt die staatliche Prüfungsagentur Zermatt am Freitag allen Schulen im Land. Die Direktoren geben die Auswertungen dann bis spätestens kommenden Montag an die Schüler weiter. Im vergangenen Jahr hatte die Durchfallquote bei den Abiturienten im ersten Versuch bei 12,3% gelegen. Pflicht sind hierzulande die Tests in Tschechisch. Beim zweiten Prüfungsfach können die Schüler zwischen Mathematik und einer Fremdsprache wählen. Dabei haben sich diesmal 80% der Jugendlichen für Englisch entschieden und 18% für Mathematik. Die tschechische Polizei hat am Donnerstagnachmittag im mittelböhmischen Kreis einen 35-jährigen Mann festgenommen, der des Reliquiendiebstahls vom Dienstag verdächtigt wird. In der Polizeinachricht auf X hieß es zunächst, man habe zudem Hinweise, wo sich der gestohlene Schädel der heiligen Zdislava befinde. Am Freitagmittag vermeldete der Privatsender CNN Prima News dann, dass der Inhaftierte die Reliquie der Polizei übergeben habe. Der Schädel war am Dienstag während der Messeöffnungszeiten von einer schwarz gekleideten Person aus der Basilika in Jablonev Podještědí entwendet worden. Er gilt als unschätzbar wertvoll. Der tschechische Sänger Daniel Žižka steht im Finale des 70. Eurovision Song Contests. Mit seinem Song Crossroads bestand er das zweite Semifinale am Donnerstagabend. Weiter kamen dabei noch 9 andere Bewerber, darunter zum Beispiel die Sängerin Leleka aus der Ukraine. Der ESC findet in diesem Jahr in Wien statt. Im Finale am Samstagabend treten die musikalischen Vertreter von insgesamt 25 Ländern an. Žižka äußerte in einem Interview für das öffentlich-rechtliche tschechische Fernsehen, er habe mit Produzent William Beresch etwa 2 Jahre lang an dem Wettbewerbssong gearbeitet. Zum Schluss das Wetter. Am Samstag ist es in Tschechien verbreitet bewölkt bis bedeckt. Es gibt immer wieder Regen, mitunter auch anhaltend oder von Gewittern begleitet. Ganz im Westen des Landes ist es jedoch freundlicher und zum Abend hin hört der Regen auch im Landesinneren auf. Die Tageshöchsttemperaturen liegen bei 9 bis 13 Grad. Im Nordwesten können sie 16 Grad erreichen.
0: Das tschechische Abgeordnetenhaus hat sich dagegen ausgesprochen, dass der Sudetendeutsche Tag in Tschechien stattfinden soll. Der entsprechende Beschluss wurde am Donnerstag mit den Stimmen der Regierungsparteien verabschiedet. Die Opposition blieb der Abstimmung geschlossen fern. Marketa Kachlikova berichtet.
1: Das Pfingsttreffen der Sudetendeutschen Landsmannschaft soll in der kommenden Woche in Brno und somit zum ersten Mal in Tschechien ausgetragen werden. Das sorgt hierzulande für heftige politische Debatten. Die Regierungsparteien haben am Donnerstag eine Resolution durchgesetzt, die Veranstaltung ablehnt. Sie fordern die Organisatoren darin auf, das Treffen abzusagen. In der Resolution wird auch jede mögliche Infragestellung der Nachkriegsordnung und Relativierung der Nazi-Verbrechen zurückgewiesen. Eingebracht wurde die Vorlage von der Regierungspartei Freiheit und direkte Demokratie, der zufolge das Treffen der Sudetendeutschen die deutsch-tschechischen Beziehungen belaste. Tomio Okamura ist Parteichef und Vorsitzender des Abgeordnetenhauses.
2: Es geht dabei überhaupt nicht darum, die Beziehungen zu verbessern, sondern im Gegenteil darum, sie zu verschärfen und die Gesellschaft zu spalten.
1: Nach Ansicht der Opposition gehört das Thema nicht ins Parlament. Die Verabschiedung wurde beispielsweise vom christdemokratischen Abgeordneten František Talíř kritisiert.
2: Meiner Meinung nach ist es aus Sicht des Versammlungsrechts verfassungsrechtlich fragwürdig, vorzuschreiben, wer sich wo treffen darf.
1: In der 200-köpfigen Parlamentskammer nahmen nur 77 Abgeordnete der Regierungsparteien an der Abstimmung teil. 73 von ihnen waren dafür, 4 enthielten sich. Die Opposition blieb der Sitzung aus Protest geschlossen fern. Auffallend war auch die leere Ministerbank vorne. Nur 2 Minister, beide für die Autofahrerpartei, nahmen an der Abstimmung teil, wobei sich Umweltminister Igor Červený enthielt und Sportminister Boris Časny für die Resolution stimmte. Der Sprecher der sudetendeutschen Volksgruppe Bernd Posselt bezeichnete die Abstimmung als Farce und Karikatur eines parlamentarischen Prozesses. Gegenüber dem tschechischen Fernsehen sagte er:
3: Wir leben Gott sei Dank in einer Demokratie. Die Tschechische Republik ist ja keine Bananenrepublik, sondern eine mitteleuropäische Demokratie. Wir haben Versammlungsfreiheit, wir haben Redefreiheit.
1: Eben Posselt wurde von Vertretern der Regierungsparteien wegen seiner Ablehnung der sogenannten Beneš-Dekrete kritisiert, die die rechtliche Grundlage für die Vertreibung und Enteignung der Deutschen in der Tschechoslowakei nach dem Zweiten Weltkrieg gebildet hatten. Die Sudetendeutsche Landsmannschaft hat allerdings bereits 2015 auf ihren Anspruch auf Rückgabe des nach dem Zweiten Weltkrieg beschlagnahmten Eigentums verzichtet. Posselt sagte in dem Interview gegenüber dem tschechischen Fernsehen am Donnerstag, die Dekrete seien für ihn kein Thema und er werde über sie in Brünn nicht sprechen. Die Sudetendeutschen wurden von dem Dialogfestival Meeting Brno in die zweitgrößte Stadt des Landes eingeladen. Die Organisatoren werden sich nicht an den Beschluss des Abgeordnetenhauses halten, wie Festivalmitbegründer David Macek bekräftigte.
2: Das Abgeordnetenhaus wünscht sich das. Dennoch leben wir in einem freien Staat und vertreten die Zivilgesellschaft im vereinten Europa. Wir als ein tschechischer Verein haben uns lediglich erlaubt, einen deutschen Verein einzuladen, um gemeinsam Gesten von Gedenken, Versöhnung, Aufklärung und Freude über eine neue Freundschaft zu demonstrieren. Nach dem Beitrag zu dieser aufgeheizten politischen Debatte geht es bei uns nun weiter mit einem kulturellen Thema. 12 Konzerte in 3 Städten stehen auf dem Programm des Festivals Hudba Framech, zu Deutsch Musik in den Kirchen. Eröffnet wird es mit einem Konzert in der Wallfahrtskirche Maria vom Siege am Weißen Berg in Prag. Mehr nun von Martina Schneiberkova.
4: Die Geigerin Maria Magdalena Fuchsova habe ich vorige Woche im Zug nach Prag kennengelernt. Sie kehrte gerade aus Brněna zurück, wo ich sie bei einem beeindruckenden Konzert mit dem Pražák Quartett erlebt habe. Während des Gesprächs kamen wir auch auf das Festival zu sprechen, das die Geigerin vor ein paar Jahren ins Leben gerufen hat. Es heißt Hudba Framech, Musik in den Kirchen. Fuchsová erläutert.
1: Das Festival findet in vier herrlichen Kirchen statt, darum dieser Name. Eröffnet wird es in der Marienkirche am Weißenberg in Prag. In Frenštátpol Radhoštěm am Fuße der Beskiden werden die Konzerte in der Martinskirche und der Johannes-Täufer-Kirche und in Ostrava in der Marie-Empfängniskirche veranstaltet. Zu Frenštát habe ich eine besondere Beziehung. Meine Eltern sind dort geboren. Dann zogen sie jedoch für die Arbeit nach Ostrau. Ich bin also schon eine gebürtige Ostrauerin. Meine Eltern kehrten jedoch als Rentner nach Frenštát zurück. Und ich bin sehr froh, sie in der Beskidenstadt besuchen zu können.
4: Maria Magdalena Fuchsová wird auch selbst bei dem Festival auftreten. Das Eröffnungskonzert in der Kirche am Weißen Berg trägt den Titel Kreuzungen der Töne, ein Dialog quer durch Jahrhunderte und Kulturen. Zuerst spiele sie ein Werk von ihrem Lieblingskomponisten Heinrich Ignaz Franz Bieber, merkt die Geigerin an.
1: Bieber wurde 1644 in Straš pod Ralskem geboren. Er ist ein bewundernswerter Komponist. Seine Lebensgeschichte würde einige Bücher füllen. Ich bin froh, dass seine Passacaglia für Violine erhalten ist. Sie bildet den Abschluss von Biebers Zyklus der Rosenkranz-Sonaten. Grażyna Bacewicz war eine hervorragende polnische Geigerin und Komponistin. Aus ihrem Werk erklingt in Prag das polnische Capriccio. Aufgeführt wird des Weiteren die Komposition Die späte Stunde für Violine vom tschechischen Gegenwartskomponisten Ondřej Kukal, die ich sehr mag. Der georgische Komponist Igor Loboda schrieb ein fantastisches Requiem, das er allen Opfern des Krieges in der Ukraine gewidmet hat. Es ist eine sehr tiefe, emotional starke Komposition, mit der das Konzert den Höhepunkt erreicht.
4: Wie die Geigerin erzählte, entschied sie sich zudem, die Sonate für Violine von Sergei Prokofjew beim Konzert zu spielen. Einerseits sei sie eine der bekanntesten Kompositionen für die Solo-Violine, andererseits werde damit an Prokofjews 135. Geburtstag erinnert. Dieselben Werke stehen auf dem Programm der Konzerte, die am 17. Mai in Frenštát pod Radhoštěm und am 18. Mai in Ostrava stattfinden. In Ostrava gäbe es zudem noch weitere Programmpunkte. Außerdem Konzert mit dem Duo B&D Strings freue sie sich auf die Zusammenarbeit mit der hervorragenden Klarinettistin Anna Paulová, sagt Marie Magdalena Fuchsová.
5: Mozartův klarinetový kvintet.
1: Es wird Mozarts Klarinettenquintett erklingen und das Brajar-Quartett wird dort Mozarts Streichquartett D-Moll spielen. Ich bin froh, dass wir anlässlich des 270. Geburtstags von Wolfgang Amadeus Mozart ein Konzert als eine Huldigung an ihn veranstalten.
4: Maria Magdalena Fuchsová ist nicht nur Mitglied des Brajar-Quartetts, sondern auch des Bayerischen Kammerorchesters. Zudem unterrichtet sie am Musikgymnasium in Prag.
0: Bei uns geht es nun weiter mit dem Sprachkurs. Darin geht es heute um tschechische Vokabeln rund um das Wort Suchen. Am Mikrofon sind Markéta Kachlíková und Martina Schneibergová.

0: Helledat
1: bedeutet, sich aktiv zu bemühen, um etwas Verlorenes, Verstecktes, aber auch etwas Neues bzw. eine Person zu finden. Das tschechische Verb
0: Helledat
1: hat einen slawischen Ursprung und hängt zusammen mit dem Verb
0: Helledat,
1: also schauen, aber auch mit
0: Helledat,
1: also bewachen. Ich suche meine Schlüssel.
0: Hledám klíče.
1: In diesem Fall weiß ich, dass ich die Schlüssel besitze, sie aber irgendwo versteckt habe. Ich kann aber auch etwas suchen, womit mich im Moment noch gar nichts verbindet. Ich suche eine Wohnung.
0: Hledám byt.
1: Ich suche eine neue Stelle.
0: Hledám si nové místo.
1: Oder aber ich suche einen Lebenspartner.
0: Hledám životního partnera.
1: Manchmal werden auch ganz konkrete Personen gesucht. Nach einer Straftat sucht die Polizei nach dem Täter.
0: Hledat pachatele.
1: Beziehungsweise nach Zeugen.
0: Hledat svědky.
1: Suchen kann man aber auch etwa Hilfe.
0: Hledat pomoc.
1: Oder einen Ratschlag.
0: Hledat radu.
1: Und manchmal sucht man sogar den Sinn seines Lebens.
0: Hledat smysl života.
1: Wollte man früher etwas wissen, hat man in einem Lexikon nachgeschlagen.
0: Hledat ve slovníku.
1: Heute greift man eher zu einer Suchmaschine.
0: Vyhledávač.
1: Im Internet. Das Verb suchen.
0: Hledat.
1: Kommt auch in manchen Sprichwörtern vor. Eine fast unmögliche Aufgabe lösen oder etwas finden zu wollen, das winzig ist, wird ausgedrückt als die Nadel im Heuhaufen suchen.
0: Hledat jehlu v kupce sena.
1: Wenn man den gestrigen Tag sucht,
0: hledat včerejší den,
1: sucht man vergeblich nach etwas bzw. irrt ziellos umher. Viel optimistischer klingt die Redewendung, wer sucht, der findet.
0: Kdo hledá, najde.
1: Sie bedeutet, dass Anstrengung und Ausdauer am Ende zum Erfolg führen. Auf Wiederhören.
0: Naslyšenou.

0: Soweit die aktuelle Folge unseres Sprachkurses. 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Zum Schluss der Sendung nehmen wir Sie nun noch mit in den Stromovka Park, eine grüne Oase in Prag. Vor allem im Sommer ist er ein beliebtes Ziel der Prager. Für die Öffentlichkeit zugänglich wurde die Anlage vor über 200 Jahren. Bis dahin konnten die Prager den Park Stromovka nur zu besonderen Gelegenheiten betreten. Im Folgenden hören Sie nun mehr zu der Grünanlage von Martina Schneibergova. Sie hören eine Wiederholung aus dem Jahr 2014.
1: Spaziergang durch Prag. Der Park Stromovka befindet sich im 7. Prager Stadtbezirk. Das ehemalige königliche Wildgehege wurde in der zweiten Hälfte des 13. Jahrhunderts errichtet. Heute steht die Grünfläche unter Naturschutz. Der Park gilt gemeinsam mit dem Sommerschloss des Stadthalters als Kulturdenkmal. An manchen Tagen wimmelt es in der Stromovka von Menschen. Dann ist es fast unmöglich, eine freie Bank im Park zu finden. Bei schönem Wetter gäbe es hier allzu viele Menschen, sagt eine Pragerin, die mit ihren Kindern durch den Park spaziert. Hätte Graf Jan Rudolf Chotek vor 210 Jahren das königliche Wildgehege nicht in einen öffentlich zugänglichen Park verwandelt, gäbe es dort heutzutage keine solchen Menschenmengen. Bis 1804 durfte die Öffentlichkeit die Sehenswürdigkeiten der Stromovka nur zu besonderen Anlässen bewundern, sagt die Vorsitzende des Vereins für das alte Prag, Kateřina Bečková.
2: Das war einst nur einmal im Jahr am Tag des heiligen Gotthard möglich. Ungefähr seit dem 18. Jahrhundert war das Wildgehege auch während der Ostertage geöffnet.
1: An die Eröffnung des Parks für die Öffentlichkeit erinnert eine Inschrift auf dem Gotthardtor, wo die Jahreszahl 1804 noch heute gut zu erkennen ist. Der Stromovka Park kann aber auf eine viel längere Geschichte zurückblicken. Im 13. Jahrhundert errichtete der böhmische König Przemysl Ottokar II. An diesem Ort ein Wildgehege, das mit einer Mauer von der Umgebung getrennt war. Kateřina Bečková.
2: Es gab dort schon im Mittelalter ein ganz kleines Jagdschloss. Aber erst König Vladislav Jagiello ließ dort Ende des 15. Jahrhunderts ein wirkliches Schloss bauen.
1: Aus der Zeit von Vladislav Jagiello sind nur Fragmente des Schlosses erhalten geblieben. Darunter ein steinerner Löwe, der in seinen Klauen das Wappen von König Vladislav hält. Aus dem Jagdschloss wurde nach einigen Umgestaltungen das Sommerschloss des Stadthalters.
2: Verwaltet wurde es von der Prager Burg aus. Den Herrscher vertrat zunächst der oberste Burggraf. Seit 1848 wurde er als Stadthalter bezeichnet.
3: Seit 1949
1: ist im Schloss die Zeitschriftenabteilung der Bibliothek des Prager Nationalmuseums untergebracht. Zurzeit verschwindet das Gebäude zum Teil hinter einem Gerüst, da die Fassade renoviert wird. Neben dem Sommerschloss des Stadthalters gibt es in der Stromovka noch ein weiteres Baudenkmal. Das frühere sogenannte untere Sommerschloss ist heute eher unter der Bezeichnung Schlechtova Restaurace, Restaurant Schlechter, bekannt. Das ursprüngliche Jagdschloss wurde Ende des 17. Jahrhunderts für den österreichischen Kaiser Leopold I. erbaut. Später wurde das Schloss in ein Gartenrestaurant umgebaut. 1882 pachtete der Unternehmer Václav Schlechter die Gaststätte. Seine Nachkommen betrieben sie bis zum Ende des Zweiten Weltkriegs. Obwohl das Gebäude seit 1964 unter Denkmalschutz steht, befindet es sich heute in einem sehr schlechten Zustand. 1978 und 1980 brannte es aus. 2002 wurde es zudem vom Hochwasser beschädigt. Um die Rettung des Gebäudes bemühen sich seit Jahren zwei Prager Bürgerinitiativen. Ob es noch gelingen wird, das historische Haus instand zu setzen, ist momentan unklar.

0: Unweit des ehemaligen Unteren Sommerschlosses mündet der sogenannte Rudolfstollen. Er wurde in den Jahren 1584 bis 1593 unter Kaiser Rudolf II. Angelegt. Am Bau beteiligt waren Bergarbeiter aus Kuttenberg. Durch den über einen Kilometer langen Kanal fließt Wasser aus der Moldau unter dem Stadtteil Litna hindurch bis in die Teiche im Stromowka-Park. Durch einen Teil des Stromowka-Parks konnte man früher sogar mit der Straßenbahn fahren. Direkt im Park befand sich auch ein Straßenbahndepot. Die Strecke war nur bis zum Zweiten Weltkrieg in Betrieb. Kateřina Pečková.
1: Dann wurde es notwendig, andere Straßenbahnstrecken auszubauen. Diese Strecke wurde stillgelegt. Die Gleise aus der Stromovka wurden entfernt und für den Bau anderer Straßenbahnabschnitte in Prag wiederverwendet.

Und mit diesem Beitrag war es das für heute von uns. Morgen hören Sie bei uns ein Interview mit der deutsch-tschechischen Journalistin und Kulturmanagerin Libuše Černá. Schalten Sie also wieder ein. Für heute verabschiedet sich Ferdinand Hauser. Tschüss und bis zum nächsten Mal.

0: 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Dobrý den, ich bin Ferdinand Hauser und hier ist Radio Prag International mit der aktuellen Sendung von Freitag. Wir berichten heute über eine Resolution des tschechischen Abgeordnetenhauses. Die Abgeordneten der Regierungsparteien haben am gestrigen Donnerstag nämlich ein Dokument verabschiedet, in dem die Organisatoren des Sudetendeutschen Tages in Brünn dazu aufgefordert werden, die Veranstaltung abzusagen. Außerdem wird es in den kommenden 30 Minuten um ein Festival gehen, im Rahmen dessen Konzerte in tschechischen Kirchen veranstaltet werden. Und wir nehmen Sie mit in den Stromovka-Park in Prag. Zunächst aber die aktuellen Meldungen. Heute ist Markéta Kachlíková am Mikrofon.
1: Tschechien hat sich am Freitag gemeinsam mit 35 anderen Mitgliedstaaten des Europarates dazu verpflichtet, sich einem möglichen Sondertribunal anzuschließen, das die Kriegsverbrechen Russlands während der laufenden Invasion in der Ukraine aufarbeiten soll. Über den gemeinsamen Beschluss informierte das Gremium in einer offiziellen Erklärung. Tschechien hatte sich in diesem Format bereits im Mai 2023 für die Einrichtung eines solchen Tribunals ausgesprochen. Die Außenminister aller 46 Länder des Europarats halten am Freitag im moldauischen Chișinău ihre Jahrestagung ab. Tschechien ist durch seinen Diplomatiechef Petr Maczinka vertreten. Das tschechische Finanzministerium bietet seit Donnerstag neue Staatsanleihen zum Verkauf an. Es gibt Schuldbriefe in drei Varianten, nämlich fünfjährige Festzinsanleihen und fünfjährige inflationsgeschützte Anleihen sowie Wertpapiere mit einer Laufzeit von 3 Monaten. Die neue Finanzierungsmaßnahme für den Staatsetat wurde von Ressortleiterin Alena Schillerová vorgestellt. Die Zeichnungsfrist für die erste Ausschüttung läuft demnach bis 28. Juni, wobei die Zahlung bis 7. Juli erfolgt sein muss. In dieser ersten Phase erwarte sie Investitionen der Käufer von rund 20 Milliarden Kronen, so Schillerová. Das sind etwa 820 Millionen Euro. Die diesjährigen staatlichen Abiturprüfungen in Tschechien haben 9,5% der Schüler nicht bestanden. Insgesamt waren es rund 80.600 Schulabgänger, die in diesem Frühjahr an den Prüfungen teilgenommen hatten. Die Ergebnisse übermittelt die staatliche Prüfungsagentur Zermatt am Freitag allen Schulen im Land. Die Direktoren geben die Auswertungen dann bis spätestens kommenden Montag an die Schüler weiter. Im vergangenen Jahr hatte die Durchfallquote bei den Abiturienten im ersten Versuch bei 12,3% gelegen. Pflicht sind hierzulande die Tests in Tschechisch. Beim zweiten Prüfungsfach können die Schüler zwischen Mathematik und einer Fremdsprache wählen. Dabei haben sich diesmal 80% der Jugendlichen für Englisch entschieden und 18% für Mathematik. Die tschechische Polizei hat am Donnerstagnachmittag im mittelböhmischen Kreis einen 35-jährigen Mann festgenommen, der des Reliquiendiebstahls vom Dienstag verdächtigt wird. In der Polizeinachricht auf X hieß es zunächst, man habe zudem Hinweise, wo sich der gestohlene Schädel der heiligen Zdislava befinde. Am Freitagmittag vermeldete der Privatsender CNN Prima News dann, dass der Inhaftierte die Reliquie der Polizei übergeben habe. Der Schädel war am Dienstag während der Messeöffnungszeiten von einer schwarz gekleideten Person aus der Basilika in Jablonec v Podještědí entwendet worden. Er gilt als unschätzbar wertvoll. Der tschechische Sänger Daniel Žižka steht im Finale des 70. Eurovision Song Contests. Mit seinem Song Crossroads bestand er das zweite Semifinale am Donnerstagabend. Weiter kamen dabei noch 9 andere Bewerber, darunter zum Beispiel die Sängerin Leleka aus der Ukraine. Der ESC findet in diesem Jahr in Wien statt. Im Finale am Samstagabend treten die musikalischen Vertreter von insgesamt 25 Ländern an. Žižka äußerte in einem Interview für das öffentlich-rechtliche tschechische Fernsehen, er habe mit Produzent William Beresch etwa 2 Jahre lang an dem Wettbewerbssong gearbeitet. Zum Schluss das Wetter. Am Samstag ist es in Tschechien verbreitet bewölkt bis bedeckt. Es gibt immer wieder Regen, mitunter auch anhaltend oder von Gewittern begleitet. Ganz im Westen des Landes ist es jedoch freundlicher und zum Abend hin hört der Regen auch im Landesinneren auf. Die Tageshöchsttemperaturen liegen bei 9 bis 13 Grad. Im Nordwesten können sie 16 Grad erreichen.
0: Das tschechische Abgeordnetenhaus hat sich dagegen ausgesprochen, dass der Sudetendeutsche Tag in Tschechien stattfinden soll. Der entsprechende Beschluss wurde am Donnerstag mit den Stimmen der Regierungsparteien verabschiedet. Die Opposition blieb der Abstimmung geschlossen fern. Marketa Kachlikova berichtet.
1: Das Pfingsttreffen der Sudetendeutschen Landsmannschaft soll in der kommenden Woche in Brno und somit zum ersten Mal in Tschechien ausgetragen werden. Das sorgt hierzulande für heftige politische Debatten. Die Regierungsparteien haben am Donnerstag eine Resolution durchgesetzt, die die Veranstaltung ablehnt. Sie fordern die Organisatoren darin auf, das Treffen abzusagen. In der Resolution wird auch jede mögliche Infragestellung der Nachkriegsordnung und Relativierung der Nazi-Verbrechen zurückgewiesen. Eingebracht wurde die Vorlage von der Regierungspartei Freiheit und direkte Demokratie, der zufolge das Treffen der Sudetendeutschen die deutsch-tschechischen Beziehungen belaste. Tomio Okamura ist Parteichef und Vorsitzender des Abgeordnetenhauses.
0: Es geht dabei überhaupt nicht darum, die Beziehungen zu verbessern, sondern im Gegenteil darum, sie zu verschärfen und die Gesellschaft zu spalten.
1: Nach Ansicht der Opposition gehört das Thema nicht ins Parlament. Die Verabschiedung wurde beispielsweise vom christdemokratischen Abgeordneten František Talíř kritisiert.
0: Meiner Meinung nach ist es aus Sicht des Versammlungsrechts verfassungsrechtlich fragwürdig, vorzuschreiben, wer sich wo treffen darf.
1: In der 200-köpfigen Parlamentskammer nahmen nur 77 Abgeordnete der Regierungsparteien an der Abstimmung teil. 73 von ihnen waren dafür, 4 enthielten sich. Die Opposition blieb der Sitzung aus Protest geschlossen fern. Auffallend war auch die leere Ministerbank vorne. Nur 2 Minister, beide für die Autofahrerpartei, nahmen an der Abstimmung teil, wobei sich Umweltminister Igor Červený enthielt und Sportminister Boris Časny für die Resolution stimmte. Der Sprecher der sudetendeutschen Volksgruppe Bernd Posselt bezeichnete die Abstimmung als Farce und Karikatur eines parlamentarischen Prozesses. Gegenüber dem tschechischen Fernsehen sagte er:
2: Wir leben Gott sei Dank in einer Demokratie. Die Tschechische Republik ist ja keine Bananenrepublik, sondern eine mitteleuropäische Demokratie. Wir haben Versammlungsfreiheit, wir haben Redefreiheit.
1: Eben Posselt wurde von Vertretern der Regierungsparteien wegen seiner Ablehnung der sogenannten Beneš-Dekrete kritisiert, die die rechtliche Grundlage für die Vertreibung und Enteignung der Deutschen in der Tschechoslowakei nach dem Zweiten Weltkrieg gebildet hatten. Die sudetendeutsche Landsmannschaft hat allerdings bereits 2015 auf ihren Anspruch auf Rückgabe des nach dem Zweiten Weltkrieg beschlagnahmten Eigentums verzichtet. Posselt sagte in dem Interview gegenüber dem tschechischen Fernsehen am Donnerstag, die Dekrete seien für ihn kein Thema und er werde über sie in Brünn nicht sprechen. Die Sudetendeutschen wurden von dem Dialogfestival Meeting Brno in die zweitgrößte Stadt des Landes eingeladen. Die Organisatoren werden sich nicht an den Beschluss des Abgeordnetenhauses halten, wie Festivalmitbegründer David Macek bekräftigte.
0: Das Abgeordnetenhaus wünscht sich das. Dennoch leben wir in einem freien Staat und vertreten die Zivilgesellschaft im vereinten Europa. Wir als ein tschechischer Verein haben uns lediglich erlaubt, einen deutschen Verein einzuladen, um gemeinsam Gesten von Gedenken, Versöhnung, Aufklärung und Freude über eine neue Freundschaft zu demonstrieren. Nach dem Beitrag zu dieser aufgeheizten politischen Debatte geht es bei uns nun weiter mit einem kulturellen Thema. 12 Konzerte in 3 Städten stehen auf dem Programm des Festivals Hudba Framech, zu Deutsch Musik in den Kirchen. Eröffnet wird es mit einem Konzert in der Wallfahrtskirche Maria vom Siege am Weißen Berg in Prag. Mehr nun von Martina Schneiberkova.
3: Die Geigerin Maria Magdalena Fuchsowa habe ich vorige Woche im Zug nach Prag kennengelernt. Sie kehrte gerade aus Brněna zurück, wo ich sie bei einem beeindruckenden Konzert mit dem Pražák Quartett erlebt habe. Während des Gesprächs kamen wir auch auf das Festival zu sprechen, das die Geigerin vor ein paar Jahren ins Leben gerufen hat. Es heißt Hudba Frámech, Musik in den Kirchen. Fuchsowa erläutert.
1: Das Festival findet in vier herrlichen Kirchen statt, darum dieser Name. Eröffnet wird es in der Marienkirche am Weißenberg in Prag. In Frenštát pod Radhoštěm am Fuße der Beskiden werden die Konzerte in der Martinskirche und der Johannes-Täufer-Kirche und in Ostrava in der Marie-Empfängniskirche veranstaltet. Zu Frenštát habe ich eine besondere Beziehung. Meine Eltern sind dort geboren. Dann zogen sie jedoch für die Arbeit nach Ostrau. Ich bin also schon eine gebürtige Ostrauerin. Meine Eltern kehrten jedoch als Rentner nach Frenštát zurück. Und ich bin sehr froh, sie in der Beskidenstadt besuchen zu können.
3: Maria Magdalena Fuchsowa wird auch selbst bei dem Festival auftreten. Das Eröffnungskonzert in der Kirche am Weißen Berg trägt den Titel »Kreuzungen der Töne – Ein Dialog quer durch Jahrhunderte und Kulturen«. Zuerst spiele sie ein Werk von ihrem Lieblingskomponisten Heinrich Ignaz Franz Bieber, merkt die Geigerin an.
1: Bieber wurde 1644 in Straž pod Ralskem geboren. Er ist ein bewundernswerter Komponist. Seine Lebensgeschichte würde einige Bücher füllen. Ich bin froh, dass seine Passacaglia für Violine erhalten ist. Sie bildet den Abschluss von Biebers Zyklus der Rosenkranzsonaten. Grażyna Bacewicz war eine hervorragende polnische Geigerin und Komponistin. Aus ihrem Werk erklingt in Prag das polnische Capriccio. Aufgeführt wird des Weiteren die Komposition »Die späte Stunde« für Violine vom tschechischen Gegenwartskomponisten Ondřej Kukal, die ich sehr mag. Der georgische Komponist Igor Loboda schrieb ein fantastisches Requiem, das er allen Opfern des Krieges in der Ukraine gewidmet hat. Es ist eine sehr tiefe, emotional starke Komposition, mit der das Konzert den Höhepunkt erreicht.
3: Wie die Geigerin erzählte, entschied sie sich zudem, die Sonate für Violine von Sergei Prokofjew beim Konzert zu spielen. Einerseits sei sie eine der bekanntesten Kompositionen für die Solo-Violine, andererseits werde damit an Prokofjews 135. Geburtstag erinnert. Dieselben Werke stehen auf dem Programm der Konzerte, die am 17. Mai in Frenštát pod Radhoštěm und am 18. Mai in Ostrava stattfinden. In Ostrava gäbe es zudem noch weitere Programmpunkte. Außerdem Konzert mit dem Duo B&D Strings freue sie sich auf die Zusammenarbeit mit der hervorragenden Klarinettistin Anna Paulová, sagt Maria Magdalena Fuchsová.
4: Mozartův klarinetový kvintet.
1: Es wird Mozarts Klarinettenquintett erklingen und das Pražák-Quartett wird dort Mozarts Streichquartett D-Moll spielen. Ich bin froh, dass wir anlässlich des 270. Geburtstags von Wolfgang Amadeus Mozart ein Konzert als eine Huldigung an ihn veranstalten.
3: Maria Magdalena Fuchsowa ist nicht nur Mitglied des Pražák-Quartetts, sondern auch des Bayerischen Kammerorchesters. Zudem unterrichtet sie am Musikgymnasium in Prag.
0: Bei uns geht es nun weiter mit dem Sprachkurs. Darin geht es heute um tschechische Vokabeln rund um das Wort suchen. Am Mikrofon sind Markéta Kachlíková und Martina Schneibergová.

0: Suchen
1: Helledat
0: bedeutet, sich aktiv zu bemühen, um etwas Verlorenes, Verstecktes, aber auch etwas Neues bzw. eine Person zu finden. Das tschechische Verb
1: Helledat
0: hat einen slawischen Ursprung und hängt zusammen mit dem Verb
1: Hledet,
0: also schauen, aber auch mit
1: Hlídat,
0: also bewachen. Ich suche meine Schlüssel.
1: Hledám klíče.
0: In diesem Fall weiß ich, dass ich die Schlüssel besitze, sie aber irgendwo versteckt habe. Ich kann aber auch etwas suchen, womit mich im Moment noch gar nichts verbindet. Ich suche eine Wohnung.
1: Hledám byt.
0: Ich suche eine neue Stelle.
1: Hledám si nové místo.
0: Oder aber ich suche einen Lebenspartner.
1: Hledám životního partnera.
0: Manchmal werden auch ganz konkrete Personen gesucht. Nach einer Straftat sucht die Polizei nach dem Täter.
1: Hledat pachatele.
0: Beziehungsweise nach Zeugen.
1: Hledat svědky.
0: Suchen kann man aber auch etwa Hilfe.
1: Hledat pomoc.
0: Oder einen Ratschlag.
1: Hledat radu.
0: Und manchmal sucht man sogar den Sinn seines Lebens.
1: Hledat smysl života.
0: Wollte man früher etwas wissen, hat man in einem Lexikon nachgeschlagen.
1: Hledat ve slovníku.
0: Heute greift man eher zu einer Suchmaschine.
1: Vyhledávač.
0: Im Internet. Das Verb suchen.
1: Hledat.
0: Kommt auch in manchen Sprichwörtern vor. Eine fast unmögliche Aufgabe lösen oder etwas finden zu wollen, das winzig ist, wird ausgedrückt als die Nadel im Heuhaufen suchen.
1: Hledat jehlu v kupce sena.
0: Wenn man den gestrigen Tag sucht,
1: hledat včerejší den,
0: sucht man vergeblich nach etwas bzw. irrt ziellos umher. Viel optimistischer klingt die Redewendung, wer sucht, der findet.
1: Kdo hledá, najde.
0: Sie bedeutet, dass Anstrengung und Ausdauer am Ende zum Erfolg führen. Auf Wiederhören.
1: Naslyšenou.

0: Soweit die aktuelle Folge unseres Sprachkurses. 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Zum Schluss der Sendung nehmen wir Sie nun noch mit in den Stromovka Park, eine grüne Oase in Prag. Vor allem im Sommer ist er ein beliebtes Ziel der Prager. Für die Öffentlichkeit zugänglich wurde die Anlage vor über 200 Jahren. Bis dahin konnten die Prager den Park Stromovka nur zu besonderen Gelegenheiten betreten. Im Folgenden hören Sie nun mehr zu der Grünanlage von Martina Schneibergova. Sie hören eine Wiederholung aus dem Jahr 2014.
1: Spaziergang durch Prag. Der Park Stromovka befindet sich im 7. Prager Stadtbezirk. Das ehemalige königliche Wildgehege wurde in der zweiten Hälfte des 13. Jahrhunderts errichtet. Heute steht die Grünfläche unter Naturschutz. Der Park gilt gemeinsam mit dem Sommerschloss des Stadthalters als Kulturdenkmal. An manchen Tagen wimmelt es in der Stromovka von Menschen. Dann ist es fast unmöglich, eine freie Bank im Park zu finden. Bei schönem Wetter gäbe es hier allzu viele Menschen, sagt eine Pragerin, die mit ihren Kindern durch den Park spaziert. Hätte Graf Jan Rudolf Chotek vor 210 Jahren das königliche Wildgehege nicht in einen öffentlich zugänglichen Park verwandelt, gäbe es dort heutzutage keine solchen Menschenmengen. Bis 1804 durfte die Öffentlichkeit die Sehenswürdigkeiten der Stromovka nur zu besonderen Anlässen bewundern, sagt die Vorsitzende des Vereins für das alte Prag, Kateřina Bečková.
2: Das war einst nur einmal im Jahr am Tag des heiligen Gotthard möglich. Ungefähr seit dem 18. Jahrhundert war das Wildgehege auch während der Ostertage geöffnet.
1: An die Eröffnung des Parks für die Öffentlichkeit erinnert eine Inschrift auf dem Gotthardtor, wo die Jahreszahl 1804 noch heute gut zu erkennen ist. Der Stromovka Park kann aber auf eine viel längere Geschichte zurückblicken. Im 13. Jahrhundert errichtete der böhmische König Przemysl Ottokar II. An diesem Ort ein Wildgehege, das mit einer Mauer von der Umgebung getrennt war. Kateřina Bečková.
2: Es gab dort schon im Mittelalter ein ganz kleines Jagdschloss. Aber erst König Vladislav Jagiello ließ dort Ende des 15. Jahrhunderts ein wirkliches Schloss bauen.
1: Aus der Zeit von Vladislav Jagiello sind nur Fragmente des Schlosses erhalten geblieben. Darunter ein steinerner Löwe, der in seinen Klauen das Wappen von König Vladislav hält. Aus dem Jagdschloss wurde nach einigen Umgestaltungen das Sommerschloss des Stadthalters.
2: Verwaltet wurde es von der Prager Burg aus. Den Herrscher vertrat zunächst der oberste Burggraf. Seit 1848 wurde er als Stadthalter bezeichnet.
3: Seit 1949
1: ist im Schloss die Zeitschriftenabteilung der Bibliothek des Prager Nationalmuseums untergebracht. Zurzeit verschwindet das Gebäude zum Teil hinter einem Gerüst, da die Fassade renoviert wird. Neben dem Sommerschloss des Stadthalters gibt es in der Stromovka noch ein weiteres Baudenkmal. Das frühere sogenannte untere Sommerschloss ist heute eher unter der Bezeichnung Schlechtova Restaurace, Restaurant Schlechter, bekannt. Das ursprüngliche Jagdschloss wurde Ende des 17. Jahrhunderts für den österreichischen Kaiser Leopold I. erbaut. Später wurde das Schloss in ein Gartenrestaurant umgebaut. 1882 pachtete der Unternehmer Václav Schlechter die Gaststätte. Seine Nachkommen betrieben sie bis zum Ende des Zweiten Weltkriegs. Obwohl das Gebäude seit 1964 unter Denkmalschutz steht, befindet es sich heute in einem sehr schlechten Zustand. 1978 und 1980 brannte es aus. 2002 wurde es zudem vom Hochwasser beschädigt. Um die Rettung des Gebäudes bemühen sich seit Jahren zwei Prager Bürgerinitiativen. Ob es noch gelingen wird, das historische Haus instand zu setzen, ist momentan unklar.

0: Unweit des ehemaligen Unteren Sommerschlosses mündet der sogenannte Rudolfstollen. Er wurde in den Jahren 1584 bis 1593 unter Kaiser Rudolf II. Angelegt. Am Bau beteiligt waren Bergarbeiter aus Kuttenberg. Durch den über einen Kilometer langen Kanal fließt Wasser aus der Moldau unter dem Stadtteil Litna hindurch bis in die Teiche im Stromowka-Park. Durch einen Teil des Stromowka-Parks konnte man früher sogar mit der Straßenbahn fahren. Direkt im Park befand sich auch ein Straßenbahntepot. Die Strecke war nur bis zum Zweiten Weltkrieg in Betrieb. Kateřina Pečková.
1: Dann wurde es notwendig, andere Straßenbahnstrecken auszubauen. Diese Strecke wurde stillgelegt. Die Gleise aus der Stromovka wurden entfernt und für den Bau anderer Straßenbahnabschnitte in Prag wiederverwendet.

Und mit diesem Beitrag war es das für heute von uns. Morgen hören Sie bei uns ein Interview mit der deutsch-tschechischen Journalistin und Kulturmanagerin Libuše Černá. Schalten Sie also wieder ein. Für heute verabschiedet sich Ferdinand Hauser. Tschüss und bis zum nächsten Mal.

0: 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Dobrý den, ich bin Ferdinand Hauser und hier ist Radio Prag International mit der aktuellen Sendung von Freitag. Wir berichten heute über eine Resolution des tschechischen Abgeordnetenhauses. Die Abgeordneten der Regierungsparteien haben am gestrigen Donnerstag nämlich ein Dokument verabschiedet, in dem die Organisatoren des Sudetendeutschen Tages in Brünn dazu aufgefordert werden, die Veranstaltung abzusagen. Außerdem wird es in den kommenden 30 Minuten um ein Festival gehen, im Rahmen dessen Konzerte in tschechischen Kirchen veranstaltet werden. Und wir nehmen Sie mit in den Stromovka-Park in Prag. Zunächst aber die aktuellen Meldungen. Heute ist Markéta Kachlíková am Mikrofon.
1: Tschechien hat sich am Freitag gemeinsam mit 35 anderen Mitgliedstaaten des Europarates dazu verpflichtet, sich einem möglichen Sondertribunal anzuschließen, das die Kriegsverbrechen Russlands während der laufenden Invasion in der Ukraine aufarbeiten soll. Über den gemeinsamen Beschluss informierte das Gremium in einer offiziellen Erklärung. Tschechien hatte sich in diesem Format bereits im Mai 2023 für die Einrichtung eines solchen Tribunals ausgesprochen. Die Außenminister aller 46 Länder des Europarats halten am Freitag im moldauischen Chișinău ihre Jahrestagung ab. Tschechien ist durch seinen Diplomatiechef Petr Maczinka vertreten. Das tschechische Finanzministerium bietet seit Donnerstag neue Staatsanleihen zum Verkauf an. Es gibt Schuldbriefe in drei Varianten, nämlich fünfjährige Festzinsanleihen und fünfjährige inflationsgeschützte Anleihen sowie Wertpapiere mit einer Laufzeit von 3 Monaten. Die neue Finanzierungsmaßnahme für den Staatsetat wurde von Ressortleiterin Alena Schillerová vorgestellt. Die Zeichnungsfrist für die erste Ausschüttung läuft demnach bis 28. Juni, wobei die Zahlung bis 7. Juli erfolgt sein muss. In dieser ersten Phase erwarte sie Investitionen der Käufer von rund 20 Milliarden Kronen, so Schillerová. Das sind etwa 820 Millionen Euro. Die diesjährigen staatlichen Abiturprüfungen in Tschechien haben 9,5% der Schüler nicht bestanden. Insgesamt waren es rund 80.600 Schulabgänger, die in diesem Frühjahr an den Prüfungen teilgenommen hatten. Die Ergebnisse übermittelt die staatliche Prüfungsagentur Zermatt am Freitag allen Schulen im Land. Die Direktoren geben die Auswertungen dann bis spätestens kommenden Montag an die Schüler weiter. Im vergangenen Jahr hatte die Durchfallquote bei den Abiturienten im ersten Versuch bei 12,3% gelegen. Pflicht sind hierzulande die Tests in Tschechisch. Beim zweiten Prüfungsfach können die Schüler zwischen Mathematik und einer Fremdsprache wählen. Dabei haben sich diesmal 80% der Jugendlichen für Englisch entschieden und 18% für Mathematik. Die tschechische Polizei hat am Donnerstagnachmittag im mittelböhmischen Kreis einen 35-jährigen Mann festgenommen, der des Reliquiendiebstahls vom Dienstag verdächtigt wird. In der Polizeinachricht auf X hieß es zunächst, man habe zudem Hinweise, wo sich der gestohlene Schädel der heiligen Zdislava befinde. Am Freitagmittag vermeldete der Privatsender CNN Prima News dann, dass der Inhaftierte die Reliquie der Polizei übergeben habe. Der Schädel war am Dienstag während der Messeöffnungszeiten von einer schwarz gekleideten Person aus der Basilika in Jablonec v Podještědí entwendet worden. Er gilt als unschätzbar wertvoll. Der tschechische Sänger Daniel Žižka steht im Finale des 70. Eurovision Song Contests. Mit seinem Song Crossroads bestand er das zweite Semifinale am Donnerstagabend. Weiter kamen dabei noch 9 andere Bewerber, darunter zum Beispiel die Sängerin Leleka aus der Ukraine. Der ESC findet in diesem Jahr in Wien statt. Im Finale am Samstagabend treten die musikalischen Vertreter von insgesamt 25 Ländern an. Žižka äußerte in einem Interview für das öffentlich-rechtliche tschechische Fernsehen, er habe mit Produzent William Beresch etwa 2 Jahre lang an dem Wettbewerbssong gearbeitet. Zum Schluss das Wetter. Am Samstag ist es in Tschechien verbreitet bewölkt bis bedeckt. Es gibt immer wieder Regen, mitunter auch anhaltend oder von Gewittern begleitet. Ganz im Westen des Landes ist es jedoch freundlicher und zum Abend hin hört der Regen auch im Landesinneren auf. Die Tageshöchsttemperaturen liegen bei 9 bis 13 Grad. Im Nordwesten können sie 16 Grad erreichen.
0: Das tschechische Abgeordnetenhaus hat sich dagegen ausgesprochen, dass der Sudetendeutsche Tag in Tschechien stattfinden soll. Der entsprechende Beschluss wurde am Donnerstag mit den Stimmen der Regierungsparteien verabschiedet. Die Opposition blieb der Abstimmung geschlossen fern. Marketa Kachlikova berichtet.
1: Das Pfingsttreffen der Sudetendeutschen Landsmannschaft soll in der kommenden Woche in Brno und somit zum ersten Mal in Tschechien ausgetragen werden. Das sorgt hierzulande für heftige politische Debatten. Die Regierungsparteien haben am Donnerstag eine Resolution durchgesetzt, die die Veranstaltung ablehnt. Sie fordern die Organisatoren darin auf, das Treffen abzusagen. In der Resolution wird auch jede mögliche Infragestellung der Nachkriegsordnung und Relativierung der Nazi-Verbrechen zurückgewiesen. Eingebracht wurde die Vorlage von der Regierungspartei Freiheit und direkte Demokratie, der zufolge das Treffen der Sudetendeutschen die deutsch-tschechischen Beziehungen belaste. Tomio Okamura ist Parteichef und Vorsitzender des Abgeordnetenhauses.
0: Es geht dabei überhaupt nicht darum, die Beziehungen zu verbessern, sondern im Gegenteil darum, sie zu verschärfen und die Gesellschaft zu spalten.
1: Nach Ansicht der Opposition gehört das Thema nicht ins Parlament. Die Verabschiedung wurde beispielsweise vom christdemokratischen Abgeordneten František Talíř kritisiert.
0: Meiner Meinung nach ist es aus Sicht des Versammlungsrechts verfassungsrechtlich fragwürdig, vorzuschreiben, wer sich wo treffen darf.
1: In der 200-köpfigen Parlamentskammer nahmen nur 77 Abgeordnete der Regierungsparteien an der Abstimmung teil. 73 von ihnen waren dafür, 4 enthielten sich. Die Opposition blieb der Sitzung aus Protest geschlossen fern. Auffallend war auch die leere Ministerbank vorne. Nur 2 Minister, beide für die Autofahrerpartei, nahmen an der Abstimmung teil, wobei sich Umweltminister Igor Červený enthielt und Sportminister Boris Časny für die Resolution stimmte. Der Sprecher der sudetendeutschen Volksgruppe Bernd Posselt bezeichnete die Abstimmung als Farce und Karikatur eines parlamentarischen Prozesses. Gegenüber dem tschechischen Fernsehen sagte er:
2: Wir leben Gott sei Dank in einer Demokratie. Die Tschechische Republik ist ja keine Bananenrepublik, sondern eine mitteleuropäische Demokratie. Wir haben Versammlungsfreiheit, wir haben Redefreiheit.
1: Eben Posselt wurde von Vertretern der Regierungsparteien wegen seiner Ablehnung der sogenannten Beneš-Dekrete kritisiert, die die rechtliche Grundlage für die Vertreibung und Enteignung der Deutschen in der Tschechoslowakei nach dem Zweiten Weltkrieg gebildet hatten. Die Sudetendeutsche Landsmannschaft hat allerdings bereits 2015 auf ihren Anspruch auf Rückgabe des nach dem Zweiten Weltkrieg beschlagnahmten Eigentums verzichtet. Posselt sagte in dem Interview gegenüber dem tschechischen Fernsehen am Donnerstag, die Dekrete seien für ihn kein Thema und er werde über sie in Brünn nicht sprechen. Die Sudetendeutschen wurden von dem Dialogfestival Meeting Brno in die zweitgrößte Stadt des Landes eingeladen. Die Organisatoren werden sich nicht an den Beschluss des Abgeordnetenhauses halten, wie Festivalmitbegründer David Macek bekräftigte.
0: Das Abgeordnetenhaus wünscht sich das. Dennoch leben wir in einem freien Staat und vertreten die Zivilgesellschaft im vereinten Europa. Wir als ein tschechischer Verein haben uns lediglich erlaubt, einen deutschen Verein einzuladen, um gemeinsam Gesten von Gedenken, Versöhnung, Aufklärung und Freude über eine neue Freundschaft zu demonstrieren. Nach dem Beitrag zu dieser aufgeheizten politischen Debatte geht es bei uns nun weiter mit einem kulturellen Thema. 12 Konzerte in 3 Städten stehen auf dem Programm des Festivals Hudba Framech, zu Deutsch Musik in den Kirchen. Eröffnet wird es mit einem Konzert in der Wallfahrtskirche Maria vom Siege am Weißen Berg in Prag. Mehr nun von Martina Schneiberkova.
3: Die Geigerin Maria Magdalena Fuchsowa habe ich vorige Woche im Zug nach Prag kennengelernt. Sie kehrte gerade aus Brněna zurück, wo ich sie bei einem beeindruckenden Konzert mit dem Pražák Quartett erlebt habe. Während des Gesprächs kamen wir auch auf das Festival zu sprechen, das die Geigerin vor ein paar Jahren ins Leben gerufen hat. Es heißt Hudba Frámech, Musik in den Kirchen. Fuchsowa erläutert.
4: Das Festival findet in vier herrlichen Kirchen statt, darum dieser Name. Eröffnet wird es in der Marienkirche am Weißenberg in Prag. In Frenštát pod Radhoštěm am Fuße der Beskiden werden die Konzerte in der Martinskirche und der Johannes-Täufer-Kirche und in Ostrava in der Marie-Empfängniskirche veranstaltet. Zu Frenštát habe ich eine besondere Beziehung. Meine Eltern sind dort geboren. Dann zogen sie jedoch für die Arbeit nach Ostrau. Ich bin also schon eine gebürtige Ostrauerin. Meine Eltern kehrten jedoch als Rentner nach Frenštát zurück. Und ich bin sehr froh, sie in der Beskidenstadt besuchen zu können.
3: Maria Magdalena Fuchsowa wird auch selbst bei dem Festival auftreten. Das Eröffnungskonzert in der Kirche am Weißen Berg trägt den Titel Kreuzungen der Töne, ein Dialog quer durch Jahrhunderte und Kulturen. Zuerst spiele sie ein Werk von ihrem Lieblingskomponisten Heinrich Ignaz Franz Bieber, merkt die Geigerin an.
4: Bieber wurde 1644 in Straš pod Ralskem geboren. Er ist ein bewundernswerter Komponist. Seine Lebensgeschichte würde einige Bücher füllen. Ich bin froh, dass seine Passacaglia für Violine erhalten ist. Sie bildet den Abschluss von Biebers Zyklus der Rosenkranzsonaten. Grażyna Bacewicz war eine hervorragende polnische Geigerin und Komponistin. Aus ihrem Werk erklingt in Prag das polnische Capriccio. Aufgeführt wird des Weiteren die Komposition Die späte Stunde für Violine vom tschechischen Gegenwartskomponisten Ondřej Kukal, die ich sehr mag. Der georgische Komponist Igor Loboda schrieb ein fantastisches Requiem, das er allen Opfern des Krieges in der Ukraine gewidmet hat. Es ist eine sehr tiefe, emotional starke Komposition, mit der das Konzert den Höhepunkt erreicht.
3: Wie die Geigerin erzählte, entschied sie sich zudem, die Sonate für Violine von Sergei Prokofjew beim Konzert zu spielen. Einerseits sei sie eine der bekanntesten Kompositionen für die Solo-Violine, andererseits werde damit an Prokofjews 135. Geburtstag erinnert. Dieselben Werke stehen auf dem Programm der Konzerte, die am 17. Mai in Frenštát pod Radhoštěm und am 18. Mai in Ostrava stattfinden. In Ostrava gäbe es zudem noch weitere Programmpunkte. Außerdem Konzert mit dem Duo B&D Strings freue sie sich auf die Zusammenarbeit mit der hervorragenden Klarinettistin Anna Paulova, sagt Maria Magdalena Fuchsowa.
5: Mozartův klarinetový kvintet.
4: Es wird Mozarts Klarinettenquintett erklingen und das Pražák-Quartett wird dort Mozarts Streichquartett D-Moll spielen. Ich bin froh, dass wir anlässlich des 270. Geburtstags von Wolfgang Amadeus Mozart ein Konzert als eine Huldigung an ihn veranstalten.
3: Maria Magdalena Fuchsowa ist nicht nur Mitglied des Pražák-Quartetts, sondern auch des Bayerischen Kammerorchesters. Zudem unterrichtet sie am Musikgymnasium in Prag.
0: Bei uns geht es nun weiter mit dem Sprachkurs. Darin geht es heute um tschechische Vokabeln rund um das Wort Suchen. Am Mikrofon sind Markéta Kachlíková und Martina Schneibergová.

0: suchen
1: Hele dat.
0: Bedeutet, sich aktiv zu bemühen, um etwas Verlorenes, Verstecktes, aber auch etwas Neues bzw. eine Person zu finden. Das tschechische Verb
1: Hledat
0: hat einen slawischen Ursprung und hängt zusammen mit dem Verb
1: Hledet,
0: also schauen, aber auch mit
1: Hledat,
0: also bewachen. Ich suche meine Schlüssel.
1: Hledam klíče.
0: In diesem Fall weiß ich, dass ich die Schlüssel besitze, sie aber irgendwo versteckt habe. Ich kann aber auch etwas suchen, womit mich im Moment noch gar nichts verbindet. Ich suche eine Wohnung.
1: Hledám byt.
0: Ich suche eine neue Stelle.
1: Hledám si nové místo.
0: Oder aber ich suche einen Lebenspartner.
1: Hledám životního partnera.
0: Manchmal werden auch ganz konkrete Personen gesucht. Nach einer Straftat sucht die Polizei nach dem Täter.
1: Hledat pachatele.
0: Beziehungsweise nach Zeugen.
1: Hledat svědky.
0: Suchen kann man aber auch etwa Hilfe.
1: Hledat pomoc.
0: Oder einen Ratschlag.
1: Hledat radu.
0: Und manchmal sucht man sogar den Sinn seines Lebens.
1: Hledat smysl života.
0: Wollte man früher etwas wissen, hat man in einem Lexikon nachgeschlagen.
1: Hledat ve slovníku.
0: Heute greift man eher zu einer Suchmaschine.
1: Vyhledávač.
0: Im Internet. Das Verb suchen
1: Hledat
0: kommt auch in manchen Sprichwörtern vor. Eine fast unmögliche Aufgabe lösen oder etwas finden zu wollen, das winzig ist, wird ausgedrückt als die Nadel im Heuhaufen suchen.
1: Hledat jehlu v kupce sena.
0: Wenn man den gestrigen Tag sucht,
1: Hledat včerejší den,
0: sucht man vergeblich nach etwas bzw. irrt ziellos umher. Viel optimistischer klingt die Redewendung, wer sucht, der findet.
1: Kdo hledá, najde.
0: Sie bedeutet, dass Anstrengung und Ausdauer am Ende zum Erfolg führen. Auf Wiederhören.
1: Naslyšenou.

0: Soweit die aktuelle Folge unseres Sprachkurses. 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Zum Schluss der Sendung nehmen wir Sie nun noch mit in den Stromovka Park, eine grüne Oase in Prag. Vor allem im Sommer ist er ein beliebtes Ziel der Prager. Für die Öffentlichkeit zugänglich wurde die Anlage vor über 200 Jahren. Bis dahin konnten die Prager den Park Stromovka nur zu besonderen Gelegenheiten betreten. Im Folgenden hören Sie nun mehr zu der Grünanlage von Martina Schneibergova. Sie hören eine Wiederholung aus dem Jahr 2014.
1: Spaziergang durch Prag. Der Park Stromovka befindet sich im 7. Prager Stadtbezirk. Das ehemalige königliche Wildgehege wurde in der zweiten Hälfte des 13. Jahrhunderts errichtet. Heute steht die Grünfläche unter Naturschutz. Der Park gilt gemeinsam mit dem Sommerschloss des Stadthalters als Kulturdenkmal. An manchen Tagen wimmelt es in der Stromovka von Menschen. Dann ist es fast unmöglich, eine freie Bank im Park zu finden. Bei schönem Wetter gäbe es hier allzu viele Menschen, sagt eine Pragerin, die mit ihren Kindern durch den Park spaziert. Hätte Graf Jan Rudolf Chotek vor 210 Jahren das königliche Wildgehege nicht in einen öffentlich zugänglichen Park verwandelt, gäbe es dort heutzutage keine solchen Menschenmengen. Bis 1804 durfte die Öffentlichkeit die Sehenswürdigkeiten der Stromovka nur zu besonderen Anlässen bewundern, sagt die Vorsitzende des Vereins für das alte Prag, Kateřina Bečková.
2: Das war einst nur einmal im Jahr am Tag des heiligen Gotthard möglich. Ungefähr seit dem 18. Jahrhundert war das Wildgehege auch während der Ostertage geöffnet.
1: An die Eröffnung des Parks für die Öffentlichkeit erinnert eine Inschrift auf dem Gotthardtor, wo die Jahreszahl 1804 noch heute gut zu erkennen ist. Der Stromovka Park kann aber auf eine viel längere Geschichte zurückblicken. Im 13. Jahrhundert errichtete der böhmische König Przemysl Ottokar II. An diesem Ort ein Wildgehege, das mit einer Mauer von der Umgebung getrennt war. Kateřina Bečková.
2: Es gab dort schon im Mittelalter ein ganz kleines Jagdschloss. Aber erst König Vladislav Jagiello ließ dort Ende des 15. Jahrhunderts ein wirkliches Schloss bauen.
1: Aus der Zeit von Vladislav Jagiello sind nur Fragmente des Schlosses erhalten geblieben. Darunter ein steinerner Löwe, der in seinen Klauen das Wappen von König Vladislav hält. Aus dem Jagdschloss wurde nach einigen Umgestaltungen das Sommerschloss des Stadthalters.
2: Verwaltet wurde es von der Prager Burg aus. Den Herrscher vertrat zunächst der oberste Burggraf. Seit 1848 wurde er als Statthalter bezeichnet.
1: Seit 1949 ist im Schloss die Zeitschriftenabteilung der Bibliothek des Prager Nationalmuseums untergebracht. Zurzeit verschwindet das Gebäude zum Teil hinter einem Gerüst, da die Fassade renoviert wird. Neben dem Sommerschloss des Stadthalters gibt es in der Stromovka noch ein weiteres Baudenkmal. Das frühere sogenannte untere Sommerschloss ist heute eher unter der Bezeichnung Schlechtova Restaurace, Restaurant Schlechter, bekannt. Das ursprüngliche Jagdschloss wurde Ende des 17. Jahrhunderts für den österreichischen Kaiser Leopold I. erbaut. Später wurde das Schloss in ein Gartenrestaurant umgebaut. 1882 pachtete der Unternehmer Václav Schlechter die Gaststätte. Seine Nachkommen betrieben sie bis zum Ende des Zweiten Weltkriegs. Obwohl das Gebäude seit 1964 unter Denkmalschutz steht, befindet es sich heute in einem sehr schlechten Zustand. 1978 und 1980 brannte es aus. 2002 wurde es zudem vom Hochwasser beschädigt. Um die Rettung des Gebäudes bemühen sich seit Jahren zwei Prager Bürgerinitiativen. Ob es noch gelingen wird, das historische Haus instand zu setzen, ist momentan unklar.

0: Ostbein des ehemaligen Unteren Sommerschlosses mündet der sogenannte Rudolfstollen. Er wurde in den Jahren 1584 bis 1593 unter Kaiser Rudolf II. Angelegt. Am Bau beteiligt waren Bergarbeiter aus Kuttenberg. Durch den über einen Kilometer langen Kanal fließt Wasser aus der Moldau unter dem Stadtteil Litna hindurch bis in die Teiche im Stromowka-Park. Durch einen Teil des Stromowka-Parks konnte man früher sogar mit der Straßenbahn fahren. Direkt im Park befand sich auch ein Straßenbahndepot. Die Strecke war nur bis zum Zweiten Weltkrieg in Betrieb. Kateřina Pečková.
1: Dann wurde es notwendig, andere Straßenbahnstrecken auszubauen. Diese Strecke wurde stillgelegt. Die Gleise aus der Stromovka wurden entfernt und für den Bau anderer Straßenbahnabschnitte in Prag wiederverwendet.

Und mit diesem Beitrag war es das für heute von uns. Morgen hören Sie bei uns ein Interview mit der deutsch-tschechischen Journalistin und Kulturmanagerin Libuše Černá. Schalten Sie also wieder ein. Für heute verabschiedet sich Ferdinand Hauser. Tschüss und bis zum nächsten Mal.

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1: Dobrý den und willkommen zur heutigen Sendung. Am Mikrofon begrüße ich Martina Schneibergova. In den folgenden Minuten stellt Ihnen Ferdinand Hauser die Rundfunkjournalistin und Kulturmanagerin Libuše Černá vor. Anschließend lädt sie Markéta Kachlíková zum regelmäßigen Tschechischkurs ein. Im Fokus der Lektion steht diesmal das Wort Suchen, hledat. Bleiben Sie dran, wir fangen mit einer neuen Folge der Senderei heute am Mikrofon. Libuše Černá lebt ein Leben zwischen Deutschland und Tschechien. 1953 in Prag geboren, emigrierte sie 1977 nach Bremen. Dort wurde sie nicht nur zur Rundfunkjournalistin, sondern später auch zur Kulturmanagerin. So gründete sie das Literaturfestival Globale, das in diesem Jahr sein 20. Jubiläum feiert. Zudem hob sie den Bremer Rat für Integration mit aus der Taufe. Vor 10 Jahren gründete sie mit Gleichgesinnten außerdem das Bremer Bündnis für deutsch-tschechische Zusammenarbeit. Wie blickt Libuše Černá auf ihr Leben zurück? Ferdinand Hauser hat sie im April in Bremen getroffen und sich mit ihr zum Interview verabredet.
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3: Libuše, du hast 1968 den Prager Frühling in Prag miterlebt und bist dann auch eine Zeit lang nach London gegangen, ich glaube für 2 Monate, 1969. Wie hast du das denn erlebt, diese Zeit damals, und hast du da überlegt, nicht wiederzukommen? Ich meine, du warst, glaube ich, 15, 16 Jahre alt. Das ist ja schon ein Alter, wo man anfängt, politisch zu denken und politisch das Weltgeschehen wahrzunehmen.
4: Ja, das stimmt. Ich habe 68 erlebt. Ich war 68 in Frankreich. Das war im Juli. Und auch da haben die Leute mir damals gesagt, geh nicht mehr zurück. Es ist gefährlich. Es kommen die Russen. Und ich habe das nicht geglaubt. Und dann bin ich 68, Anfang August, zurück nach Prag. Habe das dann in Prag erlebt. Und die Invasion. Und 69 im Sommer war ich 2 Monate in London, weil ich damals Englisch gelernt habe in der Schule. Und auch da stellte sich die Frage, ob ich da nicht bleiben soll. In London gab es damals eine sehr starke tschechische Community, noch von 1948. Es gab einen tschechischen Club und ich hatte da auch einen Kontakt zu den Menschen und die haben auch gesagt, bleib jetzt hier. Aber ich war eben sehr jung und ich konnte mir das nicht vorstellen, da zu bleiben. Und vor allem, ich habe da auch wirklich viele Leute erlebt, denen es nicht gut ging, psychisch nicht gut ging. Und die haben wirklich sehr darunter gelitten, dass sie nicht zurückfahren konnten. Und da habe ich mir gedacht, das würde ich nicht schaffen. Und deswegen bin ich wieder zurück.
3: Du durftest in Prag zunächst gar nicht studieren, wurdest abgelehnt aus den Gründen des Regimes, aus Kadergründen irgendwie. Ich habe gelesen, dass du dann Samizdat-Texte abgeschrieben hast in deiner Anstellung später mit einer Schreibmaschine. Wie sah das denn aus? Was hast du da genau abgeschrieben und für welche Zwecke war das und in welcher Atmosphäre geschah das?
4: Ich finde immer, dass man bestimmte Sachen aus dieser Zeit extrem schwer vermitteln kann. Das können Menschen, die das nicht erlebt haben, die später geboren worden sind, auch die Leute, die nach 1990 geboren worden sind, die können das nicht nachvollziehen, dass man das Land nicht verlassen konnte, dass man ein Visum brauchte, dass man eben eine Ausreisegenehmigung brauchte. Also es gibt sehr viele Sachen, die damals zu dem Leben gehörten, die man heutzutage nicht nachvollziehen kann. Also damals war das so, ich durfte tatsächlich nicht studieren. Ich habe mich beworben an der Karls-Universität, hat die Prüfung abgelegt. Ich wollte damals englische Literatur studieren und die Professoren, bei denen ich die Prüfung gemacht habe, die haben sich wirklich von mir verabschiedet. Ja, dann sehen wir uns im Herbst wieder. Und das war natürlich nicht der Fall, weil ich nicht angenommen worden bin aus politischen Gründen. Und dann musste ich arbeiten gehen, weil es eine Arbeitspflicht gab. Man durfte, glaube ich, wenn ich das richtig in Erinnerung habe, 6 Wochen maximal ohne eine Arbeitsstelle bleiben. Und das war auch im Personalausweis vermerkt. Und wenn man keine Stelle hatte, dann war man praktisch freiwillig. Also ich habe nach dem Abitur gleich angefangen zu arbeiten und bin dazu gekommen, dass ich an der Akademie der Wissenschaften gearbeitet habe. Ich habe da eine kleine Stelle in dem Institut für westeuropäische Literatur bekommen. Und das Besondere dabei war, dass es da Schreibmaschinen gab. Also das hatte damals auch nicht jeder eine Schreibmaschine zu Hause. Und da gab es Schreibmaschinen. Und man konnte sich da waren recht flexible Arbeitszeiten. Und so konnte man sich da als aufhalten, ganz alleine in diesen Räumen. Das war eine ganz kleine Stelle, in die Liliova. Und ich konnte da auch alleine sein. Und da habe ich Texte von Pavel Kohout abgeschrieben. Man hat das so gemacht, es gab ein sehr dünnes Papier und man musste wirklich sehr fest auf die Tasten drücken, damit diese 11 Kopien, die man damals gemacht hat, damit die wirklich auch alle lesbar sind. Aber es waren, glaube ich, maximal 11 Kopien, die man da machen konnte. Das war schon jede Menge. Und ich habe nie was davon behalten, weil man das immer dann weitergegeben hat.
3: Wann hast du denn entschieden, dass du aus der Tschechoslowakei weg willst? Gab es da einen Moment, wo du gesagt hast, ich will hier weg? Oder war das dann Zufall? Du hast ja einen Mann aus Deutschland kennengelernt, dann geheiratet, bist dadurch nach Bremen gegangen. War das der Anlass oder gab es vorher schon den Wunsch, das Land zu verlassen?
4: Naja, ich habe das erzählt. Ich war 68 in Frankreich, ich war 69 in London. Und diese ganze Zeit, das prägt sehr. Und ich wollte immer reisen. Also ich wollte nicht in dem Land bleiben. Ich glaube, es war nicht so zwingend, dass ich woanders hätte leben wollen. Aber ich wollte halt raus. Und das war nicht möglich. Und es war tatsächlich so, dass ich de facto in diesem Alter keine Perspektive hatte. Ja, also ich habe mich irgendwie durchgemogelt, glaube ich, ziemlich erfolgreich auch in Prag. Aber es hatte keine längerfristige Lebensperspektive für mich. Und insofern stellte sich die Frage, will ich jetzt hier bleiben oder will ich woanders leben, wo ich das realisieren kann, was für mich wichtig ist. Und dann, wie der Zufall so ist, habe ich meinen Mann kennengelernt und wir haben, glaube ich, innerhalb von 14 Tagen entschieden, dass wir heiraten werden. Und als wir dann geheiratet haben, haben wir uns insgesamt 6 Wochen gesehen. Aber wir sind noch heute zusammen.
3: Ich habe in einem Interview gelesen, dass Sie an Ostern 1977 geheiratet haben und dass es geschneit hat, was ich super interessant fand.
4: Ja, es war im April und es hat geschneit. Und das war nicht das Einzige, was besonders war bei dieser Hochzeit. Wir haben natürlich beim Standesamt geheiratet, war auch selbstverständlich. Aber wir haben auch in der Kirche geheiratet und wir bei Leitmeritz, also bei Litomierschitze, bei einem Pfarrer, der die Charta 77 unterschrieben hatte und der durfte nicht mehr als Pfarrer arbeiten. Und das war uns eben wichtig, in dieser Kirche bei ihm uns trauen zu lassen. Das haben wir auch gemacht. Wir mussten die Kennzeichen von den westdeutschen Autos mit Kartoffelsäcken behängen, damit das nicht so deutlich ist, dass es da so viele Autos aus dem Westen gibt.
3: Sie sind dann nach Bremen gegangen, sozusagen direkt. Können Sie sich noch daran erinnern, wie Sie hier aufgenommen wurden und wie generell damals die Tschechoslowakei gesehen wurde? War das irgendwie ein Thema, Charta 77 und solche Dinge in Bremen?
4: Also Bremen ist eine alte Hansestadt. Das heißt, es ist eine Stadt, die seit jeher und bis heute vom Handel lebt. Und zwar von dem Überseehandel hauptsächlich oder von dem Handel mit dem Wein, mit dem französischen Wein, auch wichtig. Und insofern waren in dieser Stadt die Kontakte nach Mittel- und Südamerika wesentlich stärker als die Kontakte innerhalb von Europa. Also man wusste hier wesentlich mehr über Brasilien oder über Chile als über die Tschechische Republik. Das war den Leuten hier wirklich näher. Und dann kam ich hier hin und ich war ein absoluter Exot, weil man die Menschen aus dem Ostblock wirklich nicht kannte und man den Leuten wirklich erklären musste, ich komme auch aus einem europäischen Land mit einer langen europäischen Tradition und das war erklärungsbedürftig damals.
3: Sie haben ja lange Jahre dann gearbeitet bei Radio Bremen, im Rundfunk hier in Bremen. Wie sind Sie da hingekommen? Wie sind Sie eigentlich zur Journalistin geworden? Wie kam das?
4: Ich bin in den 70er Jahren nach Bremen gekommen. Da gab es sehr viele Sachen, die neu waren, die gegründet worden sind. Das war die Anfangszeit zum Beispiel der Grünen, die damals als Partei sich etablierten und Ähnliches. Und ich bin dann dazugekommen, dass es hier eine Monatszeitschrift für Kultur gab. Und da bin ich irgendwie gefragt worden, ob ich da nicht mitmachen möchte und vielleicht ab und zu eine Theaterkritik schreiben möchte und so. Und da habe ich für diese Monatszeitschrift gearbeitet. Und bei dieser Monatszeitschrift haben auch einige Mitarbeiter von Radio Bremen geschrieben und was getan. Und es gab da eine regelmäßige Sendung, die von drei Männern gemacht worden ist und diese Männer sehr unterschiedlich gingen für eine bestimmte Zeit weg, aus unterschiedlichen Gründen. Der eine hatte einen Job in Hamburg, der andere hatte ein Stipendium in den Vereinigten Staaten. Mehr oder weniger zufälligerweise zum gleichen Zeitpunkt. Und die wollten diese Sendung retten. Die wollten irgendwie, dass die Sendung bleibt. Und wollten sich noch so ein Hintertürchen offen halten, wenn sie dann zurückkommen, dass sie wieder die Sendung übernehmen. Und dann haben sie jemanden gesucht und die haben mich gefragt, ob ich nicht als freie Mitarbeiterin damals da einsteigen könnte. Und es gab eigentlich gar kein Vorstellungsgespräch, nichts. Das war so möglich und ich habe mir gedacht, also ich kann das zwar nicht, aber ich glaube nicht, dass mich jemand noch zum zweiten Mal fragt. Dann sage ich erst mal ja. Und wenn sie mich dann rausschmeißen, dann ist es so. Aber ich habe es probiert. Und so habe ich angefangen.
3: Können Sie sich noch erinnern, wie Sie dann 1989 erlebt haben, hier von Bremen aus, die Wende? Sind Sie dann sofort nach Prag in den Zug oder ins Auto und in Ihre alte Heimat? Oder haben Sie das von hier aus beobachtet?
4: Also ich war... Ich weiß gar nicht, wie lange, 6, 7 Jahre eine freie Mitarbeiterin. Und dann wurde mir eine feste Stelle angeboten. Das war Anfang 89. Und ich wurde eine festangestellte Redakteurin. Und bei der Festanstellung war das so, ich glaube, das ist heute immer noch so, gibt es erstmal eine Urlaubssperre. Und diese Urlaubssperre war 6 Monate. Und dann kam der Herbst 89 und es kam der November 89 und ich wollte unbedingt nach Prag. Und habe dann auch irgendwie nachgefragt, ob sie mich nicht hinschicken möchten nach Prag. Aber da waren schon andere da und da hatte ich wirklich damals als junge Journalistin überhaupt keine Chance. Und dann habe ich wirklich diese 6 Monate abgewartet. Und dann habe ich einen Urlaub eingereicht und dann war ich am 10. Dezember 89 in Prag auf dem Wenzelsplatz.
3: Wie war das für Sie, dann da zu stehen?
4: Das war unglaublich. Das war wirklich so wirklich absolut prägend für den Rest des Lebens. Ja. Man hat das nicht geglaubt, man konnte sich nicht vorstellen, dass sich das verändert. Und das ist nach wie vor ein Wunder, dass plötzlich dieses alte Regime, was man für unumstößlich hielt, dass das plötzlich weg war. Ja, das ist eine Lebenserfahrung, das ist mein Schatz.
3: Haben Sie damals überlegt, zurückzugehen in die Tschechoslowakei oder stand das gar nicht zur Debatte?
4: Doch, ich habe mir das natürlich überlegt. Ich habe überlegt, dass wir dass ich dann zurückgehen könnte. Ich hatte zu dem Zeitpunkt aber schon eine Familie und dann hätte mein Mann auch mitgehen müssen, der bis heute nicht Tschechisch richtig spricht. Und das wäre für ihn sicherlich schwierig, da einen Job zu suchen. Und wir haben wirklich viel darüber nachgedacht und haben uns dann schließlich dagegen entschieden.
3: Sie haben unter anderem in Bremen auch das Festival Globale mitgegründet, ein großes internationales Literaturfestival. Wie ist es damals dazu gekommen? Das Festival findet dieses Jahr zum 20. Mal statt, glaube ich. Wie entstand diese Aktion, dieses Festival und wie hat sich das vielleicht auch entwickelt im Laufe der Jahre?
4: Ich habe das eben erzählt, dass ich im Prinzip sehr freundlich hier aufgenommen worden bin. Ja? Ich musste aber auch bestimmte Prozeduren über mich ergehen lassen, denen auch andere Menschen unterzogen worden waren, zum Beispiel die Gastarbeiter. Also ich hatte auch so Erlebnisse, dass ich zum Gesundheitsamt gehen musste und da meinen Bauch zeigen musste und meine Zähne. Das war damals üblich, warum man die Zähne zeigen musste, keine Ahnung, aber ich glaube, dem Bauch sollte man zeigen, ob man nicht irgendwelche Hautkrankheiten hat. Es war sehr demütigend, sehr, wirklich sehr schlimm. Und das hat mich immer emotional mit all den anderen Menschen verbunden. Ich musste auch immer, wenn meine Mutter zu Besuch kam, zur Ausländerpolizei gehen und für sie eine Genehmigung bekommen, dass sie kommen darf, die ich selber auch nicht unterschreiben musste, durfte. Das musste immer noch mein Mann immer unterschreiben. Also es waren Erfahrungen, die Millionen von Menschen in diesem Land gemacht haben und die mich mit diesen Menschen emotional auch verbunden hat, obwohl ich irgendwie anders gelebt habe als viele andere. Das war das eine. Und ich habe eben bei Radio Bremen lange gearbeitet und da wurde immer über dieses Thema Migration, Integration im Prinzip nur negativ berichtet. Es gab das bis heute so. Es gab immer noch die negativen Schlagzeilen über Kriminalität, über Belastung für das Sozialsystem, all das, was man wirklich nicht haben möchte. Und das hat mich wahnsinnig geärgert. Und ich dachte, man muss doch irgendwie auch zeigen, ich glaube, ich habe einen sehr realistischen Blick auf die gesamte Situation. Ich würde das nie irgendwie so mit rosa Brille irgendwie betrachten. Aber ich habe gesagt, man muss irgendwie zeigen, dass diese Migration, die Bewegung, dass es auch was Positives mit sich bringt. Und dann habe ich darüber nachgedacht, wie könnte man das deutlich machen und habe gesagt, wir haben hier in diesem Land, und vor 20 Jahren war das noch ein bisschen anders als heute, sehr viele Schriftsteller und Schriftstellerinnen, die eine andere Muttersprache haben, die aber Deutsch schreiben und die deutsche Kultur oder die deutschsprachige Kultur, es ging auch um Österreich und um die Schweiz, bereichern. Und das war der Anfang des Festivals vor 20 Jahren.
3: Sie waren ja auch lange Vorsitzende des Rates für Integration in Bremen. Das ist interessant eigentlich, dass sich diese Debatte rund um Migration in diesen 20 Jahren, glaube ich, seit es diesen Rat gibt, so ungefähr, dass sich diese Debatte eigentlich auch durchaus gewandelt hat, oder? Würde ich sagen, oder nicht?
4: Eine sehr gute Frage. Die Debatte hat sich gewandelt, es hat sich viel verändert, aber es ist auch extrem viel gleich geblieben. Und dieser negative, dieser defizitäre Blick auf die Menschen, die von woanders herkommen, der ist geblieben. Und ich finde immer, in Deutschland speziell, vielleicht ist das in anderen Ländern auch so, guckt man erstmal auf die negativen Seiten. Man guckt immer darauf, was die Leute nicht können. Und man beschäftigt sich nicht damit, was die Menschen vielleicht mitbringen, was sie mehr wissen als andere. Das interessiert keinen.
3: Wenn Sie heute auf die deutsch-tschechischen Beziehungen blicken, wie sehr ärgert Sie das als Journalistin, dass Tschechien vielleicht nicht immer so präsent ist in den deutschen Medien? Wie sehen Sie das? Oder würden Sie sagen, Tschechien ist ausreichend präsent in Deutschland?
4: Auf keinen Fall. Ich finde, es wird wirklich sehr, sehr wenig über die Tschechische Republik berichtet. Und Es ist sicherlich anders als früher und dennoch, ich höre sehr häufig den Satz Tschechisch, Tschechische Republik, Tschechien. Dann wird es schon ein bisschen schwierig mit den Begriffen. Ja, okay, ja, Prag soll eine sehr schöne Stadt sein. Ich war noch nie dort. Das ist so eine übliche Reaktion. Und die Leute erfahren in den Zeitungen de facto nichts oder sehr, sehr wenig. Wenn sie was erfahren, ist das negativ und aber auch das sehr rudimentär. Und sie können, weil so wenig über die Tschechische Republik berichtet wird, dann können das die Menschen hier nicht zuordnen, weil sie die Namen nicht kennen. Die können sich in den wenigen Texten, die es gibt, nicht richtig orientieren. Also das ärgert mich natürlich besonders, das ist gar keine Frage. Aber ehrlich gesagt, was wissen die Leute über Rumänien? Was wissen die Leute hier über Belgien, über Luxemburg? Sehr, sehr wenig. Man erfährt immer nur, wenn es problematische Wahlen gibt, dann wird darüber berichtet, aber der Rest ist nicht mehr präsent.
3: Ich würde zum Abschluss noch interessieren, wie Sie sich heute fühlen, wenn Sie nach Tschechien fahren, über die Grenze. Ob das mit Ihnen irgendwas macht oder ob das so ist, als würden Sie die Bremer Stadtgrenze passieren oder ich weiß nicht, oder ob das für Sie schon was Besonderes ist.
4: Also wenn man mit dem Auto fährt in die Tschechische Republik von Deutschland, merkt man gar keine Grenze, weil auf diesem Wege man nicht kontrolliert wird. Wenn man zurück will, dann kommt die Kontrolle. Aber in die Tschechische Republik kann man ohne Grenze zu fahren. Ich liebe den Anblick, wenn man von Dresden kommt, wenn man dann dieses Mittelgebirge sieht bei Litoměřice. Und ich liebe das sehr. Ich liebe die Landschaft und sehr häufig ist da heutzutage eine gute Luft. Das war früher auch nicht der Fall. Und man sieht eben diese Hügel da, diese kleinen alten Vulkane. Und das ist sehr schön, das ist ein schönes Gefühl. Ja, aber ich habe eine doppelte Staatsangehörigkeit. Insofern fühle ich mich sowohl hier wie auch da sehr wohl.

Ferdinand Hauser hat mit der Rundfunkjournalistin und Kulturmanagerin Libuše Černá gesprochen. 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Man sucht immer wieder etwas, sei es eine Brille, ein freier Parkplatz, ein neuer Job oder aber auch der Lebenspartner. Dazu nun unser Tschechischkurs von und mit Markéta Kachlíková.

0: suchen
1: Hello, Dad.
0: bedeutet, sich aktiv zu bemühen, um etwas Verlorenes, Verstecktes, aber auch etwas Neues bzw. eine Person zu finden. Das tschechische Verb
1: Hello, Dad.
0: hat einen slawischen Ursprung und hängt zusammen mit dem Verb
1: Hledet,
0: also schauen, aber auch mit
1: Hlídat,
0: also bewachen. Ich suche meine Schlüssel.
1: Hledám klíče.
0: In diesem Fall weiß ich, dass ich die Schlüssel besitze, sie aber irgendwo versteckt habe. Ich kann aber auch etwas suchen, womit mich im Moment noch gar nichts verbindet. Ich suche eine Wohnung.
1: Hledám byt.
0: Ich suche eine neue Stelle.
1: Hledám si nové místo.
0: Oder aber ich suche einen Lebenspartner.
1: Hledám životního partnera.
0: Manchmal werden auch ganz konkrete Personen gesucht. Nach einer Straftat sucht die Polizei nach dem Täter.
1: Hledat pachatele.
0: Beziehungsweise nach Zeugen.
1: Hledat svědky.
0: Suchen kann man aber auch etwa Hilfe.
1: Hledat pomoc.
0: Oder einen Ratschlag.
1: Hledat radu.
0: Und manchmal sucht man sogar den Sinn seines Lebens.
1: Hledat smysl života.
0: Wollte man früher etwas wissen, hat man in einem Lexikon nachgeschlagen.
1: Hledat ve slovníku.
0: Heute greift man eher zu einer Suchmaschine.
1: Vyhledávač.
0: Im Internet. Das Verb suchen
1: Hledat.
0: Kommt auch in manchen Sprichwörtern vor. Eine fast unmögliche Aufgabe lösen oder etwas finden zu wollen, das winzig ist, wird ausgedrückt als die Nadel im Heuhaufen suchen.
1: Hledat jehlu v kupce sena.
0: Wenn man den gestrigen Tag sucht,
1: Hledat včerejší den.
0: Sucht man vergeblich nach etwas bzw. irrt ziellos umher. Viel optimistischer klingt die Redewendung, wer sucht, der findet.
1: Kdo hledá, najde.
0: Sie bedeutet, dass Anstrengung und Ausdauer am Ende zum Erfolg führen. Auf Wiederhören.
1: Naslyšenou.

Die Tschechisch-Lektion hat für Sie Margareta Kachlíková vorbereitet. Und damit sind wir fast am Ende der Sendung angelangt. Besuchen Sie uns auch auf Facebook. Für Aufmerksamkeit bedankt sich Martina Schneibergová. 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
1: Dobrý den und willkommen zur heutigen Sendung. Am Mikrofon begrüße ich Martina Schneibergova. In den folgenden Minuten stellt Ihnen Ferdinand Hauser die Rundfunkjournalistin und Kulturmanagerin Libuše Černá vor. Anschließend lädt sie Markéta Kachlíková zum regelmäßigen Tschechischkurs ein. Im Fokus der Lektion steht diesmal das Wort Suchen, Hledat. Bleiben Sie dran, wir fangen mit einer neuen Folge der Senderei heute am Mikrofon. Libuše Černá lebt ein Leben zwischen Deutschland und Tschechien. 1953 in Prag geboren, emigrierte sie 1977 nach Bremen. Dort wurde sie nicht nur zur Rundfunkjournalistin, sondern später auch zur Kulturmanagerin. So gründete sie das Literaturfestival Globale, das in diesem Jahr sein 20. Jubiläum feiert. Zudem hob sie den Bremer Rat für Integration mit aus der Taufe. Vor 10 Jahren gründete sie mit Gleichgesinnten außerdem das Bremer Bündnis für deutsch-tschechische Zusammenarbeit. Wie blickt Libuše Černá auf ihr Leben zurück? Ferdinand Hauser hat sie im April in Bremen getroffen und sich mit ihr zum Interview verabredet.
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3: Libuše, du hast 1968 den Prager Frühling in Prag miterlebt. Und bist dann auch eine Zeit lang nach London gegangen, ich glaube für 2 Monate, 1969. Wie hast du das denn erlebt, diese Zeit damals? Und hast du da überlegt, nicht wiederzukommen? Ich meine, du warst, glaube ich, 15, 16 Jahre alt. Das ist ja schon ein Alter, wo man anfängt, politisch zu denken und politisch das Weltgeschehen wahrzunehmen.
4: Ja, das stimmt. Ich habe 68 erlebt. Ich war 68 in Frankreich. Das war im Juli. Und auch da haben die Leute mir damals gesagt, geh nicht mehr zurück, es ist gefährlich, es kommen die Russen. Und ich habe das nicht geglaubt. Und dann bin ich 68, Anfang August, zurück nach Prag, habe das dann in Prag erlebt, die Invasion. Und 69 im Sommer war ich 2 Monate in London, weil ich damals Englisch gelernt habe in der Schule. Und auch da stellte sich die Frage, ob ich da nicht bleiben soll. In London gab es damals eine sehr starke tschechische Community, noch von 1948. Es gab einen tschechischen Club und ich hatte da auch einen Kontakt zu den Menschen und die haben auch gesagt, bleib jetzt hier. Aber ich war eben sehr jung und ich konnte mir das nicht vorstellen, da zu bleiben. Und vor allem, ich habe da auch wirklich viele Leute erlebt, denen es nicht gut ging, psychisch nicht gut ging. Und die haben wirklich sehr darunter gelitten, dass sie nicht zurückfahren konnten. Und da habe ich mir gedacht, das würde ich nicht schaffen. Und deswegen bin ich wieder zurück.
3: Du durftest in Prag zunächst gar nicht studieren, wurdest abgelehnt aus den Gründen des Regimes, aus Kadergründen irgendwie. Ich habe gelesen, dass du dann Samizdat-Texte abgeschrieben hast in deiner Anstellung später mit einer Schreibmaschine. Wie sah das denn aus? Was hast du da genau abgeschrieben und für welche Zwecke war das und in welcher Atmosphäre geschah das?
4: Ich finde immer, dass man bestimmte Sachen aus dieser Zeit extrem schwer vermitteln kann. Das können Menschen, die das nicht erlebt haben, die später geboren worden sind, auch die Leute, die nach 1990 geboren worden sind, die können das nicht nachvollziehen, dass man das Land nicht verlassen konnte, dass man ein Visum brauchte, dass man eben eine Ausreisegenehmigung brauchte. Also es gibt sehr viele Sachen, die damals zu dem Leben gehörten, die man heutzutage nicht nachvollziehen kann. Also damals war das so, ich durfte tatsächlich nicht studieren. Ich habe mich beworben an der Karls-Universität, hat die Prüfung abgelegt. Ich wollte damals Englisch, englische Literatur studieren und die Professoren, bei denen ich die Prüfung gemacht habe, die haben sich wirklich von mir verabschiedet. Ja, dann sehen wir uns im Herbst wieder. Und das war natürlich nicht der Fall, weil ich nicht angenommen worden bin aus politischen Gründen. Und dann musste ich arbeiten gehen, weil es eine Arbeitspflicht gab. Man durfte, glaube ich, wenn ich das richtig in Erinnerung habe, 6 Wochen maximal ohne eine Arbeitsstelle bleiben. Und das war auch im Personalausweis vermerkt. Und wenn man keine Stelle hatte, dann war man praktisch freiwillig. Also ich habe nach dem Abitur gleich angefangen zu arbeiten und bin dazu gekommen, dass ich an der Akademie der Wissenschaften gearbeitet habe. Ich habe da eine kleine Stelle in dem Institut für westeuropäische Literatur bekommen. Und das Besondere dabei war, dass es da Schreibmaschinen gab. Also das hatte damals auch nicht jeder eine Schreibmaschine zu Hause. Und da gab es Schreibmaschinen. Und man konnte sich da waren recht flexible Arbeitszeiten. Und so konnte man sich da als aufhalten, ganz alleine in diesen Räumen. Das war eine ganz kleine Stelle in die Liliova. Und ich konnte da auch alleine sein. Und da habe ich Texte von Pavel Kohout abgeschrieben. Man hat das so gemacht, es gab ein sehr dünnes Papier und man musste wirklich sehr fest auf die Tasten drücken, damit diese 11 Kopien, die man damals gemacht hat, damit die wirklich auch alle lesbar sind. Aber es waren, glaube ich, maximal 11 Kopien, die man da machen konnte. Das war schon jede Menge. Und ich habe nie was davon behalten, weil man das immer dann weitergegeben hat.
3: Wann hast du denn entschieden, dass du aus der Tschechoslowakei weg willst? Gab es da einen Moment, wo du gesagt hast, ich will hier weg? Oder war das dann Zufall, du hast ja einen Mann aus Deutschland kennengelernt, dann geheiratet, bist dadurch nach Bremen gegangen? War das der Anlass oder gab es vorher schon den Wunsch, das Land zu verlassen?
4: Naja, ich habe das erzählt, ich war 68 in Frankreich, ich war 69 in London. Und diese ganze Zeit, das prägt sehr. Und ich wollte immer reisen. Also ich wollte nicht in dem Land bleiben. Ich glaube, es war nicht so zwingend, dass ich woanders hätte leben wollen. Aber ich wollte halt raus. Und das war nicht möglich. Und es war tatsächlich so, dass ich de facto in diesem Alter keine Perspektive hatte. Ja, also ich habe mich irgendwie durchgemogelt, glaube ich, ziemlich erfolgreich auch in Prag. Aber es hatte keine längerfristige Lebensperspektive für mich. Und insofern stellte sich die Frage, will ich jetzt hier bleiben oder will ich woanders leben, wo ich das realisieren kann, was für mich wichtig ist. Und dann, wie der Zufall so ist, habe ich meinen Mann kennengelernt und wir haben, glaube ich, innerhalb von 14 Tagen entschieden, dass wir heiraten werden. Und als wir dann geheiratet haben, haben wir uns insgesamt 6 Wochen gesehen. Aber wir sind noch heute zusammen.
3: Ich habe in einem Interview gelesen, dass Sie an Ostern 1977 geheiratet haben und dass es geschneit hat, was ich super interessant fand.
4: Ja, es war im April und es hat geschneit. Und das war nicht das Einzige, was besonders war bei dieser Hochzeit. Wir haben natürlich beim Standesamt geheiratet, war auch selbstverständlich, aber wir haben auch in der Kirche geheiratet und wir bei Leitmeritz, also bei Litomnieschice, bei einem Pfarrer, der die Charta 77 unterschrieben hatte und der durfte nicht mehr als Pfarrer arbeiten. Und das war uns eben wichtig, in dieser Kirche bei ihm uns trauen zu lassen. Das haben wir auch gemacht. Wir mussten die Kennzeichen von den westdeutschen Autos mit Kartoffelsäcken behängen, damit das nicht so deutlich ist, dass es da so viele Autos aus dem Westen gibt.
3: Sie sind dann nach Bremen gegangen, sozusagen direkt. Können Sie sich noch daran erinnern, wie Sie hier aufgenommen wurden und wie generell damals die Tschechoslowakei gesehen wurde? War das irgendwie ein Thema, Charta 77 und solche Dinge in Bremen?
4: Also Bremen ist eine alte Hansestadt. Das heißt, es ist eine Stadt, die seit jeher und bis heute vom Handel lebt. Und zwar von dem Überseehandel hauptsächlich oder von dem Handel mit dem Wein, mit dem französischen Wein, auch wichtig. Und insofern waren in dieser Stadt die Kontakte nach Mittel- und Südamerika wesentlich stärker als die Kontakte innerhalb von Europa. Also man wusste hier wesentlich mehr über Brasilien oder über Chile als über die Tschechische Republik. Das war den Leuten hier wirklich näher. Und dann kam ich hier hin und ich war ein absoluter Exot, weil man die Menschen aus dem Ostblock wirklich nicht kannte und man den Leuten wirklich erklären musste, ich komme auch aus einem europäischen Land mit einer langen europäischen Tradition und das war erklärungsbedürftig damals.
3: Sie haben ja lange Jahre dann gearbeitet bei Radio Bremen, im Rundfunk hier in Bremen. Wie sind Sie da hingekommen? Wie sind Sie eigentlich zur Journalistin geworden? Wie kam das?
4: Ich bin in den 70er Jahren nach Bremen gekommen. Da gab es sehr viele Sachen, die neu waren, die gegründet worden sind. Das war die Anfangszeit zum Beispiel der Grünen, die damals als Partei sich etablierten und Ähnliches. Und ich bin dann dazugekommen, dass es hier eine Monatszeitschrift für Kultur gab. Und da bin ich irgendwie gefragt worden, ob ich da nicht mitmachen möchte und vielleicht ab und zu eine Theaterkritik schreiben möchte und so. Und da habe ich für diese Monatszeitschrift gearbeitet. Und bei dieser Monatszeitschrift haben auch einige Mitarbeiter von Radio Bremen geschrieben und was getan. Und es gab da eine regelmäßige Sendung, die von drei Männern gemacht worden ist und diese Männer sehr unterschiedlich gingen für eine bestimmte Zeit weg, aus unterschiedlichen Gründen. Der eine hatte einen Job in Hamburg, der andere hatte ein Stipendium in den Vereinigten Staaten. Mehr oder weniger zufälligerweise zum gleichen Zeitpunkt. Und die wollten diese Sendung retten. Die wollten irgendwie, dass die Sendung bleibt. Und wollten sich noch so ein Hintertürchen offen halten, wenn sie dann zurückkommen, dass sie wieder die Sendung übernehmen. Und dann haben sie jemanden gesucht und die haben mich gefragt, ob ich nicht als freie Mitarbeiterin damals da einsteigen könnte. Und es gab eigentlich gar kein Vorstellungsgespräch, nichts. Das war so möglich und ich habe mir gedacht, also ich kann das zwar nicht, aber ich glaube nicht, dass mich jemand noch zum zweiten Mal fragt. Dann sage ich erst mal ja und wenn sie mich dann rausschmeißen, dann ist es so. Aber ich habe es probiert und so habe ich angefangen.
3: Können Sie sich noch erinnern, wie Sie dann 1989 erlebt haben, hier von Bremen aus, die Wende? Sind Sie dann sofort nach Prag in den Zug oder ins Auto und in Ihre alte Heimat? Oder haben Sie das von hier aus beobachtet?
4: Also ich war... Ich weiß gar nicht, wie lange, 6, 7 Jahre eine freie Mitarbeiterin. Und dann wurde mir eine feste Stelle angeboten. Das war Anfang 89. Und ich wurde eine festangestellte Redakteurin. Und bei der Festanstellung war das so, ich glaube, das ist heute immer noch so, gibt es erstmal eine Urlaubssperre. Und diese Urlaubssperre war 6 Monate. Und dann kam der Herbst 89 und es kam der November 89 und ich wollte unbedingt nach Prag. Und habe dann auch irgendwie nachgefragt, ob sie mich nicht hinschicken möchten nach Prag. Aber da waren schon andere da und da hatte ich wirklich damals als junge Journalistin überhaupt keine Chance. Und dann habe ich wirklich diese 6 Monate abgewartet. Und dann habe ich einen Urlaub eingereicht. Und dann war ich am 10. Dezember 89 in Prag, auf dem Wenzelsplatz.
3: Wie war das für Sie, dann da zu stehen?
4: Das war unglaublich. Das war wirklich so, wirklich absolut prägend für den Rest des Lebens. Ja. Man hat das nicht geglaubt, man konnte sich nicht vorstellen, dass sich das verändert. Und das ist nach wie vor ein Wunder, dass plötzlich dieses alte Regime, was man für unumstößlich hielt, dass das plötzlich weg war. Ja, das ist eine Lebenserfahrung, das ist mein Schatz.
3: Haben Sie damals überlegt, zurückzugehen in die Tschechoslowakei oder stand das gar nicht zur Debatte?
4: Doch, ich habe mir das natürlich überlegt. Ich habe überlegt, dass wir dass ich dann zurückgehen könnte. Ich hatte zu dem Zeitpunkt aber schon eine Familie und dann hätte mein Mann auch mitgehen müssen, der bis heute nicht Tschechisch richtig spricht. Und das wäre für ihn sicherlich schwierig, da einen Job zu suchen. Und wir haben wirklich viel darüber nachgedacht und haben uns dann schließlich dagegen entschieden.
3: Sie haben unter anderem in Bremen auch das Festival Globale mitgegründet, ein großes internationales Literaturfestival. Wie ist es damals dazu gekommen? Das Festival findet dieses Jahr zum 20. Mal statt, glaube ich. Wie entstand diese Aktion, dieses Festival und wie hat sich das vielleicht auch entwickelt im Laufe der Jahre?
4: Ich habe das eben erzählt, dass ich im Prinzip sehr freundlich hier aufgenommen worden bin. Ja? Ich musste aber auch bestimmte Prozeduren über mich ergehen lassen, denen auch andere Menschen unterzogen worden waren, zum Beispiel die Gastarbeiter. Also ich hatte auch so Erlebnisse, dass ich zum Gesundheitsamt gehen musste und da meinen Bauch zeigen musste und meine Zähne. Das war damals üblich, warum man die Zähne zeigen musste, keine Ahnung, aber ich glaube, dem Bauch sollte man zeigen, ob man nicht irgendwelche Hautkrankheiten hat. Es war sehr demütigend, sehr, wirklich sehr schlimm. Und das hat mich immer emotional mit all den anderen Menschen verbunden. Ich musste auch immer, wenn meine Mutter zu Besuch kam, zur Ausländerpolizei gehen und für sie eine Genehmigung bekommen, dass sie kommen darf, die ich selber auch nicht unterschreiben durfte. Das musste immer noch mein Mann immer unterschreiben. Also es waren Erfahrungen, die Millionen von Menschen in diesem Land gemacht haben und die mich mit diesen Menschen emotional auch verbunden hat, obwohl ich irgendwie anders gelebt habe als viele andere. Das war das eine. Und ich habe eben bei Radio Bremen lange gearbeitet und da wurde immer über dieses Thema Migration, Integration im Prinzip nur negativ berichtet. Es gab das bis heute so. Es gab immer noch die negativen Schlagzeilen über Kriminalität, über Belastung für das soziale System, all das, was man wirklich nicht haben möchte. Und das hat mich wahnsinnig geärgert. Und ich dachte, man muss doch irgendwie auch zeigen, ich glaube, ich habe einen sehr realistischen Blick auf die gesamte Situation. Ich würde das nie irgendwie so mit rosa Brille irgendwie betrachten. Aber ich habe gesagt, man muss irgendwie zeigen, dass diese Migration, die Bewegung, dass es auch was Positives mit sich bringt. Und dann habe ich darüber nachgedacht, wie könnte man das deutlich machen und habe gesagt, wir haben hier in diesem Land, und vor 20 Jahren war das noch ein bisschen anders als heute, sehr viele Schriftsteller und Schriftstellerinnen, die eine andere Muttersprache haben, die aber Deutsch schreiben und die deutsche Kultur oder die deutschsprachige Kultur, es ging auch um Österreich und um die Schweiz, bereichern. Und das war der Anfang des Festivals vor 20 Jahren.
3: Sie waren ja auch lange Vorsitzende des Rates für Integration in Bremen. Das ist interessant eigentlich, dass sich diese Debatte rund um Migration in diesen 20 Jahren, glaube ich, seit es diesen Rat gibt, so ungefähr, dass sich diese Debatte eigentlich auch durchaus gewandelt hat, oder? Würde ich sagen, oder nicht?
4: Eine sehr gute Frage. Die Debatte hat sich gewandelt, jetzt hat sich viel verändert, aber es ist auch extrem viel gleich geblieben. Und diese negative, diese defizitäre Blick auf die Menschen, die von woanders herkommen, der ist geblieben. Und ich finde immer, in Deutschland speziell, vielleicht ist das in anderen Ländern auch so, guckt man erstmal auf die negativen Seiten. Man guckt immer darauf, was die Leute nicht können. Und man beschäftigt sich nicht damit, was die Menschen vielleicht mitbringen, was sie mehr wissen als andere. Das interessiert keinen.
3: Wenn Sie heute auf die deutsch-tschechischen Beziehungen blicken, wie sehr ärgert Sie das als Journalistin, dass Tschechien vielleicht nicht immer so präsent ist in den deutschen Medien? Wie sehen Sie das? Oder würden Sie sagen, Tschechien ist ausreichend präsent in Deutschland?
4: Auf keinen Fall. Ich finde, es wird wirklich sehr, sehr wenig über die Tschechische Republik berichtet. Und Es ist sicherlich anders als früher und dennoch, ich höre sehr häufig den Satz Tschechisch, Tschechische Republik, Tschechien. Dann wird es schon ein bisschen schwierig mit den Begriffen. Ja, okay, ja, Prag soll eine sehr schöne Stadt sein. Ich war noch nie dort. Das ist so eine übliche Reaktion. Und die Leute erfahren in den Zeitungen de facto nichts oder sehr, sehr wenig. Wenn sie was erfahren, ist das negativ und aber auch das sehr rudimentär. Und sie können, weil so wenig über die Tschechische Republik berichtet wird, dann können das die Menschen hier nicht zuordnen, weil sie die Namen nicht kennen. Die können sich in den wenigen Texten, die es gibt, nicht richtig orientieren. Also das ärgert mich natürlich besonders, das ist gar keine Frage. Aber ehrlich gesagt, was wissen die Leute über Rumänien? Was wissen die Leute hier über Belgien, über Luxemburg? Sehr, sehr wenig. Man erfährt immer nur, wenn es problematische Wahlen gibt, dann wird darüber berichtet, aber der Rest ist nicht mehr präsent.
3: Ich würde zum Abschluss noch interessieren, wie Sie sich heute fühlen, wenn Sie nach Tschechien fahren, über die Grenze. Ob das mit Ihnen irgendwas macht oder ob das so ist, als würden Sie die Bremer Stadtgrenze passieren oder ich weiß nicht, oder ob das für Sie schon was Besonderes ist.
4: Also wenn man mit dem Auto fährt in die Tschechische Republik von Deutschland, merkt man gar keine Grenze, weil auf diesem Wege man nicht kontrolliert wird. Wenn man zurück will, dann kommt die Kontrolle. Aber in die Tschechische Republik kann man ohne Grenze zu fahren. Ich liebe den Anblick, wenn man von Dresden kommt, wenn man dann dieses Mittelgebirge sieht bei Litoměřice. Und ich liebe das sehr. Ich liebe die Landschaft und sehr häufig ist da heutzutage eine gute Luft. Das war früher auch nicht der Fall. Und man sieht eben diese Hügel da, diese kleinen alten Vulkane. Und das ist sehr schön, das ist ein schönes Gefühl. Ja, aber ich habe eine doppelte Staatsangehörigkeit. Insofern fühle ich mich sowohl hier wie auch da sehr wohl.

Feinalhauser hat mit der Rundfunkjournalistin und Kulturmanagerin Libuše Černá gesprochen. 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Man sucht immer wieder etwas, sei es eine Brille, ein freier Parkplatz, ein neuer Job oder aber auch der Lebenspartner. Dazu nun unser Tschechischkurs von und mit Markéta Kachlíková.

0: Suchen
1: Hele dat.
0: Bedeutet, sich aktiv zu bemühen, um etwas Verlorenes, Verstecktes, aber auch etwas Neues bzw. eine Person zu finden. Das tschechische Verb
1: Hledat
0: hat einen slawischen Ursprung und hängt zusammen mit dem Verb
1: Hledet,
0: also schauen, aber auch mit
1: Hlídat,
0: also bewachen. Ich suche meine Schlüssel.
1: Hledám klíče.
0: In diesem Fall weiß ich, dass ich die Schlüssel besitze, sie aber irgendwo versteckt habe. Ich kann aber auch etwas suchen, womit mich im Moment noch gar nichts verbindet. Ich suche eine Wohnung.
1: Hledám byt.
0: Ich suche eine neue Stelle.
1: Hledám si nové místo.
0: Oder aber ich suche einen Lebenspartner.
1: Hledám životního partnera.
0: Manchmal werden auch ganz konkrete Personen gesucht. Nach einer Straftat sucht die Polizei nach dem Täter.
1: Hledat pachatele.
0: Beziehungsweise nach Zeugen.
1: Hledat svědky.
0: Suchen kann man aber auch etwa Hilfe.
1: Hledat pomoc.
0: Oder einen Ratschlag.
1: Hledat radu.
0: Und manchmal sucht man sogar den Sinn seines Lebens.
1: Hledat smysl života.
0: Wollte man früher etwas wissen, hat man in einem Lexikon nachgeschlagen.
1: Hledat ve slovníku.
0: Heute greift man eher zu einer Suchmaschine.
1: Vyhledávač.
0: Im Internet. Das Verb suchen
1: Hledat
0: kommt auch in manchen Sprichwörtern vor. Eine fast unmögliche Aufgabe lösen oder etwas finden zu wollen, das winzig ist, wird ausgedrückt als die Nadel im Heuhaufen suchen.
1: Hledat jehlu v kupce sena.
0: Wenn man den gestrigen Tag sucht,
1: hledat včerejší den,
0: sucht man vergeblich nach etwas bzw. irrt ziellos umher. Viel optimistischer klingt die Redewendung, wer sucht, der findet.
1: Kdo hledá, najde.
0: Sie bedeutet, dass Anstrengung und Ausdauer am Ende zum Erfolg führen. Auf Wiederhören.
1: Naslyšenou.

Die Tschechisch-Lektion hat für Sie Margareta Kachlíková vorbereitet. Und damit sind wir fast am Ende der Sendung angelangt. Besuchen Sie uns auch auf Facebook. Für Aufmerksamkeit bedankt sich Martina Schneibergová. 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
1: Dobrý den und willkommen zur heutigen Sendung. Am Mikrofon begrüße ich Martina Schneibergova. In den folgenden Minuten stellt Ihnen Ferdinand Hauser die Rundfunkjournalistin und Kulturmanagerin Libuše Černá vor. Anschließend lädt sie Markéta Kachlíková zum regelmäßigen Tschechischkurs ein. Im Fokus der Lektion steht diesmal das Wort Suchen, Hledat. Bleiben Sie dran, wir fangen mit einer neuen Folge der Senderei heute am Mikrofon. Libuše Černá lebt ein Leben zwischen Deutschland und Tschechien. 1953 in Prag geboren, emigrierte sie 1977 nach Bremen. Dort wurde sie nicht nur zur Rundfunkjournalistin, sondern später auch zur Kulturmanagerin. So gründete sie das Literaturfestival Globale, das in diesem Jahr sein 20. Jubiläum feiert. Zudem hob sie den Bremer Rat für Integration mit aus der Taufe. Vor 10 Jahren gründete sie mit Gleichgesinnten außerdem das Bremer Bündnis für deutsch-tschechische Zusammenarbeit. Wie blickt Libuše Černá auf ihr Leben zurück? Ferdinand Hauser hat sie im April in Bremen getroffen und sich mit ihr zum Interview verabredet.
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3: Libuše, du hast 1968 den Prager Frühling in Prag miterlebt und bist dann auch eine Zeit lang nach London gegangen, ich glaube für 2 Monate, 1969. Wie hast du das denn erlebt, diese Zeit damals, und hast du da überlegt, nicht wiederzukommen? Ich meine, du warst, glaube ich, 15, 16 Jahre alt. Das ist ja schon ein Alter, wo man anfängt, politisch zu denken und politisch das Weltgeschehen wahrzunehmen.
4: Ja, das stimmt. Ich habe 68 erlebt. Ich war 68 in Frankreich. Das war im Juli. Und auch da haben die Leute mir damals gesagt, geh nicht mehr zurück. Es ist gefährlich. Es kommen die Russen. Und ich habe das nicht geglaubt. Und dann bin ich 68, Anfang August, zurück nach Prag. Habe das dann in Prag erlebt. Und die Invasion. Und 69 im Sommer war ich 2 Monate in London, weil ich damals Englisch gelernt habe in der Schule. Und auch da stellte sich die Frage, ob ich da nicht bleiben soll. In London gab es damals eine sehr starke tschechische Community, noch von 1948. Es gab einen tschechischen Club und ich hatte da auch einen Kontakt zu den Menschen und die haben auch gesagt, bleib jetzt hier. Aber ich war eben sehr jung und ich konnte mir das nicht vorstellen, da zu bleiben. Und vor allem, ich habe da auch wirklich viele Leute erlebt, denen es nicht gut ging, psychisch nicht gut ging. Und die haben wirklich sehr darunter gelitten, dass sie nicht zurückfahren konnten. Und da habe ich mir gedacht, das würde ich nicht schaffen. Und deswegen bin ich wieder zurück.
3: Du durftest in Prag zunächst gar nicht studieren, wurdest abgelehnt aus den Gründen des Regimes, aus Kadergründen irgendwie. Ich habe gelesen, dass du dann Samizdat-Texte abgeschrieben hast in deiner Anstellung später mit einer Schreibmaschine. Wie sah das denn aus? Was hast du da genau abgeschrieben und für welche Zwecke war das und in welcher Atmosphäre geschah das?
4: Ich finde immer, dass man bestimmte Sachen aus dieser Zeit extrem schwer vermitteln kann. Das können Menschen, die das nicht erlebt haben, die später geboren worden sind, auch die Leute, die nach 1990 geboren worden sind, die können das nicht nachvollziehen, dass man das Land nicht verlassen konnte, dass man ein Visum brauchte, dass man eben eine Ausreisegenehmigung brauchte. Also es gibt sehr viele Sachen, die damals zu dem Leben gehörten, die man heutzutage nicht nachvollziehen kann. Also damals war das so, ich durfte tatsächlich nicht studieren. Ich habe mich beworben an der Karls-Universität, hat die Prüfung abgelegt. Ich wollte damals englische Literatur studieren. Und die Professoren, bei denen ich die Prüfung gemacht habe, die haben sich wirklich von mir verabschiedet. Ja, dann sehen wir uns im Herbst wieder. Und das war natürlich nicht der Fall, weil ich nicht angenommen worden bin aus politischen Gründen. Und dann musste ich arbeiten gehen, weil es eine Arbeitspflicht gab. Man durfte, glaube ich, wenn ich das richtig in Erinnerung habe, 6 Wochen maximal ohne eine Arbeitsstelle bleiben. Und das war auch im Personalausweis vermerkt. Und wenn man keine Stelle hatte, dann war man praktisch freiwillig. Also ich habe nach dem Abitur gleich angefangen zu arbeiten und bin dazu gekommen, dass ich an der Akademie der Wissenschaften gearbeitet habe. Ich habe da eine kleine Stelle in dem Institut für westeuropäische Literatur bekommen. Und das Besondere dabei war, dass es da Schreibmaschinen gab. Also das hatte damals auch nicht jeder eine Schreibmaschine zu Hause. Und da gab es Schreibmaschinen. Und man konnte sich da waren recht flexible Arbeitszeiten. Und so konnte man sich da als aufhalten, ganz alleine in diesen Räumen. Das war eine ganz kleine Stelle, in die Lilio war. Und ich konnte da auch alleine sein. Und da habe ich Texte von Pavel Kohout abgeschrieben. Man hat das so gemacht, es gab ein sehr dünnes Papier und man musste wirklich sehr fest auf die Tasten drücken, damit diese 11 Kopien, die man damals gemacht hat, damit die wirklich auch alle lesbar sind. Aber es waren, glaube ich, maximal 11 Kopien, die man da machen konnte. Das war schon jede Menge. Und ich habe nie was davon behalten, weil man das immer dann weitergegeben hat.
3: Wann hast du denn entschieden, dass du aus der Tschechoslowakei weg willst? Gab es da einen Moment, wo du gesagt hast, ich will hier weg? Oder war das dann Zufall, du hast ja einen Mann aus Deutschland kennengelernt, dann geheiratet, bist dadurch nach Bremen gegangen? War das der Anlass oder gab es vorher schon den Wunsch, das Land zu verlassen?
4: Naja, ich habe das erzählt, ich war 68 in Frankreich, ich war 69 in London. Und diese ganze Zeit, das prägt sehr und ich wollte immer reisen. Also ich wollte nicht in dem Land bleiben. Ich glaube, es war nicht so zwingend, dass ich woanders hätte leben wollen, aber ich wollte halt raus und das war nicht möglich. Und es war tatsächlich so, dass ich de facto in diesem Alter keine Perspektive hatte. Ja, also ich habe mich irgendwie durchgemogelt, glaube ich, ziemlich erfolgreich auch in Prag. Aber es hatte keine längerfristige Lebensperspektive für mich. Und insofern stellte sich die Frage, will ich jetzt hier bleiben oder will ich woanders leben, wo ich das realisieren kann, was für mich wichtig ist. Und dann, wie der Zufall so ist, habe ich meinen Mann kennengelernt und wir haben, glaube ich, innerhalb von 14 Tagen entschieden, dass wir heiraten werden. Und als wir dann geheiratet haben, haben wir uns insgesamt 6 Wochen gesehen. Aber wir sind noch heute zusammen.
3: Ich habe in einem Interview gelesen, dass Sie an Ostern 1977 geheiratet haben und dass es geschneit hat, was ich super interessant fand.
4: Ja, es war im April und es hat geschneit. Und das war nicht das Einzige, was besonders war bei dieser Hochzeit. Wir haben natürlich beim Standesamt geheiratet, war auch selbstverständlich, aber wir haben auch in der Kirche geheiratet und wir bei Leitmeritz, also bei Litomnieschice, bei einem Pfarrer, der die Charta 77 unterschrieben hatte und der durfte nicht mehr als Pfarrer arbeiten. Und das war uns eben wichtig, in dieser Kirche bei ihm uns trauen zu lassen. Das haben wir auch gemacht. Wir mussten die Kennzeichen von den westdeutschen Autos mit Kartoffelsäcken behängen, damit das nicht so deutlich ist, dass es da so viele Autos aus dem Westen gibt.
3: Sie sind dann nach Bremen gegangen, sozusagen direkt. Können Sie sich noch daran erinnern, wie Sie hier aufgenommen wurden und wie generell damals die Tschechoslowakei gesehen wurde? War das irgendwie ein Thema, Charta 77 und solche Dinge in Bremen?
4: Also Bremen ist eine alte Hansestadt. Das heißt, es ist eine Stadt, die seit jeher und bis heute vom Handel lebt. Und zwar von dem Überseehandel hauptsächlich. Oder von dem Handel mit dem Wein, mit dem französischen Wein, auch wichtig. Und insofern waren in dieser Stadt die Kontakte nach Mittel- und Südamerika wesentlich stärker als die Kontakte innerhalb von Europa. Also man wusste hier wesentlich mehr über Brasilien oder über Chile als über die Tschechische Republik. Das war den Leuten hier wirklich näher. Und dann kam ich hier hin und ich war ein absoluter Exot, weil man die Menschen aus dem Ostblock wirklich nicht kannte und man den Leuten wirklich erklären musste, ich komme auch aus einem europäischen Land mit einer langen europäischen Tradition und das war erklärungsbedürftig damals.
3: Sie haben ja lange Jahre dann gearbeitet bei Radio Bremen, im Rundfunk hier in Bremen. Wie sind Sie da hingekommen? Wie sind Sie eigentlich zur Journalistin geworden? Wie kam das?
4: Ja, ich bin in den 70er Jahren nach Bremen gekommen. Da gab es sehr viele Sachen, die neu waren, die gegründet worden sind. Das war die Anfangszeit zum Beispiel der Grünen, die damals als Partei sich etablierten und Ähnliches. Und ich bin dann dazugekommen, dass es hier eine Monatszeitschrift für Kultur gab. Und da bin ich irgendwie gefragt worden, ob ich da nicht mitmachen möchte und vielleicht ab und zu eine Theaterkritik schreiben möchte und so. Und da habe ich für diese Monatszeitschrift gearbeitet. Und bei dieser Monatszeitschrift haben auch einige Mitarbeiter von Radio Bremen geschrieben und was getan. Und es gab da eine regelmäßige Sendung, die von drei Männern gemacht worden ist und diese Männer sehr unterschiedlich gingen für eine bestimmte Zeit weg, aus unterschiedlichen Gründen. Der eine hatte einen Job in Hamburg, der andere hat ein Stipendium in den Vereinigten Staaten. Mehr oder weniger zufälligerweise zum gleichen Zeitpunkt. Und die wollten diese Sendung retten. Die wollten irgendwie, dass die Sendung bleibt. Und wollten sich noch so ein Hintertürchen offen halten, wenn sie dann zurückkommen, dass sie wieder die Sendung übernehmen. Und dann haben sie jemanden gesucht und die haben mich gefragt, ob ich nicht als freie Mitarbeiterin damals da einsteigen konnte. Und es gab eigentlich gar kein Vorstellungsgespräch, nichts. Das war so möglich und ich habe mir gedacht, also ich kann das zwar nicht, aber ich glaube nicht, dass mich jemand noch zum zweiten Mal fragt. Dann sage ich erst mal ja. Und wenn sie mich dann rausschmeißen, dann ist es so. Aber ich habe es probiert. Und so habe ich angefangen.
3: Können Sie sich noch erinnern, wie Sie dann 1989 erlebt haben, hier von Bremen aus, die Wende? Sind Sie dann sofort nach Prag in den Zug oder ins Auto und in Ihre alte Heimat? Oder haben Sie das von hier aus beobachtet?
4: Also ich war... ich weiß gar nicht, wie lange, 6, 7 Jahre eine freie Mitarbeiterin. Und dann wurde mir eine feste Stelle angeboten. Das war Anfang 89. Und ich wurde eine festangestellte Redakteurin. Und bei der Festanstellung war das so, ich glaube, das ist heute immer noch so, gibt es erstmal eine Urlaubssperre. Und diese Urlaubssperre war 6 Monate. Und dann kam der Herbst 89 und es kam der November 89 und ich wollte unbedingt nach Prag. Und habe dann auch irgendwie nachgefragt, ob sie mich nicht hinschicken möchten nach Prag. Aber da waren schon andere da und da hatte ich wirklich damals als junge Journalistin überhaupt keine Chance. Und dann habe ich wirklich diese 6 Monate abgewartet. Und dann habe ich einen Urlaub eingereicht. Und dann war ich am 10. Dezember 89 in Prag, auf dem Wenzelsplatz.
3: Wie war das für Sie, dann da zu stehen?
4: Das war unglaublich. Das war wirklich so, wirklich absolut prägend für den Rest des Lebens. Ja. Man hat das nicht geglaubt, man konnte sich nicht vorstellen, dass sich das verändert. Und das ist nach wie vor ein Wunder, dass plötzlich dieses alte Regime, was man für unumstößlich hielt, dass das plötzlich weg war. Ja, das ist eine Lebenserfahrung, das ist mein Schatz.
3: Haben Sie damals überlegt, zurückzugehen in die Tschechoslowakei oder stand das gar nicht zur Debatte?
4: Doch, ich habe mir das natürlich überlegt. Ich habe überlegt, dass wir dass ich dann zurückgehen konnte. Ich hatte zu dem Zeitpunkt aber schon eine Familie und dann hätte mein Mann auch mitgehen müssen, der bis heute nicht Tschechisch richtig spricht. Und das wäre für ihn sicherlich schwierig, da einen Job zu suchen. Und wir haben wirklich viel darüber nachgedacht und haben uns dann schließlich dagegen entschieden.
3: Sie haben unter anderem in Bremen auch das Festival Globale mitgegründet, ein großes internationales Literaturfestival. Wie ist es damals dazu gekommen? Das Festival findet dieses Jahr zum 20. Mal statt, glaube ich. Wie entstand diese Aktion, dieses Festival und wie hat sich das vielleicht auch entwickelt im Laufe der Jahre?
4: Ich habe das eben erzählt, dass ich im Prinzip sehr freundlich hier aufgenommen worden bin. Ja? Ich musste aber auch bestimmte Prozeduren über mich ergehen lassen, denen auch andere Menschen unterzogen worden waren, zum Beispiel die Gastarbeiter. Also ich hatte auch so Erlebnisse, dass ich zum Gesundheitsamt gehen musste und da meinen Bauch zeigen musste und meine Zähne. Das war damals üblich, warum man die Zähne zeigen musste, keine Ahnung. Aber ich glaube, den Bauch sollte man zeigen, ob man nicht irgendwelche Hautkrankheiten hat. Es war sehr demütigend, wirklich sehr schlimm. Und das hat mich immer emotional mit all den anderen Menschen verbunden. Ich musste auch immer, wenn meine Mutter zu Besuch kam, zur Ausländerpolizei gehen und für sie eine Genehmigung bekommen, dass sie kommen darf, die ich selber auch nicht unterschreiben durfte. Das musste immer noch mein Mann immer unterschreiben. Also es waren Erfahrungen, die Millionen von Menschen in diesem Land gemacht haben und die mich mit diesen Menschen emotional auch verbunden hat, obwohl ich irgendwie anders gelebt habe als viele andere. Das war das eine. Und ich habe eben bei Radio Bremen lange gearbeitet und da wurde immer über dieses Thema Migration, Integration im Prinzip nur negativ berichtet. Es gab das bis heute so. Es gab immer noch die negativen Schlagzeilen über Kriminalität, über Belastung für das Sozialsystem, all das, was man wirklich nicht haben möchte. Und das hat mich wahnsinnig geärgert. Und ich dachte, man muss doch irgendwie auch zeigen, ich glaube, ich habe einen sehr realistischen Blick auf die gesamte Situation. Ich würde das nie irgendwie so mit rosa Brille irgendwie betrachten. Aber ich habe gesagt, man muss irgendwie zeigen, dass diese Migration, die Bewegung, dass es auch was Positives mit sich bringt. Und dann habe ich darüber nachgedacht, wie könnte man das deutlich machen und habe gesagt, wir haben hier in diesem Land, und vor 20 Jahren war das noch ein bisschen anders als heute, sehr viele Schriftsteller und Schriftstellerinnen, die eine andere Muttersprache haben, die aber Deutsch schreiben und die deutsche Kultur oder die deutschsprachige Kultur, es ging auch um Österreich und um die Schweiz, bereichern. Und das war der Anfang des Festivals vor 20 Jahren.
3: Sie waren ja auch lange Vorsitzende des Rates für Integration in Bremen. Das ist interessant eigentlich, dass sich diese Debatte rund um Migration in diesen 20 Jahren, glaube ich, seit es diesen Rat gibt, so ungefähr, dass sich diese Debatte eigentlich auch durchaus gewandelt hat, oder? Würde ich sagen, oder nicht?
4: Eine sehr gute Frage. Die Debatte hat sich gewandelt, jetzt hat sich viel verändert, aber es ist auch extrem viel gleich geblieben. Und diese negative, diese defizitäre Blick auf die Menschen, die von woanders herkommen, der ist geblieben. Und ich finde immer, in Deutschland speziell, vielleicht ist das in anderen Ländern auch so, guckt man erstmal auf die negativen Seiten. Man guckt immer darauf, was die Leute nicht können. Und man beschäftigt sich nicht damit, was die Menschen vielleicht mitbringen, was sie mehr wissen als andere. Das interessiert keinen.
3: Wenn Sie heute auf die deutsch-tschechischen Beziehungen blicken, wie sehr ärgert Sie das als Journalistin, dass Tschechien vielleicht nicht immer so präsent ist in den deutschen Medien? Wie sehen Sie das? Oder würden Sie sagen, Tschechien ist ausreichend präsent in Deutschland?
4: Auf keinen Fall. Ich finde, es wird wirklich sehr, sehr wenig über die Tschechische Republik berichtet und Es ist sicherlich anders als früher und dennoch, ich höre sehr häufig den Satz, Tschechisch, Tschechische Republik, Tschechien, dann wird es schon ein bisschen schwierig mit den Begriffen. Ja, okay, ja, Prag soll eine sehr schöne Stadt sein, ich war noch nie dort. Das ist so eine übliche Reaktion. Und die Leute erfahren in den Zeitungen de facto nichts oder sehr, sehr wenig. Wenn sie was erfahren, ist das negativ und aber auch das sehr rudimentär. Und sie können, weil so wenig über die Tschechische Republik berichtet wird, dann können das die Menschen hier nicht zuordnen, weil sie die Namen nicht kennen. Die können sich in den wenigen Texten, die es gibt, nicht richtig orientieren. Also das ärgert mich natürlich besonders, das ist gar keine Frage. Aber ehrlich gesagt, was wissen die Leute über Rumänien? Was wissen die Leute hier über Belgien, über Luxemburg? Sehr, sehr wenig. Man erfährt immer nur, wenn es problematische Wahlen gibt, dann wird darüber berichtet, aber der Rest ist nicht mehr präsent.
3: Ich würde zum Abschluss noch interessieren, wie Sie sich heute fühlen, wenn Sie nach Tschechien fahren, über die Grenze. Ob das mit Ihnen irgendwas macht oder ob das so ist, als würden Sie die Bremer Stadtgrenze passieren oder ich weiß nicht, oder ob das für Sie schon was Besonderes ist.
4: Also wenn man mit dem Auto fährt in die Tschechische Republik von Deutschland, merkt man gar keine Grenze, weil auf diesem Wege man nicht kontrolliert wird. Wenn man zurück will, dann kommt die Kontrolle. Aber in die Tschechische Republik kann man ohne Grenze zu fahren. Ich liebe den Anblick, wenn man von Dresden kommt, wenn man dann dieses Mittelgebirge sieht bei Litoměřice. Und ich liebe das sehr. Ich liebe die Landschaft und sehr häufig ist da heutzutage eine gute Luft. Das war früher auch nicht der Fall. Und man sieht eben diese Hügel da, diese kleinen alten Vulkane. Und das ist sehr schön, das ist ein schönes Gefühl. Ja, aber ich habe eine doppelte Staatsangehörigkeit. Insofern fühle ich mich sowohl hier wie auch da sehr wohl.

Ferdinand Hauser hat mit der Rundfunkjournalistin und Kulturmanagerin Libuše Černá gesprochen. 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Man sucht immer wieder etwas, sei es eine Brille, ein freier Parkplatz, ein neuer Job oder aber auch der Lebenspartner. Dazu nun unser Tschechischkurs von und mit Markéta Kachlíková.

0: Suchen
1: Hele dat.
0: Bedeutet, sich aktiv zu bemühen, um etwas Verlorenes, Verstecktes, aber auch etwas Neues bzw. eine Person zu finden. Das tschechische Verb
1: Hledat
0: hat einen slawischen Ursprung und hängt zusammen mit dem Verb
1: Hledet,
0: also schauen, aber auch mit
1: Hlídat,
0: also bewachen. Ich suche meine Schlüssel.
1: Hledám klíče.
0: In diesem Fall weiß ich, dass ich die Schlüssel besitze, sie aber irgendwo versteckt habe. Ich kann aber auch etwas suchen, womit mich im Moment noch gar nichts verbindet. Ich suche eine Wohnung.
1: Hledám byt.
0: Ich suche eine neue Stelle.
1: Hledám si nové místo.
0: Oder aber ich suche einen Lebenspartner.
1: Hledám životního partnera.
0: Manchmal werden auch ganz konkrete Personen gesucht. Nach einer Straftat sucht die Polizei nach dem Täter.
1: Hledat pachatele.
0: Beziehungsweise nach Zeugen.
1: Hledat svědky.
0: Suchen kann man aber auch etwa Hilfe.
1: Hledat pomoc.
0: Oder einen Ratschlag.
1: Hledat radu.
0: Und manchmal sucht man sogar den Sinn seines Lebens.
1: Hledat smysl života.
0: Wollte man früher etwas wissen, hat man in einem Lexikon nachgeschlagen.
1: Hledat ve slovníku.
0: Heute greift man eher zu einer Suchmaschine.
1: Vyhledávač.
0: Im Internet. Das Verb suchen.
1: Hledat.
0: Kommt auch in manchen Sprichwörtern vor. Eine fast unmögliche Aufgabe lösen oder etwas finden zu wollen, das winzig ist, wird ausgedrückt als die Nadel im Heuhaufen suchen.
1: Hledat jehlu v kupce sena.
0: Wenn man den gestrigen Tag sucht,
1: hledat včerejší den,
0: sucht man vergeblich nach etwas bzw. irrt ziellos umher. Viel optimistischer klingt die Redewendung, wer sucht, der findet.
1: Kdo hledá, najde.
0: Sie bedeutet, dass Anstrengung und Ausdauer am Ende zum Erfolg führen. Auf Wiederhören.
1: Naslyšenou.

die Tschechisch-Lektion hat für Sie Margareta Kachlíková vorbereitet. Und damit sind wir fast am Ende der Sendung angelangt. Besuchen Sie uns auch auf Facebook. Für Aufmerksamkeit bedankt sich Martina Schneibergová. 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
1: Dobrý den und willkommen zur heutigen Sendung. Am Mikrofon begrüße ich Martina Schneibergova. In den folgenden Minuten stellt Ihnen Ferdinand Hauser die Rundfunkjournalistin und Kulturmanagerin Libuše Černá vor. Anschließend lädt sie Markéta Kachlíková zum regelmäßigen Tschechischkurs ein. Im Fokus der Lektion steht diesmal das Wort Suchen, Hledat. Bleiben Sie dran, wir fangen mit einer neuen Folge der Senderei heute am Mikrofon. Libuše Černá lebt ein Leben zwischen Deutschland und Tschechien. 1953 in Prag geboren, emigrierte sie 1977 nach Bremen. Dort wurde sie nicht nur zur Rundfunkjournalistin, sondern später auch zur Kulturmanagerin. So gründete sie das Literaturfestival Globale, das in diesem Jahr sein 20. Jubiläum feiert. Zudem hob sie den Bremer Rat für Integration mit aus der Taufe. Vor 10 Jahren gründete sie mit Gleichgesinnten außerdem das Bremer Bündnis für deutsch-tschechische Zusammenarbeit. Wie blickt Libuše Černá auf ihr Leben zurück? Ferdinand Hauser hat sie im April in Bremen getroffen und sich mit ihr zum Interview verabredet.
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3: Libuše, du hast 1968 den Prager Frühling in Prag miterlebt und bist dann auch eine Zeit lang nach London gegangen, ich glaube für 2 Monate 1969. Wie hast du das denn erlebt, diese Zeit damals, und hast du da überlegt, nicht wiederzukommen? Ich meine, du warst, glaube ich, 15, 16 Jahre alt. Das ist ja schon ein Alter, wo man anfängt, politisch zu denken und politisch das Weltgeschehen wahrzunehmen.
4: Ja, das stimmt. Ich habe 68 erlebt. Ich war 68 in Frankreich. Das war im Juli. Und auch da haben die Leute mir damals gesagt, geh nicht mehr zurück. Es ist gefährlich. Es kommen die Russen. Und ich habe das nicht geglaubt. Und dann bin ich 68, Anfang August, zurück nach Prag. Habe das dann in Prag erlebt. Die Invasion. Und 69 im Sommer war ich 2 Monate in London, weil ich damals Englisch gelernt habe in der Schule. Und auch da stellte sich die Frage, ob ich da nicht bleiben soll. In London gab es damals eine sehr starke tschechische Community, noch von 1948. Es gab einen tschechischen Club und ich hatte da auch einen Kontakt zu den Menschen und die haben auch gesagt, bleib jetzt hier. Aber ich war eben sehr jung und ich konnte mir das nicht vorstellen, da zu bleiben. Und vor allem, ich habe da auch wirklich viele Leute erlebt, denen es nicht gut ging, psychisch nicht gut ging. Und die haben wirklich sehr darunter gelitten, dass sie nicht zurückfahren konnten. Und da habe ich mir gedacht, das würde ich nicht schaffen. Und deswegen bin ich wieder zurück.
3: Du durftest in Prag zunächst gar nicht studieren, wurdest abgelehnt aus den Gründen des Regimes, aus Kadergründen irgendwie. Ich habe gelesen, dass du dann Samizdat-Texte abgeschrieben hast in deiner Anstellung später mit einer Schreibmaschine. Wie sah das denn aus? Was hast du da genau abgeschrieben und für welche Zwecke war das und in welcher Atmosphäre geschah das?
4: Ich finde immer, dass man bestimmte Sachen aus dieser Zeit extrem schwer vermitteln kann. Das können Menschen, die das nicht erlebt haben, die später geboren worden sind, auch die Leute, die nach 1990 geboren worden sind, die können das nicht nachvollziehen, dass man das Land nicht verlassen konnte, dass man ein Visum brauchte, dass man eben eine Ausreisegenehmigung brauchte. Also es gibt sehr viele Sachen, die damals zu dem Leben gehörten, die man heutzutage nicht nachvollziehen kann. Also damals war das so, ich durfte tatsächlich nicht studieren. Ich habe mich beworben an der Karls-Universität, hat die Prüfung abgelegt. Ich wollte damals englische Literatur studieren. Und die Professoren, bei denen ich die Prüfung gemacht habe, die haben sich wirklich von mir verabschiedet. Ja, dann sehen wir uns im Herbst wieder. Und das war natürlich nicht der Fall, weil ich nicht angenommen worden bin aus politischen Gründen. Und dann musste ich arbeiten gehen, weil es eine Arbeitspflicht gab. Man durfte, glaube ich, wenn ich das richtig in Erinnerung habe, 6 Wochen maximal ohne eine Arbeitsstelle bleiben. Und das war auch im Personalausweis vermerkt. Und wenn man keine Stelle hatte, dann war man praktisch Freiwild. Also ich habe nach dem Abitur gleich angefangen zu arbeiten und bin dazu gekommen, dass ich an der Akademie der Wissenschaften gearbeitet habe. Ich habe da eine kleine Stelle in dem Institut für westeuropäische Literatur bekommen. Und das Besondere dabei war, dass es da Schreibmaschinen gab. Also das hatte damals auch nicht jeder eine Schreibmaschine zu Hause. Und da gab es Schreibmaschinen. Und man konnte sich da waren recht flexible Arbeitszeiten. Und so konnte man sich da als aufhalten, ganz alleine in diesen Räumen. Das war eine ganz kleine Stelle in die Liliova. Und ich konnte da auch alleine sein. Und da habe ich Texte von Pavel Kohout abgeschrieben. Man hat das so gemacht, es gab ein sehr dünnes Papier und man musste wirklich sehr fest auf die Tasten drücken, damit diese 11 Kopien, die man damals gemacht hat, damit die wirklich auch alle lesbar sind. Aber es waren, glaube ich, maximal 11 Kopien, die man da machen konnte. Das war schon jede Menge. Und ich habe nie was davon behalten, weil man das immer dann weitergegeben hat.
3: Wann hast du denn entschieden, dass du aus der Tschechoslowakei weg willst? Gab es da einen Moment, wo du gesagt hast, ich will hier weg? Oder war das dann Zufall, du hast ja einen Mann aus Deutschland kennengelernt, dann geheiratet, bist dadurch nach Bremen gegangen? War das der Anlass oder gab es vorher schon den Wunsch, das Land zu verlassen?
4: Naja, ich habe das erzählt, ich war 68 in Frankreich, ich war 69 in London. Und diese ganze Zeit, das prägt sehr und ich wollte immer reisen. Also ich wollte nicht in dem Land bleiben. Ich glaube, es war nicht so zwingend, dass ich woanders hätte leben wollen, aber ich wollte halt raus und das war nicht möglich. Und es war tatsächlich so, dass ich de facto in diesem Alter keine Perspektive hatte. Ja, also ich habe mich irgendwie durchgemogelt, glaube ich, ziemlich erfolgreich auch in Prag. Aber es hatte keine längerfristige Lebensperspektive für mich. Und insofern stellte sich die Frage, will ich jetzt hier bleiben oder will ich woanders leben, wo ich das realisieren kann, was für mich wichtig ist. Und dann, wie der Zufall so ist, habe ich meinen Mann kennengelernt und wir haben, glaube ich, innerhalb von 14 Tagen entschieden, dass wir heiraten werden. Und als wir dann geheiratet haben, haben wir uns insgesamt 6 Wochen gesehen. Aber wir sind noch heute zusammen.
3: Ich habe in einem Interview gelesen, dass Sie an Ostern 1977 geheiratet haben und dass es geschneit hat, was ich super interessant fand.
4: Ja, es war im April und es hat geschneit. Und das war nicht das Einzige, was besonders war bei dieser Hochzeit. Wir haben natürlich beim Standesamt geheiratet, war auch selbstverständlich, aber wir haben auch in der Kirche geheiratet und wir bei Leitmeritz, also bei Litomnieschice, bei einem Pfarrer, der die Charta 77 unterschrieben hatte und der durfte nicht mehr als Pfarrer arbeiten. Und das war uns eben wichtig, in dieser Kirche bei ihm uns trauen zu lassen. Das haben wir auch gemacht. Wir mussten die Kennzeichen von den westdeutschen Autos mit Kartoffelsäcken behängen, damit das nicht so deutlich ist, dass es da so viele Autos aus dem Westen gibt.
3: Sie sind dann nach Bremen gegangen, sozusagen direkt. Können Sie sich noch daran erinnern, wie Sie hier aufgenommen wurden und wie generell damals die Tschechoslowakei gesehen wurde? War das irgendwie ein Thema, Charta 77 und solche Dinge in Bremen?
4: Also Bremen ist eine alte Hansestadt. Das heißt, es ist eine Stadt, die seit jeher und bis heute vom Handel lebt. Und zwar von dem Überseehandel hauptsächlich oder von dem Handel mit dem Wein, mit dem französischen Wein, auch wichtig. Und insofern waren in dieser Stadt die Kontakte nach Mittel- und Südamerika wesentlich stärker als die Kontakte innerhalb von Europa. Also man wusste hier wesentlich mehr über Brasilien oder über Chile als über die Tschechische Republik. Das war den Leuten hier wirklich näher. Und dann kam ich hier hin und ich war ein absoluter Exot, weil man die Menschen aus dem Ostblock wirklich nicht kannte und man den Leuten wirklich erklären musste, ich komme auch aus einem europäischen Land mit einer langen europäischen Tradition und das war erklärungsbedürftig damals.
3: Sie haben ja lange Jahre dann gearbeitet bei Radio Bremen, im Rundfunk hier in Bremen. Wie sind Sie da hingekommen? Wie sind Sie eigentlich zur Journalistin geworden? Wie kam das?
4: Ja, ich bin in den 70er Jahren nach Bremen gekommen. Da gab es sehr viele Sachen, die neu waren, die gegründet worden sind. Das war die Anfangszeit zum Beispiel der Grünen, die damals als Partei sich etablierten und Ähnliches. Und ich bin dann dazugekommen, dass es hier eine Monatszeitschrift für Kultur gab. Und da bin ich irgendwie gefragt worden, ob ich da nicht mitmachen möchte und vielleicht ab und zu eine Theaterkritik schreiben möchte und so. Und da habe ich für diese Monatszeitschrift gearbeitet. Und bei dieser Monatszeitschrift haben auch einige Mitarbeiter von Radio Bremen geschrieben und was getan. Und es gab da eine regelmäßige Sendung, die von drei Männern gemacht worden ist und diese Männer sehr unterschiedlich gingen für eine bestimmte Zeit weg, aus unterschiedlichen Gründen. Der eine hatte einen Job in Hamburg, der andere hat ein Stipendium in den Vereinigten Staaten. Mehr oder weniger zufälligerweise zum gleichen Zeitpunkt. Und die wollten diese Sendung retten. Die wollten irgendwie, dass die Sendung bleibt. Und wollten sich noch so ein Hintertürchen offen halten, wenn sie dann zurückkommen, dass sie wieder die Sendung übernehmen. Und dann haben sie jemanden gesucht und die haben mich gefragt, ob ich nicht als freie Mitarbeiterin damals da einsteigen konnte. Und es gab eigentlich gar kein Vorstellungsgespräch, nichts. Das war so möglich und ich habe mir gedacht, also ich kann das zwar nicht, aber ich glaube nicht, dass mich jemand noch zum zweiten Mal fragt. Dann sage ich erst mal ja. Und wenn sie mich dann rausschmeißen, dann ist es so. Aber ich habe es probiert. Und so habe ich angefangen.
3: Können Sie sich noch erinnern, wie Sie dann 1989 erlebt haben, hier von Bremen aus, die Wende? Sind Sie dann sofort nach Prag in den Zug oder ins Auto und in Ihre alte Heimat? Oder haben Sie das von hier aus beobachtet?
4: Also ich war, ich weiß gar nicht, wie lange, 6, 7 Jahre eine freie Mitarbeiterin. Und dann wurde mir eine feste Stelle angeboten. Das war Anfang 89. Und ich wurde eine festangestellte Redakteurin. Und bei der Festanstellung war das so, ich glaube, das ist heute immer noch so, gibt es erstmal eine Urlaubssperre. Und diese Urlaubssperre war 6 Monate. Und dann kam der Herbst 89 und es kam der November 89 und ich wollte unbedingt nach Prag. Und habe dann auch irgendwie nachgefragt, ob sie mich nicht hinschicken möchten nach Prag. Aber da waren schon andere da und da hatte ich wirklich damals als junge Journalistin überhaupt keine Chance. Und dann habe ich wirklich diese 6 Monate abgewartet. Und dann habe ich einen Urlaub eingereicht. Und dann war ich am 10. Dezember 89 in Prag, auf dem Wenzelsplatz.
3: Wie war das für Sie, dann da zu stehen?
4: Das war unglaublich. Das war wirklich so, wirklich absolut prägend für den Rest des Lebens. Ja. Man hat das nicht geglaubt, man konnte sich nicht vorstellen, dass sich das verändert. Und das ist nach wie vor ein Wunder, dass plötzlich dieses alte Regime, was man für unumstößlich hielt, dass das plötzlich weg war. Ja, das ist eine Lebenserfahrung, das ist mein Schatz.
3: Haben Sie damals überlegt, zurückzugehen in die Tschechoslowakei oder stand das gar nicht zur Debatte?
4: Doch, ich habe mir das natürlich überlegt. Ich habe überlegt, dass wir dass ich dann zurückgehen konnte. Ich hatte zu dem Zeitpunkt aber schon eine Familie und dann hätte mein Mann auch mitgehen müssen, der bis heute nicht Tschechisch richtig spricht. Und das wäre für ihn sicherlich schwierig, da einen Job zu suchen. Und wir haben wirklich viel darüber nachgedacht und haben uns dann schließlich dagegen entschieden.
3: Sie haben unter anderem in Bremen auch das Festival Globale mitgegründet, ein großes internationales Literaturfestival. Wie ist es damals dazu gekommen? Das Festival findet dieses Jahr zum 20. Mal statt, glaube ich. Wie entstand diese Aktion, dieses Festival und wie hat sich das vielleicht auch entwickelt im Laufe der Jahre?
4: Ich habe das eben erzählt, dass ich im Prinzip sehr freundlich hier aufgenommen worden bin. Ja? Ich musste aber auch bestimmte Prozeduren über mich ergehen lassen, denen auch andere Menschen unterzogen worden waren, zum Beispiel die Gastarbeiter. Also ich hatte auch so Erlebnisse, dass ich zum Gesundheitsamt gehen musste und da meinen Bauch zeigen musste und meine Zähne. Das war damals üblich, warum man die Zähne zeigen musste, keine Ahnung. Aber ich glaube, den Bauch sollte man zeigen, ob man nicht irgendwelche Hautkrankheiten hat. Es war sehr demütigend, sehr wirklich sehr schlimm. Und das hat mich immer emotional mit all den anderen Menschen verbunden. Ich musste auch immer, wenn meine Mutter zu Besuch kam, zur Ausländerpolizei gehen und für sie eine Genehmigung bekommen, dass sie kommen darf, die ich selber auch nicht unterschreiben durfte. Das musste immer noch mein Mann immer unterschreiben. Also es waren Erfahrungen, die Millionen von Menschen in diesem Land gemacht haben und die mich mit diesen Menschen emotional auch verbunden hat, obwohl ich irgendwie anders gelebt habe als viele andere. Das war das eine. Und ich habe eben bei Radio Bremen lange gearbeitet und da wurde immer über dieses Thema Migration, Integration im Prinzip nur negativ berichtet. Es gab das bis heute so. Es gab immer noch die negativen Schlagzeilen über Kriminalität, über Belastung für das soziale System, all das, was man wirklich nicht haben möchte. Und das hat mich wahnsinnig geärgert. Und ich dachte, man muss doch irgendwie auch zeigen, ich glaube, ich habe einen sehr realistischen Blick auf die gesamte Situation. Ich würde das nie irgendwie so mit rosa Brille irgendwie betrachten. Aber ich habe gesagt, man muss irgendwie zeigen, dass diese Migration, die Bewegung, dass es auch was Positives mit sich bringt. Und dann habe ich darüber nachgedacht, wie könnte man das deutlich machen? Und habe gesagt, wir haben hier in diesem Land, und vor 20 Jahren war das noch ein bisschen anders als heute, sehr viele Schriftsteller und Schriftstellerinnen, die eine andere Muttersprache haben, die aber Deutsch schreiben und die deutsche Kultur oder die deutschsprachige Kultur, es ging auch um Österreich und um die Schweiz, bereichern. Und das war der Anfang des Festivals vor 20 Jahren.
3: Sie waren ja auch lange Vorsitzende des Rates für Integration in Bremen. Das ist interessant eigentlich, dass sich diese Debatte rund um Migration in diesen 20 Jahren, glaube ich, seit es diesen Rat gibt, so ungefähr, dass sich diese Debatte eigentlich auch durchaus gewandelt hat, oder? Würde ich sagen, oder nicht?
4: Eine sehr gute Frage. Die Debatte hat sich gewandelt, es hat sich viel verändert, aber es ist auch extrem viel gleich geblieben. Und diese negative, diese defizitäre Blick auf die Menschen, die von woanders herkommen, der ist geblieben. Und ich finde immer, in Deutschland speziell, vielleicht ist das in anderen Ländern auch so, guckt man erstmal auf die negativen Seiten. Man guckt immer darauf, was die Leute nicht können. Und man beschäftigt sich nicht damit, was die Menschen vielleicht mitbringen, was sie mehr wissen als andere. Das interessiert keinen.
3: Wenn Sie heute auf die deutsch-tschechischen Beziehungen blicken, wie sehr ärgert Sie das als Journalistin, dass Tschechien vielleicht nicht immer so präsent ist in den deutschen Medien? Wie sehen Sie das? Oder würden Sie sagen, Tschechien ist ausreichend präsent in Deutschland?
4: Auf keinen Fall. Ich finde, es wird wirklich sehr, sehr wenig über die Tschechische Republik berichtet. Und Es ist sicherlich anders als früher und dennoch, ich höre sehr häufig den Satz Tschechisch, Tschechische Republik, Tschechien. Dann wird es schon ein bisschen schwierig mit den Begriffen. Ja, okay, ja, Prag soll eine sehr schöne Stadt sein. Ich war noch nie dort. Das ist so eine übliche Reaktion. Und die Leute erfahren in den Zeitungen de facto nichts oder sehr, sehr wenig. Wenn sie was erfahren, ist das negativ und aber auch das sehr rudimentär. Und sie können, weil so wenig über die Tschechische Republik berichtet wird, dann können das die Menschen hier nicht zuordnen, weil sie die Namen nicht kennen. Die können sich in den wenigen Texten, die es gibt, nicht richtig orientieren. Also das ärgert mich natürlich besonders, das ist gar keine Frage. Aber ehrlich gesagt, was wissen die Leute über Rumänien? Was wissen die Leute hier über Belgien, über Luxemburg? Sehr, sehr wenig. Man erfährt immer nur, wenn es problematische Wahlen gibt, dann wird darüber berichtet, aber der Rest ist nicht mehr präsent.
3: Ich würde zum Abschluss noch interessieren, wie Sie sich heute fühlen, wenn Sie nach Tschechien fahren, über die Grenze. Ob das mit Ihnen irgendwas macht oder ob das so ist, als würden Sie die Bremer Stadtgrenze passieren oder ich weiß nicht, oder ob das für Sie schon was Besonderes ist.
4: Also wenn man mit dem Auto fährt in die Tschechische Republik von Deutschland, merkt man gar keine Grenze, weil auf diesem Wege man nicht kontrolliert wird. Wenn man zurück will, dann kommt die Kontrolle. Aber in die Tschechische Republik kann man ohne Grenze zu fahren. Ich liebe den Anblick, wenn man von Dresden kommt, wenn man dann dieses Mittelgebirge sieht bei Litoměřice. Und ich liebe das sehr. Ich liebe die Landschaft und sehr häufig ist da heutzutage eine gute Luft. Das war früher auch nicht der Fall. Und man sieht eben diese Hügel da, diese kleinen alten Vulkane. Und das ist sehr schön, das ist ein schönes Gefühl. Ja. Aber ich habe eine doppelte Staatsangehörigkeit. Insofern fühle ich mich sowohl hier wie auch da sehr wohl.

Ferdinand Hauser hat mit der Rundfunkjournalistin und Kulturmanagerin Libuše Černá gesprochen. 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Man sucht immer wieder etwas, sei es eine Brille, ein freier Parkplatz, ein neuer Job oder aber auch der Lebenspartner. Dazu nun unser Tschechischkurs von und mit Margareta Kachlíková.

0: suchen,
1: helle dat,
0: bedeutet, sich aktiv zu bemühen, um etwas Verlorenes, Verstecktes, aber auch etwas Neues bzw. eine Person zu finden. Das tschechische Verb
1: hledat
0: hat einen slawischen Ursprung und hängt zusammen mit dem Verb
1: hledět,
0: also schauen, aber auch mit
1: hlídat,
0: also bewachen. Ich suche meine Schlüssel.
1: Hledám klíče.
0: In diesem Fall weiß ich, dass ich die Schlüssel besitze, sie aber irgendwo versteckt habe. Ich kann aber auch etwas suchen, womit mich im Moment noch gar nichts verbindet. Ich suche eine Wohnung.
1: Hledám byt.
0: Ich suche eine neue Stelle.
1: Hledám si nové místo.
0: Oder aber ich suche einen Lebenspartner.
1: Hledám životního partnera.
0: Manchmal werden auch ganz konkrete Personen gesucht. Nach einer Straftat sucht die Polizei nach dem Täter.
1: Hledat pachatele.
0: Beziehungsweise nach Zeugen.
1: Hledat svědky.
0: Suchen kann man aber auch etwa Hilfe.
1: Hledat pomoc.
0: Oder einen Ratschlag.
1: Hledat radu.
0: Und manchmal sucht man sogar den Sinn seines Lebens.
1: Hledat smysl života.
0: Wollte man früher etwas wissen, hat man in einem Lexikon nachgeschlagen.
1: Hledat ve slovníku.
0: Heute greift man eher zu einer Suchmaschine.
1: Vyhledávač.
0: Im Internet. Das Verb suchen.
1: Hledat.
0: Kommt auch in manchen Sprichwörtern vor. Eine fast unmögliche Aufgabe lösen oder etwas finden zu wollen, das winzig ist, wird ausgedrückt als die Nadel im Heuhaufen suchen.
1: Hledat jehlu v kupce sena.
0: Wenn man den gestrigen Tag sucht,
1: hledat včerejší den,
0: sucht man vergeblich nach etwas bzw. irrt ziellos umher. Viel optimistischer klingt die Redewendung, wer sucht, der findet.
1: Kdo hledá, najde.
0: Sie bedeutet, dass Anstrengung und Ausdauer am Ende zum Erfolg führen. Auf Wiederhören.
1: Naslyšenou.

Die Tschechisch-Lektion hat für Sie Margareta Kachlíková vorbereitet. Und damit sind wir fast am Ende der Sendung angelangt. Besuchen Sie uns auch auf Facebook. Für Aufmerksamkeit bedankt sich Martina Schneibergová. 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
1: Dobrý den und willkommen zur heutigen Sendung. Am Mikrofon begrüße ich Martina Schneibergova. In den folgenden Minuten stellt Ihnen Ferdinand Hauser die Rundfunkjournalistin und Kulturmanagerin Libuše Černá vor. Anschließend lädt sie Markéta Kachlíková zum regelmäßigen Tschechischkurs ein. Im Fokus der Lektion steht diesmal das Wort Suchen, hledat. Bleiben Sie dran, wir fangen mit einer neuen Folge der Senderei heute am Mikrofon. Libuše Černá lebt ein Leben zwischen Deutschland und Tschechien. 1953 in Prag geboren, emigrierte sie 1977 nach Bremen. Dort wurde sie nicht nur zur Rundfunkjournalistin, sondern später auch zur Kulturmanagerin. So gründete sie das Literaturfestival Globale, das in diesem Jahr sein 20. Jubiläum feiert. Zudem hob sie den Bremer Rat für Integration mit aus der Taufe. Vor 10 Jahren gründete sie mit Gleichgesinnten außerdem das Bremer Bündnis für deutsch-tschechische Zusammenarbeit. Wie blickt Libuše Černá auf ihr Leben zurück? Ferdinand Hauser hat sie im April in Bremen getroffen und sich mit ihr zum Interview verabredet.
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3: Libuše, du hast 1968 den Prager Frühling in Prag miterlebt und bist dann auch eine Zeit lang nach London gegangen, ich glaube für 2 Monate 1969. Wie hast du das denn erlebt, diese Zeit damals, und hast du da überlegt, nicht wiederzukommen? Ich meine, du warst, glaube ich, 15, 16 Jahre alt. Das ist ja schon ein Alter, wo man anfängt, politisch zu denken und politisch das Weltgeschehen wahrzunehmen.
4: Ja, das stimmt. Ich habe 68 erlebt. Ich war 68 in Frankreich. Das war im Juli. Und auch da haben die Leute mir damals gesagt, geh nicht mehr zurück. Es ist gefährlich. Es kommen die Russen. Und ich habe das nicht geglaubt. Und dann bin ich 68, Anfang August, zurück nach Prag. Habe das dann in Prag erlebt. Die Invasion. Und 69 im Sommer war ich 2 Monate in London, weil ich damals Englisch gelernt habe in der Schule. Und auch da stellte sich die Frage, ob ich da nicht bleiben soll. In London gab es damals eine sehr starke tschechische Community, noch von 1948. Es gab einen tschechischen Club und ich hatte da auch einen Kontakt zu den Menschen und die haben auch gesagt, bleib jetzt hier. Aber ich war eben sehr jung und ich konnte mir das nicht vorstellen, da zu bleiben. Und vor allem, ich habe da auch wirklich viele Leute erlebt, denen es nicht gut ging, psychisch nicht gut ging. Und die haben wirklich sehr darunter gelitten, dass sie nicht zurückfahren konnten. Und da habe ich mir gedacht, das würde ich nicht schaffen. Und deswegen bin ich wieder zurück.
3: Du durftest in Prag zunächst gar nicht studieren, wurdest abgelehnt aus den Gründen des Regimes, aus Kadergründen irgendwie. Ich habe gelesen, dass du dann Samizdat-Texte abgeschrieben hast in deiner Anstellung später mit einer Schreibmaschine. Wie sah das denn aus? Was hast du da genau abgeschrieben und für welche Zwecke war das und in welcher Atmosphäre geschah das?
4: Ich finde immer, dass man bestimmte Sachen aus dieser Zeit extrem schwer vermitteln kann. Das können Menschen, die das nicht erlebt haben, die später geboren worden sind, auch die Leute, die nach 1990 geboren worden sind, die können das nicht nachvollziehen, dass man das Land nicht verlassen konnte, dass man ein Visum brauchte, dass man eben eine Ausreisegenehmigung brauchte. Also es gibt sehr viele Sachen, die damals zu dem Leben gehörten, die man heutzutage nicht nachvollziehen kann. Also damals war das so, ich durfte tatsächlich nicht studieren. Ich habe mich beworben an der Karls-Universität, hat die Prüfung abgelegt. Ich wollte damals Englisch, englische Literatur studieren. Und die Professoren, bei denen ich die Prüfung gemacht habe, die haben sich wirklich von mir verabschiedet. Ja, dann sehen wir uns im Herbst wieder. Und das war natürlich nicht der Fall, weil ich nicht angenommen worden bin aus politischen Gründen. Und dann musste ich arbeiten gehen, weil es eine Arbeitspflicht gab. Man durfte, glaube ich, wenn ich das richtig in Erinnerung habe, 6 Wochen maximal ohne eine Arbeitsstelle bleiben. Und das war auch im Personalausweis vermerkt. Und wenn man keine Stelle hatte, dann war man praktisch freiwillig. Also ich habe nach dem Abitur gleich angefangen zu arbeiten und bin dazu gekommen, dass ich an der Akademie der Wissenschaften gearbeitet habe. Ich habe da eine kleine Stelle in dem Institut für westeuropäische Literatur bekommen. Und das Besondere dabei war, dass es da Schreibmaschinen gab. Also das hatte damals auch nicht jeder eine Schreibmaschine zu Hause. Und da gab es Schreibmaschinen. Und man konnte sich da waren recht flexible Arbeitszeiten. Und so konnte man sich da als aufhalten, ganz alleine in diesen Räumen. Das war eine ganz kleine Stelle in die Liliova. Und ich konnte da auch alleine sein. Und da habe ich Texte von Pavel Kohout abgeschrieben. Man hat das so gemacht, es gab ein sehr dünnes Papier und man musste wirklich sehr fest auf die Tasten drücken, damit diese 11 Kopien, die man damals gemacht hat, damit die wirklich auch alle lesbar sind. Aber es waren, glaube ich, maximal 11 Kopien, die man da machen konnte. Das war schon jede Menge. Und ich habe nie was davon behalten, weil man das immer dann weitergegeben hat.
3: Wann hast du denn entschieden, dass du aus der Tschechoslowakei weg willst? Gab es da einen Moment, wo du gesagt hast, ich will hier weg? Oder war das dann Zufall, du hast ja einen Mann aus Deutschland kennengelernt, dann geheiratet, bist dadurch nach Bremen gegangen? War das der Anlass oder gab es vorher schon den Wunsch, das Land zu verlassen?
4: Ja, ich habe das erzählt, ich war 68 in Frankreich, ich war 69 in London. Und diese ganze Zeit, das prägt sehr und ich wollte immer reisen. Also ich wollte nicht in dem Land bleiben. Ich glaube, es war nicht so zwingend, dass ich woanders hätte leben wollen, aber ich wollte halt raus und das war nicht möglich. Und es war tatsächlich so, dass ich de facto in diesem Alter keine Perspektive hatte. Ja, also ich habe mich irgendwie durchgemogelt, glaube ich, ziemlich erfolgreich auch in Prag. Aber es hatte keine längerfristige Lebensperspektive für mich. Und insofern stellte sich die Frage, will ich jetzt hier bleiben oder will ich woanders leben, wo ich das realisieren kann, was für mich wichtig ist. Und dann, wie der Zufall so ist, habe ich meinen Mann kennengelernt und wir haben, glaube ich, innerhalb von 14 Tagen entschieden, dass wir heiraten werden. Und als wir dann geheiratet haben, haben wir uns insgesamt 6 Wochen gesehen. Aber wir sind noch heute zusammen.
3: Ich habe in einem Interview gelesen, dass Sie an Ostern 1977 geheiratet haben und dass es geschneit hat, was ich super interessant fand.
4: Ja, es war im April und es hat geschneit. Und das war nicht das Einzige, was besonders war bei dieser Hochzeit. Wir haben natürlich beim Standesamt geheiratet, war auch selbstverständlich, aber wir haben auch in der Kirche geheiratet und wir bei Leitmeritz, also bei Litomnieschice, bei einem Pfarrer, der die Charta 77 unterschrieben hatte und der durfte nicht mehr als Pfarrer arbeiten. Und das war uns eben wichtig, in dieser Kirche bei ihm uns trauen zu lassen. Das haben wir auch gemacht. Wir mussten die Kennzeichen von den westdeutschen Autos mit Kartoffelsäcken behängen, damit das nicht so deutlich ist, dass es da so viele Autos aus dem Westen gibt.
3: Sie sind dann nach Bremen gegangen, sozusagen direkt. Können Sie sich noch daran erinnern, wie Sie hier aufgenommen wurden und wie generell damals die Tschechoslowakei gesehen wurde? War das irgendwie ein Thema, Charta 77 und solche Dinge in Bremen?
4: Also Bremen ist eine alte Hansestadt. Das heißt, es ist eine Stadt, die seit jeher und bis heute vom Handel lebt. Und zwar von dem Überseehandel hauptsächlich oder von dem Handel mit dem Wein, mit dem französischen Wein, auch wichtig. Und insofern waren in dieser Stadt die Kontakte nach Mittel- und Südamerika wesentlich stärker als die Kontakte innerhalb von Europa. Also man wusste hier wesentlich mehr über Brasilien oder über Chile als über die Tschechische Republik. Das war den Leuten hier wirklich näher. Und dann kam ich hier hin und ich war ein absoluter Exot, weil man die Menschen aus dem Ostblock wirklich nicht kannte und man den Leuten wirklich erklären musste, ich komme auch aus einem europäischen Land mit einer langen europäischen Tradition und das war erklärungsbedürftig damals.
3: Sie haben ja lange Jahre dann gearbeitet bei Radio Bremen, im Rundfunk hier in Bremen. Wie sind Sie da hingekommen? Wie sind Sie eigentlich zur Journalistin geworden? Wie kam das?
4: Ja, ich bin in den 70er Jahren nach Bremen gekommen. Da gab es sehr viele Sachen, die neu waren, die gegründet worden sind. Das war die Anfangszeit zum Beispiel der Grünen, die damals als Partei sich etablierten und Ähnliches. Und ich bin dann dazugekommen, dass es hier eine Monatszeitschrift für Kultur gab. Und da bin ich irgendwie gefragt worden, ob ich da nicht mitmachen möchte und vielleicht ab und zu eine Theaterkritik schreiben möchte und so. Und da habe ich für diese Monatszeitschrift gearbeitet. Und bei dieser Monatszeitschrift haben auch einige Mitarbeiter von Radio Bremen geschrieben und was getan. Und es gab da eine regelmäßige Sendung, die von drei Männern gemacht worden ist und diese Männer sehr unterschiedlich gingen für eine bestimmte Zeit weg, aus unterschiedlichen Gründen. Der eine hat einen Job in Hamburg, der andere hat ein Stipendium in den Vereinigten Staaten. Mehr oder weniger zufälligerweise zum gleichen Zeitpunkt. Und die wollten diese Sendung retten. Die wollten irgendwie, dass die Sendung bleibt. Und wollten sich noch so ein Hintertürchen offen halten, wenn sie dann zurückkommen, dass sie wieder die Sendung übernehmen. Und dann haben sie jemanden gesucht und die haben mich gefragt, ob ich nicht als freie Mitarbeiterin damals da einsteigen konnte. Und es gab eigentlich gar kein Vorstellungsgespräch, nichts. Das war so möglich und ich habe mir gedacht, also ich kann das zwar nicht, aber ich glaube nicht, dass mich jemand noch zum zweiten Mal fragt. Dann sage ich erst mal ja und wenn sie mich dann rausschmeißen, dann ist es so. Aber ich habe es probiert und so habe ich angefangen.
3: Können Sie sich noch erinnern, wie Sie dann 1989 erlebt haben, hier von Bremen aus, die Wende? Sind Sie dann sofort nach Prag in den Zug oder ins Auto und in Ihre alte Heimat? Oder haben Sie das von hier aus beobachtet?
4: Also ich war... ich weiß gar nicht, wie lange, 6, 7 Jahre eine freie Mitarbeiterin. Und dann wurde mir eine feste Stelle angeboten. Das war Anfang 89. Und ich wurde eine festangestellte Redakteurin. Und bei der Festanstellung war das so, ich glaube, das ist heute immer noch so, gibt es erstmal eine Urlaubssperre. Und diese Urlaubssperre war 6 Monate. Und dann kam der Herbst 89 und es kam der November 89 und ich wollte unbedingt nach Prag. Und habe dann auch irgendwie nachgefragt, ob sie mich nicht hinschicken möchten nach Prag. Aber da waren schon andere da und da hatte ich wirklich damals als junge Journalistin überhaupt keine Chance. Und dann habe ich wirklich diese 6 Monate abgewartet. Und dann habe ich einen Urlaub eingereicht. Und dann war ich am 10. Dezember 89 in Prag, auf dem Wenzelsplatz.
3: Wie war das für Sie, dann da zu stehen?
4: Das war unglaublich. Das war wirklich so, wirklich absolut prägend für den Rest des Lebens. Ja. Man hat das nicht geglaubt, man konnte sich nicht vorstellen, dass sich das verändert. Und das ist nach wie vor ein Wunder, dass plötzlich dieses alte Regime, was man für unumstößlich hielt, dass das plötzlich weg war. Ja, das ist eine Lebenserfahrung, das ist mein Schatz.
3: Haben Sie damals überlegt, zurückzugehen in die Tschechoslowakei oder stand das gar nicht zur Debatte?
4: Doch, ich habe mir das natürlich überlegt. Ich habe überlegt, dass wir dass ich dann zurückgehen könnte. Ich hatte zu dem Zeitpunkt aber schon eine Familie und dann hätte mein Mann auch mitgehen müssen, der bis heute nicht Tschechisch richtig spricht. Und das wäre für ihn sicherlich schwierig, da einen Job zu suchen. Und wir haben wirklich viel darüber nachgedacht und haben uns dann schließlich dagegen entschieden.
3: Sie haben unter anderem in Bremen auch das Festival Globale mitgegründet, ein großes internationales Literaturfestival. Wie ist es damals dazu gekommen? Das Festival findet dieses Jahr zum 20. Mal statt, glaube ich. Wie entstand diese Aktion, dieses Festival und wie hat sich das vielleicht auch entwickelt im Laufe der Jahre?
4: Ich habe das eben erzählt, dass ich im Prinzip sehr freundlich hier aufgenommen worden bin. Ja? Ich musste aber auch bestimmte Prozeduren über mich ergehen lassen, denen auch andere Menschen unterzogen worden waren, zum Beispiel die Gastarbeiter. Also ich hatte auch so Erlebnisse, dass ich zum Gesundheitsamt gehen musste und da meinen Bauch zeigen musste und meine Zähne. Das war damals üblich, warum man die Zähne zeigen musste, keine Ahnung. Aber ich glaube, den Bauch sollte man zeigen, ob man nicht irgendwelche Hautkrankheiten hat. Es war sehr demütigend, sehr wirklich sehr schlimm. Und das hat mich immer emotional mit all den anderen Menschen verbunden. Ich musste auch immer, wenn meine Mutter zu Besuch kam, zur Ausländerpolizei gehen und für sie eine Genehmigung bekommen, dass sie kommen darf, die ich selber auch nicht unterschreiben durfte. Das musste immer noch mein Mann immer unterschreiben. Also es waren Erfahrungen, die Millionen von Menschen in diesem Land gemacht haben und die mich mit diesen Menschen emotional auch verbunden hat, obwohl ich irgendwie anders gelebt habe als viele andere. Das war das eine. Und ich habe eben bei Radio Bremen lange gearbeitet und da wurde immer über dieses Thema Migration, Integration im Prinzip nur negativ berichtet. Es gab das bis heute so. Es gab immer noch die negativen Schlagzeilen über Kriminalität, über Belastung für das soziale System, all das, was man wirklich nicht haben möchte. Und das hat mich wahnsinnig geärgert. Und ich dachte, man muss doch irgendwie auch zeigen, ich glaube, ich habe einen sehr realistischen Blick auf die gesamte Situation. Ich würde das nie irgendwie so mit rosa Brille irgendwie betrachten. Aber ich habe gesagt, man muss irgendwie zeigen, dass diese Migration, die Bewegung, dass es auch was Positives mit sich bringt. Und habe ich darüber nachgedacht, wie könnte man das deutlich machen? Und habe gesagt, wir haben hier in diesem Land, und vor 20 Jahren war das noch ein bisschen anders als heute, sehr viele Schriftsteller und Schriftstellerinnen, die eine andere Muttersprache haben, die aber Deutsch schreiben und die deutsche Kultur oder die deutschsprachige Kultur, es ging auch um Österreich und um die Schweiz, bereichern. Und das war der Anfang des Festivals vor 20 Jahren.
3: Sie waren ja auch lange Vorsitzende des Rates für Integration in Bremen. Das ist interessant eigentlich, dass sich diese Debatte rund um Migration in diesen 20 Jahren, glaube ich, seit es diesen Rat gibt, so ungefähr, dass sich diese Debatte eigentlich auch durchaus gewandelt hat, oder? Würde ich sagen, oder nicht?
4: Eine sehr gute Frage. Die Debatte hat sich gewandelt, jetzt hat sich viel verändert, aber es ist auch extrem viel gleich geblieben. Und diese negative, diese defizitäre Blick auf die Menschen, die von woanders herkommen, der ist geblieben. Und ich finde immer, in Deutschland speziell, vielleicht ist das in anderen Ländern auch so, guckt man erstmal auf die negativen Seiten. Man guckt immer darauf, was die Leute nicht können. Und man beschäftigt sich nicht damit, was die Menschen vielleicht mitbringen, was sie mehr wissen als andere. Das interessiert keinen.
3: Wenn Sie heute auf die deutsch-tschechischen Beziehungen blicken, wie sehr ärgert Sie das als Journalistin, dass Tschechien vielleicht nicht immer so präsent ist in den deutschen Medien? Wie sehen Sie das? Oder würden Sie sagen, Tschechien ist ausreichend präsent in Deutschland?
4: Auf keinen Fall. Ich finde, es wird wirklich sehr, sehr wenig über die Tschechische Republik berichtet. Und Es ist sicherlich anders als früher und dennoch, ich höre sehr häufig den Satz, Tschechisch, Tschechische Republik, Tschechien, dann wird es schon ein bisschen schwierig mit den Begriffen. Ja, okay, ja, Prag soll eine sehr schöne Stadt sein, ich war noch nie dort. Das ist so eine übliche Reaktion. Und die Leute erfahren in den Zeitungen de facto nichts oder sehr, sehr wenig. Wenn sie was erfahren, ist das negativ und aber auch das sehr rudimentär. Und sie können, weil so wenig über die Tschechische Republik berichtet wird, dann können das die Menschen hier nicht zuordnen, weil sie die Namen nicht kennen. Die können sich in den wenigen Texten, die es gibt, nicht richtig orientieren. Also das ärgert mich natürlich besonders, das ist gar keine Frage. Aber ehrlich gesagt, was wissen die Leute über Rumänien? Was wissen die Leute hier über Belgien, über Luxemburg? Sehr, sehr wenig. Man erfährt immer nur, wenn es problematische Wahlen gibt, dann wird darüber berichtet, aber der Rest ist nicht mehr präsent.
3: Ich würde zum Abschluss noch interessieren, wie Sie sich heute fühlen, wenn Sie nach Tschechien fahren, über die Grenze. Ob das mit Ihnen irgendwas macht oder ob das so ist, als würden Sie die Bremer Stadtgrenze passieren oder ich weiß nicht, oder ob das für Sie schon was Besonderes ist.
4: Also wenn man mit dem Auto fährt in die Tschechische Republik von Deutschland, merkt man gar keine Grenze, weil auf diesem Wege man nicht kontrolliert wird. Wenn man zurück will, dann kommt die Kontrolle. Aber in die Tschechische Republik kann man ohne Grenze zu fahren. Ich liebe den Anblick, wenn man von Dresden kommt, wenn man dann dieses Mittelgebirge sieht bei Litoměřice. Und ich liebe das sehr. Ich liebe die Landschaft und sehr häufig ist da heutzutage eine gute Luft. Das war früher auch nicht der Fall. Und man sieht eben diese Hügel da, diese kleinen alten Vulkane. Und das ist sehr schön, das ist ein schönes Gefühl. Ja, aber ich habe eine doppelte Staatsangehörigkeit. Insofern fühle ich mich sowohl hier wie auch da sehr wohl.

Feinanhauser hat mit der Rundfunkjournalistin und Kulturmanagerin Libuše Černá gesprochen. 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Man sucht immer wieder etwas, sei es eine Brille, ein freier Parkplatz, ein neuer Job oder aber auch der Lebenspartner. Dazu nun unser Tschechischkurs von und mit Margareta Kachlíková.

0: Suchen
1: Hello, dat.
0: bedeutet, sich aktiv zu bemühen, um etwas Verlorenes, Verstecktes, aber auch etwas Neues bzw. eine Person zu finden. Das tschechische Verb
1: Hello, dat.
0: hat einen slawischen Ursprung und hängt zusammen mit dem Verb
1: Hledet,
0: also schauen, aber auch mit
1: Hlídat,
0: also bewachen. Ich suche meine Schlüssel.
1: Hledám klíče.
0: In diesem Fall weiß ich, dass ich die Schlüssel besitze, sie aber irgendwo versteckt habe. Ich kann aber auch etwas suchen, womit mich im Moment noch gar nichts verbindet. Ich suche eine Wohnung.
1: Hledám byt.
0: Ich suche eine neue Stelle.
1: Hledám si nové místo.
0: Oder aber ich suche einen Lebenspartner.
1: Hledám životního partnera.
0: Manchmal werden auch ganz konkrete Personen gesucht. Nach einer Straftat sucht die Polizei nach dem Täter.
1: Hledat pachatele.
0: Beziehungsweise nach Zeugen.
1: Hledat svědky.
0: Suchen kann man aber auch etwa Hilfe.
1: Hledat pomoc.
0: Oder einen Ratschlag.
1: Hledat radu.
0: Und manchmal sucht man sogar den Sinn seines Lebens.
1: Hledat smysl života.
0: Wollte man früher etwas wissen, hat man in einem Lexikon nachgeschlagen.
1: Hledat ve slovníku.
0: Heute greift man eher zu einer Suchmaschine.
1: Vyhledávač.
0: Im Internet. Das Verb suchen.
1: Hledat.
0: Kommt auch in manchen Sprichwörtern vor. Eine fast unmögliche Aufgabe lösen oder etwas finden zu wollen, das winzig ist, wird ausgedrückt als die Nadel im Heuhaufen suchen.
1: Hledat jehlu v kupce sena.
0: Wenn man den gestrigen Tag sucht,
1: hledat včerejší den,
0: sucht man vergeblich nach etwas bzw. irrt ziellos umher. Viel optimistischer klingt die Redewendung Wer sucht, der findet.
1: Kdo hledá, najde.
0: Sie bedeutet, dass Anstrengung und Ausdauer am Ende zum Erfolg führen. Auf Wiederhören.
1: Naslyšenou.

Die Tschechisch-Lektion hat für Sie Margareta Kachlíková vorbereitet. Und damit sind wir fast am Ende der Sendung angelangt. Besuchen Sie uns auch auf Facebook. Für Aufmerksamkeit bedankt sich Martina Schneibergová. 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
1: Dobrý den und willkommen zur heutigen Sendung. Am Mikrofon begrüße ich Martina Schneibergova. In den folgenden Minuten stellt Ihnen Ferdinand Hauser die Rundfunkjournalistin und Kulturmanagerin Libuše Černá vor. Anschließend lädt sie Markéta Kachlíková zum regelmäßigen Tschechischkurs ein. Im Fokus der Lektion steht diesmal das Wort Suchen, Hledat. Bleiben Sie dran, wir fangen mit einer neuen Folge der Senderei heute am Mikrofon. Libuše Černá lebt ein Leben zwischen Deutschland und Tschechien. 1953 in Prag geboren, emigrierte sie 1977 nach Bremen. Dort wurde sie nicht nur zur Rundfunkjournalistin, sondern später auch zur Kulturmanagerin. So gründete sie das Literaturfestival Globale, das in diesem Jahr sein 20. Jubiläum feiert. Zudem hob sie den Bremer Rat für Integration mit aus der Taufe. Vor 10 Jahren gründete sie mit Gleichgesinnten außerdem das Bremer Bündnis für deutsch-tschechische Zusammenarbeit. Wie blickt Libuše Černá auf ihr Leben zurück? Ferdinand Hauser hat sie im April in Bremen getroffen und sich mit ihr zum Interview verabredet.
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3: Libuše, du hast 1968 den Prager Frühling in Prag miterlebt und bist dann auch eine Zeit lang nach London gegangen, ich glaube für 2 Monate, 1969. Wie hast du das denn erlebt, diese Zeit damals, und hast du da überlegt, nicht wiederzukommen? Ich meine, du warst, glaube ich, 15, 16 Jahre alt. Das ist ja schon ein Alter, wo man anfängt, politisch zu denken und politisch das Weltgeschehen wahrzunehmen.
4: Ja, das stimmt. Ich habe 68 erlebt. Ich war 68 in Frankreich. Das war im Juli. Und auch da haben die Leute mir damals gesagt, geh nicht mehr zurück. Es ist gefährlich. Es kommen die Russen. Und ich habe das nicht geglaubt. Und dann bin ich 68, Anfang August, zurück nach Prag. Habe das dann in Prag erlebt. Und die Invasion. Und 69 im Sommer war ich 2 Monate in London, weil ich damals Englisch gelernt habe in der Schule. Und auch da stellte sich die Frage, ob ich da nicht bleiben soll. In London gab es damals eine sehr starke tschechische Community, noch von 1948. Es gab einen tschechischen Club und ich hatte da auch einen Kontakt zu den Menschen und die haben auch gesagt, bleib jetzt hier. Aber ich war eben sehr jung und ich konnte mir das nicht vorstellen, da zu bleiben. Und vor allem, ich habe da auch wirklich viele Leute erlebt, denen es nicht gut ging, psychisch nicht gut ging. Und die haben wirklich sehr darunter gelitten, dass sie nicht zurückfahren konnten. Und da habe ich mir gedacht, das würde ich nicht schaffen. Und deswegen bin ich wieder zurück.
3: Du durftest in Prag zunächst gar nicht studieren, wurdest abgelehnt aus den Gründen des Regimes, aus Kadergründen irgendwie. Ich habe gelesen, dass du dann Samizdat-Texte abgeschrieben hast in deiner Anstellung später mit einer Schreibmaschine. Wie sah das denn aus? Was hast du da genau abgeschrieben und für welche Zwecke war das und in welcher Atmosphäre geschah das?
4: Ich finde immer, dass man bestimmte Sachen aus dieser Zeit extrem schwer vermitteln kann. Das können Menschen, die das nicht erlebt haben, die später geboren worden sind, auch die Leute, die nach 1990 geboren worden sind, die können das nicht nachvollziehen, dass man das Land nicht verlassen konnte, dass man ein Visum brauchte, dass man eben eine Ausreisegenehmigung brauchte. Also es gibt sehr viele Sachen, die damals zu dem Leben gehörten, die man heutzutage nicht nachvollziehen kann. Also damals war das so, ich durfte tatsächlich nicht studieren. Ich habe mich beworben an der Karls-Universität, hat die Prüfung abgelegt. Ich wollte damals Englisch, englische Literatur studieren. Und die Professoren, bei denen ich die Prüfung gemacht habe, die haben sich wirklich von mir verabschiedet. Ja, dann sehen wir uns im Herbst wieder. Und das war natürlich nicht der Fall, weil ich nicht angenommen worden bin aus politischen Gründen. Und dann musste ich arbeiten gehen, weil es eine Arbeitspflicht gab. Man durfte, glaube ich, wenn ich das richtig in Erinnerung habe, 6 Wochen maximal ohne eine Arbeitsstelle bleiben. Und das war auch im Personalausweis vermerkt. Und wenn man keine Stelle hatte, dann war man praktisch freiwillig. Also ich habe nach dem Abitur gleich angefangen zu arbeiten und bin dazu gekommen, dass ich an der Akademie der Wissenschaften gearbeitet habe. Ich habe da eine kleine Stelle in dem Institut für westeuropäische Literatur bekommen. Und das Besondere dabei war, dass es da Schreibmaschinen gab. Also das hatte damals auch nicht jeder eine Schreibmaschine zu Hause. Und da gab es Schreibmaschinen. Und man konnte sich da waren recht flexible Arbeitszeiten. Und so konnte man sich da als aufhalten, ganz alleine in diesen Räumen. Das war eine ganz kleine Stelle, in die Lilio war. Und ich konnte da auch alleine sein. Und da habe ich Texte von Pavel Kohout abgeschrieben. Man hat das so gemacht, es gab ein sehr dünnes Papier und man musste wirklich sehr fest auf die Tasten drücken, damit diese 11 Kopien, die man damals gemacht hat, damit die wirklich auch alle lesbar sind. Aber es waren, glaube ich, maximal 11 Kopien, die man da machen konnte. Das war schon jede Menge. Und ich habe nie was davon behalten, weil man das immer dann weitergegeben hat.
3: Wann hast du denn entschieden, dass du aus der Tschechoslowakei weg willst? Gab es da einen Moment, wo du gesagt hast, ich will hier weg? Oder war das dann Zufall, du hast ja einen Mann aus Deutschland kennengelernt, dann geheiratet, bist dadurch nach Bremen gegangen? War das der Anlass oder gab es vorher schon den Wunsch, das Land zu verlassen?
4: Naja, ich habe das erzählt, ich war 68 in Frankreich, ich war 69 in London. Und diese ganze Zeit, das prägt sehr. Und ich wollte immer reisen. Also ich wollte nicht in dem Land bleiben. Ich glaube, es war nicht so zwingend, dass ich woanders hätte leben wollen. Aber ich wollte halt raus. Und das war nicht möglich. Und es war tatsächlich so, dass ich de facto in diesem Alter keine Perspektive hatte. Ja, also ich habe mich irgendwie durchgemogelt, glaube ich, ziemlich erfolgreich auch in Prag. Aber es hatte keine längerfristige Lebensperspektive für mich. Und insofern stellte sich die Frage, will ich jetzt hier bleiben oder will ich woanders leben, wo ich das realisieren kann, was für mich wichtig ist. Und dann, wie der Zufall so ist, habe ich meinen Mann kennengelernt und wir haben, glaube ich, innerhalb von 14 Tagen entschieden, dass wir heiraten werden. Und als wir dann geheiratet haben, haben wir uns insgesamt 6 Wochen gesehen. Aber wir sind noch heute zusammen.
3: Ich habe in einem Interview gelesen, dass Sie an Ostern 1977 geheiratet haben und dass es geschneit hat, was ich super interessant fand.
4: Ja, es war im April und es hat geschneit. Und das war nicht das Einzige, was besonders war bei dieser Hochzeit. Wir haben natürlich beim Standesamt geheiratet, war auch selbstverständlich, aber wir haben auch in der Kirche geheiratet und wir bei Leitmeritz, also bei Litomnieschice, bei einem Pfarrer, der die Charta 77 unterschrieben hatte und der durfte nicht mehr als Pfarrer arbeiten. Und das war uns eben wichtig, in dieser Kirche bei ihm uns trauen zu lassen. Das haben wir auch gemacht. Wir mussten die Kennzeichen von den westdeutschen Autos mit Kartoffelsäcken behängen, damit das nicht so deutlich ist, dass es da so viele Autos aus dem Westen gibt.
3: Sie sind dann nach Bremen gegangen, sozusagen direkt. Können Sie sich noch daran erinnern, wie Sie hier aufgenommen wurden und wie generell damals die Tschechoslowakei gesehen wurde? War das irgendwie ein Thema, Charta 77 und solche Dinge in Bremen?
4: Also Bremen ist eine alte Hansestadt. Das heißt, es ist eine Stadt, die seit jeher und bis heute vom Handel lebt. Und zwar von dem Überseehandel hauptsächlich oder von dem Handel mit dem Wein, mit dem französischen Wein, auch wichtig. Und insofern waren in dieser Stadt die Kontakte nach Mittel- und Südamerika wesentlich stärker als die Kontakte innerhalb von Europa. Also man wusste hier wesentlich mehr über Brasilien oder über Chile als über die Tschechische Republik. Das war den Leuten hier wirklich näher. Und dann kam ich hier hin und ich war ein absoluter Exot, weil man die Menschen aus dem Ostblock wirklich nicht kannte und man den Leuten wirklich erklären musste, ich komme auch aus einem europäischen Land mit einer langen europäischen Tradition und das war erklärungsbedürftig damals.
3: Sie haben ja lange Jahre dann gearbeitet bei Radio Bremen, im Rundfunk hier in Bremen. Wie sind Sie da hingekommen? Wie sind Sie eigentlich zur Journalistin geworden? Wie kam das?
4: Ich bin in den 70er Jahren nach Bremen gekommen. Da gab es sehr viele Sachen, die neu waren, die gegründet worden sind. Das war die Anfangszeit zum Beispiel der Grünen, die damals als Partei sich etablierten und Ähnliches. Und ich bin dann dazugekommen, dass es hier eine Monatszeitschrift für Kultur gab. Und da bin ich irgendwie gefragt worden, ob ich da nicht mitmachen möchte und vielleicht ab und zu eine Theaterkritik schreiben möchte und so. Und da habe ich für diese Monatszeitschrift gearbeitet. Und bei dieser Monatszeitschrift haben auch einige Mitarbeiter von Radio Bremen geschrieben und was getan. Und es gab da eine regelmäßige Sendung, die von drei Männern gemacht worden ist und diese Männer sehr unterschiedlich gingen für eine bestimmte Zeit weg, aus unterschiedlichen Gründen. Der eine hatte einen Job in Hamburg, der andere hatte ein Stipendium in den Vereinigten Staaten. Mehr oder weniger zufälligerweise zum gleichen Zeitpunkt. Und die wollten diese Sendung retten. Die wollten irgendwie, dass die Sendung bleibt. Und wollten sich noch so ein Hintertürchen offen halten, wenn sie dann zurückkommen, dass sie wieder die Sendung übernehmen. Und dann haben sie jemanden gesucht und die haben mich gefragt, ob ich nicht als freie Mitarbeiterin damals da einsteigen könnte. Und es gab eigentlich gar kein Vorstellungsgespräch, nichts. Das war so möglich und ich habe mir gedacht, also ich kann das zwar nicht, aber ich glaube nicht, dass mich jemand noch zum zweiten Mal fragt. Dann sage ich erst mal ja. Und wenn sie mich dann rausschmeißen, dann ist es so. Aber ich habe es probiert. Und so habe ich angefangen.
3: Können Sie sich noch erinnern, wie Sie dann 1989 erlebt haben, hier von Bremen aus, die Wende? Sind Sie dann sofort nach Prag in den Zug oder ins Auto und in Ihre alte Heimat? Oder haben Sie das von hier aus beobachtet?
4: Also ich war... Ich weiß gar nicht, wie lange, 6, 7 Jahre eine freie Mitarbeiterin. Und dann wurde mir eine feste Stelle angeboten. Das war Anfang 89. Und ich wurde eine festangestellte Redakteurin. Und bei der Festanstellung war das so, ich glaube, das ist heute immer noch so, gibt es erstmal eine Urlaubssperre. Und diese Urlaubssperre war 6 Monate. Und dann kam der Herbst 89 und es kam der November 89 und ich wollte unbedingt nach Prag. Und habe dann auch irgendwie nachgefragt, ob sie mich nicht hinschicken möchten nach Prag. Aber da waren schon andere da und da hatte ich wirklich damals als junge Journalistin überhaupt keine Chance. Und dann habe ich wirklich diese 6 Monate abgewartet. Und dann habe ich einen Urlaub eingereicht. Und dann war ich am 10. Dezember 89 in Prag, auf dem Wenzelsplatz.
3: Wie war das für Sie, dann da zu stehen?
4: Das war unglaublich. Das war wirklich so, wirklich absolut prägend für den Rest des Lebens. Ja. Man hat das nicht geglaubt, man konnte sich nicht vorstellen, dass sich das verändert. Und das ist nach wie vor ein Wunder, dass plötzlich dieses alte Regime, was man für unumstößlich hielt, dass das plötzlich weg war. Ja, das ist eine Lebenserfahrung, das ist mein Schatz.
3: Haben Sie damals überlegt, zurückzugehen in die Tschechoslowakei oder stand das gar nicht zur Debatte?
4: Doch, ich habe mir das natürlich überlegt. Ich habe überlegt, dass wir dass ich dann zurückgehen könnte. Ich hatte zu dem Zeitpunkt aber schon eine Familie und dann hätte mein Mann auch mitgehen müssen, der bis heute nicht Tschechisch richtig spricht. Und das wäre für ihn sicherlich schwierig, da einen Job zu suchen. Und wir haben wirklich viel darüber nachgedacht und haben uns dann schließlich dagegen entschieden.
3: Sie haben unter anderem in Bremen auch das Festival Globale mitgegründet, ein großes internationales Literaturfestival. Wie ist es damals dazu gekommen? Das Festival findet dieses Jahr zum 20. Mal statt, glaube ich. Wie entstand diese Aktion, dieses Festival und wie hat sich das vielleicht auch entwickelt im Laufe der Jahre?
4: Ich habe das eben erzählt, dass ich im Prinzip sehr freundlich hier aufgenommen worden bin. Ja? Ich musste aber auch bestimmte Prozeduren über mich ergehen lassen, denen auch andere Menschen unterzogen worden waren, zum Beispiel die Gastarbeiter. Also ich hatte auch so Erlebnisse, dass ich zum Gesundheitsamt gehen musste und da meinen Bauch zeigen musste und meine Zähne. Das war damals üblich, warum man die Zähne zeigen musste, keine Ahnung, aber ich glaube, dem Bauch sollte man zeigen, ob man nicht irgendwelche Hautkrankheiten hat. Es war sehr demütigend, sehr, wirklich sehr schlimm. Und das hat mich immer emotional mit all den anderen Menschen verbunden. Ich musste auch immer, wenn meine Mutter zu Besuch kam, zur Ausländerpolizei gehen und für sie eine Genehmigung bekommen, dass sie kommen darf, die ich selber auch nicht unterschreiben durfte. Das musste immer noch mein Mann immer unterschreiben. Also es waren Erfahrungen, die Millionen von Menschen in diesem Land gemacht haben und die mich mit diesen Menschen emotional auch verbunden hat, obwohl ich irgendwie anders gelebt habe als viele andere. Das war das eine. Und ich habe eben bei Radio Bremen lange gearbeitet und da wurde immer über dieses Thema Migration, Integration im Prinzip nur negativ berichtet. Es gab das bis heute so. Es gab immer noch die negativen Schlagzeilen über Kriminalität, über Belastung für das soziale System, all das, was man wirklich nicht haben möchte. Und das hat mich wahnsinnig geärgert. Und ich dachte, man muss doch irgendwie auch zeigen, ich glaube, ich habe einen sehr realistischen Blick auf die gesamte Situation. Ich würde das nie irgendwie so mit rosa Brille irgendwie betrachten. Aber ich habe gesagt, man muss irgendwie zeigen, dass diese Migration, die Bewegung, dass es auch was Positives mit sich bringt. Und dann habe ich darüber nachgedacht, wie könnte man das deutlich machen und habe gesagt, wir haben hier in diesem Land, und vor 20 Jahren war das noch ein bisschen anders als heute, sehr viele Schriftsteller und Schriftstellerinnen, die eine andere Muttersprache haben, die aber Deutsch schreiben und die deutsche Kultur oder die deutschsprachige Kultur, es ging auch um Österreich und um die Schweiz, bereichern. Und das war der Anfang des Festivals vor 20 Jahren.
3: Sie waren ja auch lange Vorsitzende des Rates für Integration in Bremen. Das ist interessant eigentlich, dass sich diese Debatte rund um Migration in diesen 20 Jahren, glaube ich, seit es diesen Rat gibt, so ungefähr, dass sich diese Debatte eigentlich auch durchaus gewandelt hat, oder? Würde ich sagen, oder nicht?
4: Eine sehr gute Frage. Die Debatte hat sich gewandelt, jetzt hat sich viel verändert, aber es ist auch extrem viel gleich geblieben. Und diese negative, diese defizitäre Blick auf die Menschen, die von woanders herkommen, der ist geblieben. Und ich finde immer, in Deutschland speziell, vielleicht ist das in anderen Ländern auch so, guckt man erstmal auf die negativen Seiten. Man guckt immer darauf, was die Leute nicht können. Und man beschäftigt sich nicht damit, was die Menschen vielleicht mitbringen, was sie mehr wissen als andere. Das interessiert keinen.
3: Wenn Sie heute auf die deutsch-tschechischen Beziehungen blicken, wie sehr ärgert Sie das als Journalistin, dass Tschechien vielleicht nicht immer so präsent ist in den deutschen Medien? Wie sehen Sie das? Oder würden Sie sagen, Tschechien ist ausreichend präsent in Deutschland?
4: Auf keinen Fall. Ich finde, es wird wirklich sehr, sehr wenig über die Tschechische Republik berichtet. Und Es ist sicherlich anders als früher und dennoch, ich höre sehr häufig den Satz Tschechisch, Tschechische Republik, Tschechien. Dann wird es schon ein bisschen schwierig mit den Begriffen. Ja, okay, ja, Prag soll eine sehr schöne Stadt sein. Ich war noch nie dort. Das ist so eine übliche Reaktion. Und die Leute erfahren in den Zeitungen de facto nichts oder sehr, sehr wenig. Wenn sie was erfahren, ist das negativ und aber auch das sehr rudimentär. Und sie können, weil so wenig über die Tschechische Republik berichtet wird, dann können das die Menschen hier nicht zuordnen, weil sie die Namen nicht kennen. Die können sich in den wenigen Texten, die es gibt, nicht richtig orientieren. Also das ärgert mich natürlich besonders, das ist gar keine Frage. Aber ehrlich gesagt, was wissen die Leute über Rumänien? Was wissen die Leute hier über Belgien, über Luxemburg? Sehr, sehr wenig. Man erfährt immer nur, wenn es problematische Wahlen gibt, dann wird darüber berichtet, aber der Rest ist nicht mehr präsent.
3: Ich würde zum Abschluss noch interessieren, wie Sie sich heute fühlen, wenn Sie nach Tschechien fahren, über die Grenze. Ob das mit Ihnen irgendwas macht oder ob das so ist, als würden Sie die Bremer Stadtgrenze passieren oder ich weiß nicht, oder ob das für Sie schon was Besonderes ist.
4: Also wenn man mit dem Auto fährt in die Tschechische Republik von Deutschland, merkt man gar keine Grenze, weil auf diesem Wege man nicht kontrolliert wird. Wenn man zurück will, dann kommt die Kontrolle. Aber in die Tschechische Republik kann man ohne Grenze zu fahren. Ich liebe den Anblick, wenn man von Dresden kommt, wenn man dann dieses Mittelgebirge sieht bei Litoměřice. Und ich liebe das sehr. Ich liebe die Landschaft und sehr häufig ist da heutzutage eine gute Luft. Das war früher auch nicht der Fall. Und man sieht eben diese Hügel da, diese kleinen alten Vulkane. Und das ist sehr schön, das ist ein schönes Gefühl. Ja, aber ich habe eine doppelte Staatsangehörigkeit. Insofern fühle ich mich sowohl hier wie auch da sehr wohl.

Ferdinand Hauser hat mit der Rundfunkjournalistin und Kulturmanagerin Libuše Černá gesprochen. 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Man sucht immer wieder etwas, sei es eine Brille, ein freier Parkplatz, ein neuer Job oder aber auch der Lebenspartner. Dazu nun unser Tschechischkurs von und mit Markéta Kachlíková.

0: suchen
1: Hello, dat.
0: bedeutet, sich aktiv zu bemühen, um etwas Verlorenes, Verstecktes, aber auch etwas Neues bzw. eine Person zu finden. Das tschechische Verb
1: Hello, dat.
0: hat einen slawischen Ursprung und hängt zusammen mit dem Verb
1: Hledet,
0: also schauen, aber auch mit
1: Hlídat,
0: also bewachen. Ich suche meine Schlüssel.
1: Hledám klíče.
0: In diesem Fall weiß ich, dass ich die Schlüssel besitze, sie aber irgendwo versteckt habe. Ich kann aber auch etwas suchen, womit mich im Moment noch gar nichts verbindet. Ich suche eine Wohnung.
1: Hledám byt.
0: Ich suche eine neue Stelle.
1: Hledám si nové místo.
0: Oder aber ich suche einen Lebenspartner.
1: Hledám životního partnera.
0: Manchmal werden auch ganz konkrete Personen gesucht. Nach einer Straftat sucht die Polizei nach dem Täter.
1: Hledat pachatele.
0: Beziehungsweise nach Zeugen.
1: Hledat svědky.
0: Suchen kann man aber auch etwa Hilfe.
1: Hledat pomoc.
0: Oder einen Ratschlag.
1: Hledat radu.
0: Und manchmal sucht man sogar den Sinn seines Lebens.
1: Hledat smysl života.
0: Wollte man früher etwas wissen, hat man in einem Lexikon nachgeschlagen.
1: Hledat ve slovníku.
0: Heute greift man eher zu einer Suchmaschine.
1: Vyhledávač.
0: Im Internet. Das Verb suchen
1: Hledat.
0: Kommt auch in manchen Sprichwörtern vor. Eine fast unmögliche Aufgabe lösen oder etwas finden zu wollen, das winzig ist, wird ausgedrückt als die Nadel im Heuhaufen suchen.
1: Hledat jehlu v kupce sena.
0: Wenn man den gestrigen Tag sucht,
1: hledat včerejší den,
0: sucht man vergeblich nach etwas bzw. irrt ziellos umher. Viel optimistischer klingt die Redewendung, wer sucht, der findet.
1: Kdo hledá, najde.
0: Sie bedeutet, dass Anstrengung und Ausdauer am Ende zum Erfolg führen. Auf Wiederhören.
1: Naslyšenou.

Die Tschechisch-Lektion hat für Sie Margareta Kachlíková vorbereitet. Und damit sind wir fast am Ende der Sendung angelangt. Besuchen Sie uns auch auf Facebook. Für Aufmerksamkeit bedankt sich Martina Schneibergová. 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